0: zu 75% zu reduzieren. Ob damit Stellenabbau oder Werksschließungen verbunden sind, dazu äußerte sich VW erneut nicht. Angeführt von Stürmerstar Kylian Mbappé hat Frankreich zum dritten Mal nacheinander das Halbfinale einer Fußball-WM erreicht. Der Titelfavorit setzte sich im Viertelfinale hochverdient mit 2:0 gegen Marokko durch. Mbappé traf nach einem verschossenen Elfmeter per Traumtor zur Führung. Ousmane Dembélé legte nach. Frankreich feierte damit den 6. Sieg im 6. Turnierspiel und trifft nun auf den Sieger des Duells zwischen Spanien und Belgien.
1: Das Wetter im RSG-Land.
2: Das ist eine angenehme Nacht, wenn ihr schlafen müsst. 11 bis 15 Grad, also schön kühl, relativ mild, würde ich jetzt fast sogar sagen. Und es gibt ein paar Wolken, kein Regen. Und nachher wird es dann ein sonniger Freitag mit Temperaturen bis 31 Grad. Am Samstag wird es dann sogar noch mal heißer mit bis zu 33 Grad. Also ein Top-Sonnenwochenende liegt vor uns.
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3: Zurzeit liegen uns keine Meldungen vor. Wir wünschen allen unterwegs gute Fahrt.
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2: Schöne Nacht mit uns. Malik Harris war ja bei unserer WM-Fußballsendung im Deutschen Fußballmuseum in Dortmund am Start. Und er hatte sich nachher nicht leben lassen und ist durch die komplette Ausstellung gelaufen, weil er ist so ein großer Fußballfan. Deswegen war er auch genau der Richtige für diese Show. Lie to Me hören wir gleich. Malik Harris, vorher noch ein Hit von Sting aus den 80ern. An Englishman in New York. Jetzt bei uns, euch eine schöne Nacht. Wir sind bei euch.

0: Sommer in Nordrhein-Westfalen heißt auch, wir bleiben in diesem Jahr zu Hause, wollen übrigens immer mehr machen, weil Urlaub irgendwie gerade mit Fliegen und mit Familie viel zu teuer geworden ist. Und deswegen sagen wir, ey, ist kein Problem, hier ist auch schön. Wir suchen für euch die besten Seen, die besten Badeseen in NRW. Und heute geht's an den Ternscher See. Viele kennen den vielleicht gar nicht. Deswegen haben wir gesagt, den müssen wir uns mal anschauen, weil wir sehr viel Gutes darüber gehört haben. Reporterin Kim Klages hat für euch mal diesen See besucht.
1: Also wenn man reinkommt, dann ist hier direkt eine riesengroße Liegewiese, auf der man sich sonnen kann und entspannen kann. Direkt mit Blick auf den Ternscher See. Wirklich super schön und echt einfach auch richtig ruhig. Also total entspannt. Also im See sind gerade ganz viele Kinder, die zum Beispiel auf dem Wasserkletterpark klettern. Dann gibt es auch ein Sprungbrett direkt ins Wasser, wo man reinspringen kann. Also hier gibt es auf jeden Fall eine Menge Angebote für die Kids.
2: Wir waren klettern und sind dann gleich gerade noch mal gesprungen.
1: Und wie ist es?
2: Cool. Ich fand's auch cool. Also da auf dem Parcours, da kann man so springen und klettern und so.
1: So, für mich geht's jetzt auch direkt mal ins Wasser. Mal schauen, wie warm das ist. Auf jeden Fall glasklares Wasser. Man hat einen super schönen Sand als Einstieg. Also hier liegen keine Steine auf dem Boden. Man kann auch bis zum Boden runter gucken. Da hinten, da sehe ich sogar ein paar Fische hier rumschwimmen. Nach der Abkühlung, würde ich sagen, gibt es erstmal eine Stärkung für mich. Ich habe nämlich ein bisschen Hunger. Ich probiere jetzt die NRW-Fritten aus. Das sind Knoblauchpommes mit Sour Cream, Guacamole und Tomaten. Passend in den Farben von NRW. Also knusprig sind sie auf jeden Fall. Jetzt probiere ich es noch mit Guacamole und Sour Cream. Richtig lecker, weil es auch richtig frisch ist und dann auch noch mit direktem Seeblick. Also da kann man sich es schmecken lassen. Wirklich ein traumhafter Tag, den man hier verbringen kann am Ternscher See. Super tolles Wasser, ganz viele Möglichkeiten für Groß und Klein Spaß zu haben, sich aber auch zu entspannen. Also einfach toll.
0: Knoblauchpommes hat sie gegessen. Ich kann euch sagen, als Kim zurückkam, wir haben es auf jeden Fall gerochen.
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0: Das Wetter im RSG-Land.
1: Angenehme Nacht ist das, 11 bis 15 Grad messen wir aktuell in dieser Nacht. Ein paar Wolken sind unterwegs, aber kein Regen, also alles sehr, sehr harmlos. Nachher wird es dann mal ein bisschen sonniger, dieser Freitag, bis 29, teilweise 31 Grad. Am Samstag wird es dann nochmal heißer, 33 Grad erwarten wir, Topwetter, viel Sonnenschein dort. Also das ist ein Wochenende, was sich dann sehen lassen kann.
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2: Zurzeit liegen uns keine Meldungen vor. Wir wünschen allen unterwegs gute Fahrt.
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1: Kommt gut durch die Nacht. Denkt immer dran, es ist schon Freitag, das Wochenende naht und wir sind schon so ein bisschen in Wochenendstimmung. Mit Denti Thomas, Miss California, 2000er Hit.

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0: Heute erscheint ja das neue Album der Rolling Stones, Foreign Tongues, ja. Und jetzt fragen sich ja viele, wird es das letzte Album sein? Dazu sagen sie aber gar nichts, ja. Mick Jagger hat jetzt im argentinischen Radio sogar noch gesagt, er könnte sich sogar noch eine Welttournee vorstellen. Ich meine, sagen wir mal so, Ronnie Wood ist das Küken der Band und der wird auch bald schon 80. Aber Mick Jagger hat gesagt, nein, er möchte gerne mal um die Welt touren, denn dieses neue Album, Foreign Tongues, das ist so gut, das möchte er gerne live spielen. Und da kann es natürlich für eine Band wie die Rolling Stones nichts anderes geben als eine Welttournee. Es ist der Wahnsinn, wenn sie wirklich nochmal auf Welttournee gehen sollten, ja, ist es der Wahnsinn, ja, mit über 80, ja, die Jungs der Rolling Stones, sie sind einfach nicht kaputt zu kriegen, wie gesagt, heute das neue Album Foreign Tongues und erster Song daraus, den hört ihr jetzt, In the Stars.
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1: Ich bin David Riemer. Vor der Sommerpause will die Politik heute noch einiges beschließen. So ist der Weg für das neue Heizungsgesetz frei. Das Bundesverfassungsgericht hatte einen Eilantrag der Linken abgewiesen. Damit kann der Bundestag heute wie geplant über die Reform abstimmen. Die schwarz-rote Koalition will damit zentrale Regeln des bisherigen Heizungsgesetzes kippen.
2: Die Koalition will vor allem die umstrittene 65%-Regel kippen. Neue Heizungen sollen also nicht mehr zwingend überwiegend mit erneuerbaren Energien laufen. Stattdessen setzt die Regierung auf mehr Wahlfreiheit. Neue Gas- und Ölheizungen bleiben möglich. Sie müssen allerdings nach und nach mit einem steigenden Anteil klimaneutraler Brennstoffe betrieben werden. Umweltverbände halten das für einen Rückschritt beim Klimaschutz und warnen, dass neue Gasheizungen für Mieter am Ende teuer werden könnten. Zoe Tassovali, Nachrichtenredaktion.
1: Damit Haushaltsgeräte und Smartphones künftig länger genutzt werden, bekommen Verbraucher in Deutschland ein Recht auf Reparatur. Nach dem Bundestagsbeschluss ist das heute Thema im Bundesrat. Es handelt sich um die Umsetzung einer EU-Richtlinie.
3: Geräte müssen künftig schon so gebaut sein, dass man sie reparieren kann. Der Akku etwa darf also nicht fest verschweißt oder verklebt sein, sondern muss ausgetauscht werden können. Die Hersteller werden auch verpflichtet, Produkte während der üblichen Lebensdauer zu einem angemessenen Preis zu reparieren. Eine Waschmaschine zum Beispiel sollte schon 10 Jahre lang gut funktionieren. Wenn ein Kunde während der Garantiezeit auf ein kostenloses Ersatzgerät verzichtet und stattdessen das fehlerhafte gratis reparieren lässt, verlängert sich die Gewährleistungsfrist. So sollen die Verbraucherrechte gestärkt werden und die Berge an Elektroschrott schrumpfen. Ursula Winkler, Nachrichtenredaktion.
1: Im hessischen Hünfelden soll ein 45-Jähriger seine 76 Jahre alte Mutter im Streit angegriffen und angezündet haben. Die Frau sei noch vor Ort an ihren Verletzungen gestorben, teilte die Polizei mit. Der Tatverdächtige flüchtete zunächst, wurde am Abend aber festgenommen. Die 103 Jahre alte Großmutter des Mannes wurde schwer verletzt. Die Hintergründe der Tat sind noch unklar, die Ermittlungen laufen. Frankreich hat zum dritten Mal nacheinander das Halbfinale einer Fußball-WM erreicht. Der Titelfavorit setzte sich im Viertelfinale hochverdient mit 2:0 gegen Marokko durch. Mbappé traf nach einem verschossenen Elfmeter per Traumtor zur Führung. Ousmane Dembélé legte nach. Frankreich trifft nun auf den Sieger der Partie zwischen Spanien und Belgien.
0: Das Wetter im RSG-Land.
4: Es wird wieder sommerlich. Heute bekommen wir viel blauen Himmel, trocken mit höchstens 31 Grad. Samstag und Sonntag weiter kaum Wolken, weiter kein Regen. Morgen mit maximal 33, übermorgen 34 Grad.
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5: Zurzeit liegen uns keine Meldungen vor. Wir wünschen allen unterwegs gute Fahrt.
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4: Leute, das Geld liegt auf der Straße. Nein, ich gehe sogar noch einen Schritt weiter. Das Geld liegt im Mülleimer. Ja, kein Scherz. Warum Menschen bereit sind, Geld für Müll aus den USA zu bezahlen, klären wir auf nach den nächsten drei Songs hier.

0: Leute, würdet ihr Müll kaufen? Also wirklich jetzt richtigen Abfall? Ja, das ist keine Fangfrage. Nein, nein, nein. Genau das haben jetzt 50 Taylor Swift-Fans gemacht. Sie hat ja jetzt auch ihre Hochzeit im Madison Square Garden in New York gefeiert und da hat ein Typ jetzt Müll gesammelt und den dann verkauft. Das Ding ist, es war jetzt nicht mal Müll von der Hochzeit selbst, sondern einfach von dem Gelände drumherum. Es ist schon ziemlich verrückt und die Leute bezahlen dafür. Kollege Stefan Rejek, es gibt aber auch noch mehr absurde, in Anführungszeichen, Fanartikel.
1: Ey, Sascha, wenn du wüsstest, was schon so alles als Fanartikel verkauft wurde und was das vor allem zum Teil kostet, aber fangen wir mal verhältnismäßig billig an. Mhm. Der Rapper Eminem, der hat zum 16. Jubiläum seines Albums The Marshall Mathers EP einfach Backsteine verkauft. Ja, aber nicht irgendwelche, nee, das waren angeblich die originalen Backsteine seines Elternhauses.
0: Ja, klar.
1: Ja, und für schlappe $350 konntest du dann einen Stein ins Wohnzimmer stellen.
0: Ja, Hammer, so als Deko auf dem Sideboard, das macht schon was her.
1: Ja, oder so als Grundstein für ein neues Haus hast du schon mal einen Stein. Ja, und wenn du jetzt noch so ein bisschen Werkzeug brauchst, 2018 hat Justin Timberlake sein Album Man of the Woods rausgebracht, auf Deutsch Mann des Waldes, und passend dazu hat er einfach eine Axt verkauft, also so eine richtige zum Bäume fällen.
0: Lass mich raten, über $100?
1: Ach, $100, 350 Tacken hat das Ding gekostet. Also genauso viel wie der Eminem Backstein.
0: Aber Preis-Leistung ist da schon so ein bisschen besser, würde ich sagen. Also ich würde die Axt nehmen.
1: Ja, oder vielleicht auch den nächsten Fanartikel, den ich gefunden habe. Und zwar von der Hardrock-Legendenband Kiss. Was meinst du, haben die verkauft?
0: Make-up? Oder so eine Zunge für Karneval?
1: Nee.
0: Oder vielleicht Sterne, die man sich so ins Gesicht kleben kann?
1: Ja, fast wäre noch ein bisschen zu offensichtlich. Tatsächlich haben die einen Sarg rausgebracht.
0: Oh.
1: Mit schwarzem Hochglanz, Sternen und Blitzen und natürlich mit dem klassischen KISS-Schriftzug. Ja, und der Preis, willst du mal raten?
0: Also Särge sind auf jeden Fall teuer. Ich würde sagen, mindestens 1.500, 2.000 Euro.
1: Ja, schon ein bisschen mehr. Ich meine, wenn du so ein Riesenfan bist, dass du mit einem Sarg deiner Lieblingsband bestattet werden willst, dann spielt auch Kohle keine Rolle.
0: Nein.
1: $3.500 waren's.
0: Boah. Das ist teuer, ey. Danke, Stefan. Also ich sag mal so, sind alles echt verrückte Sachen, aber immer noch sinnvoller als ein Haufen Müll, finde ich. Wobei, den Backstein könntest du ja eigentlich direkt dazulegen. Es würde auf jeden Fall nicht auffallen.
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0: Das Wetter im RSG-Land.
1: Der Sommer ist zurück. Heute bekommen wir viel Sonne, kaum Wolken und bis zu 31 Grad. Am Wochenende weiter viel, viel Sonne, viel blauer Himmel. Morgen am Samstag mit 33 Grad, Sonntag bis zu 34 Grad.
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2: Zurzeit liegen uns keine Meldungen vor. Wir wünschen allen unterwegs gute Fahrt.
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1: Mit Sascha Fassbender und Grüße gehen raus an alle, die wie ich da rumstehen mit einem Kaffee in der Hand. Studien zeigen nämlich jetzt, Kaffee hilft gegen vieles, ne? Aber eben auch jetzt ganz aktuell gegen Lebererkrankungen, prophylaktisch. Das Kuriose, je mehr Kaffee, desto höher der Effekt. Das hat kein Ende. Die Forschenden raten aber natürlich davon ab, mehr als 5 Tassen am Tag zu trinken. Klar, zu wenig Schlaf ist wiederum schlecht für den Körper, ne?

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2: König der Löwen, Die Schöne und das Biest oder zuletzt Lilo und Stitch. Seit gut 10 Jahren legt Disney so gut wie jeden seine Animations- und Zeichentrickklassiker neu auf als Live-Action-Movie. Und das Recycling geht ganz munter weiter in die nächste Runde mit Vaiana, der diese Woche in unsere Kinos kommt. Filmexperte Jörg Albrecht.
3: Ja, Vaiana. Da werden sich viele denken, Moment mal, das Original ist doch gerade mal 10 Jahre alt. Mhm. Und jetzt schon ein Live-Action-Remake? Das klingt nicht nur so, als ob es komplett überflüssig wäre. Das ist es auch. Zumal die neuen Vaiana fast nichts vom Original unterscheidet. Trotz der menschlichen Darsteller sieht er außerdem ebenfalls aus wie ein Animationsfilm aus dem Computer.
4: Vaiana, hör mir zu. Weißt du jetzt, wer du bist?
5: Dann sind die Geschichten wahr.
4: Die Geschichte fängt gerade erst an.
2: Falls jemand diese Geschichte vielleicht doch nicht kennen sollte, Jörg, klär uns mal kurz auf, wovon handelt denn Vaiana?
3: Also im Mittelpunkt steht die 16-jährige Vaiana. Das ist die furchtlose Tochter des Chiefs vom Volk der Motunui in der Südsee. Als das dann in Not gerät, sticht Vaiana in See, um den Halbgott Maui zu finden, der an dieser Notlage nicht so ganz unschuldig ist.
5: Maui, Halbgott des Windes und des Meeres.
6: Held der Seefahrer. Es heißt korrekt Maui, Formwandler, Halbgott des Windes und des Meeres. Held der Seefahrer.
3: Dwayne Johnson hat Maui ja schon im Original die Stimme geliehen. Und er spielt ihn jetzt auch in der Realverfilmung mit Langhaar-Perücke.
5: Seht euch nur seine wilden Locken an.
6: Ja, ich hab wirklich schönes Haar.
3: Für einen Gag sind seine Locken zwar gut, aber eigentlich sieht Dwayne Johnson extrem dämlich damit aus. Auch da wollten die Macher dem ursprünglichen Vaiana treu bleiben. Und ich hab's ja auch schon gesagt, das Remake ist eine 1:1-Kopie, die wirklich niemand braucht.
2: Ich liebe es, wenn Jörg Albrecht Filme fertig macht. Wir müssen noch mal ganz kurz, Jörg, über den Filmtitel sprechen. Der ist ja im Original gar nicht Vaiana, sondern Moana.
3: Ja, Vaiana heißt er bei uns in Deutschland, weil es Markenrechte einer Kosmetikfirma am Namen Moana gibt. Das ist die nicht so spektakuläre Erklärung für die Titeländerung. Die bei weitem interessantere, die hat mit einer Frau zu tun, nämlich dem italienischen Pornostar Moana Pozzi. Die Legende geht, dass Disney verhindern wollte, dass Kids, die nach ihrer Prinzessin Moana googeln, auf eben diese Moana Pozzi stoßen. Und hey, ich habe nicht gesagt, ihr sollt jetzt googeln.
2: Niemals, niemals. Nur 10 Jahre nach dem Animationsfilm Vaiana bringt Disney das Ganze jetzt nochmal als Live-Action-Movie in die Kinos. Die Infos hatte Filmexperte Jörg Albrecht.
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1: Ich bin David Riemer. Der Bundestag entscheidet heute über das umstrittene Sparpaket der schwarz-roten Koalition für stabile Krankenkassenbeiträge. Geplant ist, die gesetzlichen Krankenkassen ab nächsten Jahr von stark steigenden Ausgaben zu entlasten und neue Beitragserhöhungen zu verhindern. Vorgesehen sind Ausgabenbremsen bei Praxen, Kliniken, Apotheken und der Pharmabranche. Außerdem sind höhere Zuzahlungen für Medikamente geplant. Deutschland soll in den kommenden Jahren zahlreiche neue Gaskraftwerke bekommen. Der Bundestag hat den Plänen der schwarz-roten Koalition zugestimmt. Bis Ende 2031 sollen neue Kraftwerke entstehen, damit auch dann genug Strom da ist, wenn Wind und Sonne nicht genug Energie liefern.
2: Die neuen Kraftwerke sollen zunächst mit Erdgas laufen und später auf Wasserstoff umgestellt werden. Die Regierung sieht sie als Absicherung für den Kohleausstieg und den weiteren Ausbau der erneuerbaren Energien. Bezahlt wird das Ganze aber nicht nur vom Staat. Ab 2031 sollen auch Stromkunden eine neue Umlage finanzieren. Wie hoch die am Ende ausfällt, ist aktuell noch völlig offen. Die Opposition warnt deshalb vor hohen Kosten und einer stärkeren Abhängigkeit von Gas. Zoe Tassovali, Nachrichtenredaktion.
1: Bei Unfällen mit Elektrorollern gelten künftig strengere Regeln für deren Vermieter. Der Bundestag hat am späten Abend eine Gesetzesänderung verabschiedet, durch die die Geschädigten leichter an Schadensersatz kommen sollen.
3: Ein E-Roller kippt gegen ein Auto und beschädigt es. Wer zahlt? Ich stolpere über einen auf dem Gehweg liegenden E-Roller und verletze mich. Wer zahlt? Bis jetzt muss das Unfallopfer herausfinden, wer den E-Scooter zuletzt gefahren und abgestellt hat. Und er muss auch noch nachweisen, ob der Fahrer wirklich schuld ist am Unfall. Das ist in den allermeisten Fällen unmöglich und deshalb gilt jetzt, grundsätzlich haftet der Leihrolleranbieter für Schäden, die seine Roller verursachen. Und wenn der Fahrer doch rauszufinden ist, muss der zahlen, es sei denn, er kann seine Unschuld beweisen. Aus Berlin, Uli Rattinger.
1: Frankreich hat zum dritten Mal nacheinander das Halbfinale einer Fußball-WM erreicht. Der Titelfavorit setzte sich im Viertelfinale hochverdient mit 2:0 gegen Marokko durch. Mbappé traf nach einem verschossenen Elfmeter per Traumtor zur Führung. Ousmane Dembélé legte nach. Frankreich trifft nun auf den Sieger der Partie zwischen Spanien und Belgien.
0: Das Wetter im RSG-Land.
4: Es wird und bleibt sommerlich, ohne 40 Grad, keine Angst. Heute trocken, viel Sonne und maximal 31 Grad. Am Wochenende gibt es so ziemlich das Gleiche nochmal. Morgen am Samstag mit 33, am Sonntag mit maximal 34 Grad.
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5: Zurzeit liegen uns keine Meldungen vor. Wir wünschen allen unterwegs gute Fahrt.
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6: Warte. Die reden Kölsch oder Platt?
7: Hi, Sascha Fassbender hier und ein Forschungsteam hat im Mittelmeer was Verrücktes entdeckt, wie ich finde. Pottwale unterhalten sich in Dialekten. Ja, von Pottwalgruppe zu Pottwalgruppe unterscheidet sich halt eben die Sprache im Dialekt. Krass. Ich dachte, die reden alle Walisisch.
8: Was machst du da?
9: Vielleicht spricht der Buckelwalisch.
8: Bitte nicht Buckelwalisch. Wow.

0: Also welcher? Welcher ist der Beste? Wir testen ja die besten Badeseen bei uns in NRW, damit ihr die besten Spots für heiße Tage hier kennt. Wohin ist eher was für die Familie? Wohin ist es eher was zum Entspannen? Wohin ist es eher was für sportliche Aktivitäten? Kollegin Kim Klages hat am Ternscher See in Selm vielleicht euer perfektes Badeseen-Match gefunden.
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1: Wo treffen wir uns?
3: Wir sind heute am Ternscher See in Selm.
1: Muss ich was bezahlen?
4: Also tatsächlich ist es so, dass wir fürs Parken 3 Euro nehmen, egal wie lange jemand bei uns ist. Erwachsene ab 15 zahlen 6 Euro und Kinder von 5 bis 15 zahlen 3 Euro.
1: Was können wir da machen?
3: Also man kann Aquaclimben gehen auf dem Klettergerüst oder Stand-Up-Paddeln auf dem See.
5: Schwimmen und sich erholen.
6: Ein Angelverein ist schräg gegenüber. Ja, und ansonsten kann man super joggen gehen und im Wald was machen.
1: Kann ich meine Kids mitbringen?
5: Also ich denke schon, ich habe Kinder. Meine Kinder sind jetzt groß, aber wenn ich das sehe, die haben hier einen Wasserpark, ne, einen Spielplatz.
3: Der See ist schon groß, aber trotzdem relativ übersichtlich. Also man hat einen relativ guten Blick auf Kinder. Und unten am See ist auch so ein Sprungbrett und das ist relativ nah am Rand. Also ich glaube, das ist schon gut für Kinder.
6: Und es gibt auch extra so einen kleinen Nichtschwimmerbereich, wo es halt nicht ganz so tief ist, wo Kinder halt auch gut schwimmen können. Das ist so mit Bojen so abgezäunt.
1: Treffen wir uns zum Essen oder nur für Drinks?
3: Wir treffen uns zu Essen und Drinks und Küchenchef Daniel weiß, was am besten geht.
7: Also Pommes natürlich, Currywurst Pommes, gar keine Frage. Fritten NRW geht bei uns auch gut. Das ist die mit Sour Cream, mit Tomatenwürfel und mit Guacamole. Frische Cocktails, Limoncello Spritz, Wildberry Lele, Aperol und so weiter. Ein frisch gezapftes Weizen, ein helles, ein Radler direkt vom Fass oder auch ein Pilz natürlich. Ja, und dabei ein Blick auf den See. Ich würde sagen, besser geht's nicht, oder?
1: Können wir da chillen?
3: Kann man, wenn es nicht zu voll ist, perfekt. Ist es zu voll, ist es etwas lauter, aber ansonsten ist das echt toll hier.
5: Ja, ich denke mal, das ist eine Oase im Ruhrgebiet und das hat man selten. Und hier der Ternscher See, wenn man sich das anguckt, das ist eine kleine, eingeschworene Gemeinschaft.
1: Ist es ein Match?
3: Also ich würde sagen, schon Match. Im Sommer bin ich ja auch sehr oft mit Freunden, das ist schon cool hier.
8: Ein Match. Wir kommen regelmäßig hin, wir finden es immer toll.
3: Perfekt Match.
9: Ich sage immer perfekt. Das Bessere gibt es nicht.
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1: von Juliana Dörsch. Hallo. Eine Schildkröte, ein Straßenkehrer, Meister Ora und ein Waisenmädchen kämpfen gegen die lebenszeitrauchenden grauen Herren.
2: Wie ist dein Name?
3: Momo. Also seid ihr Diebe und stehlt uns die Zeit. Ja, das sind wir.
4: Da bist du ja. Mein Name ist Hora, Meister Secundus Minutius Hora. Würdest du gerne sehen, wo die Zeit herkommt?
1: Eine Geschichte für die ganze Familie kommt in Remscheid am Freitag auf die große Leinwand, und zwar unter freiem Himmel. Ab 22 Uhr gibt es Momo im Open-Air-Kino am Hang der Gelben Villa in Remscheid. Einlass ist schon ab 19 Uhr und die Tickets kosten 8 Euro. 5 Euro mit Ermäßigung.
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0: Das Wetter im RSG-Land.
1: Es wird wieder sommerlich. Heute bekommen wir viel blauen Himmel, trocken mit höchstens 31 Grad. Samstag und Sonntag weiter kaum Wolken, weiter kein Regen. Morgen mit maximal 33, übermorgen 34 Grad.
0: NRW Verkehr, euer KI-Navigator. 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
2: Zurzeit liegen uns keine Meldungen vor. Wir wünschen allen unterwegs gute Fahrt.
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1: Ist aber auch schwer. Streaming-Plattformen wie Netflix haben oft Schwierigkeiten mit der zweiten Staffel von Serien. Klar, Fortsetzungen sind auch manchmal schwierig. Der erste Film oder die erste Staffel ballert richtig und die Fortsetzung wird dem dann einfach nicht mehr gerecht. Zum Glück gibt's Sachen, wo eine Fortsetzung einfach nicht möglich ist, so wie Titanic zum Beispiel. Was? Titanic hat eine Fortsetzung? 2010 erschien? Was? Als Low-Budget-Trash-Film. Ja, kein Wunder. Ich lass nix kommen auf Jack und Rose. 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

0: So ein Typ. So ein Typ wie Atze Schröder, der muss ja irgendwie aus jeder Situation eine Geschichte machen. Ist ja am Ende des Tages auch sein Job. Aber es ist auch irgendwie so ein bisschen pathologisch, oder? Selbst wenn der sich nur im Restaurant einen Salat bestellt, kommt anschließend eine Nummer für die Bühne dabei raus oder wenigstens für seinen Podcast.
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3: Ja, nee, ist klar.
4: So, einmal das tote Schwein und ein großes Kölsch für den Herrn.
5: Ja, das habe ich genauso gehört vom Brauhaus in Köln, als ein Kellner die Schweinshaxe serviert hat. Geil, oder? Einfach die Dinge beim Namen nennen. Aber manchmal ist es so komisch direkt, wenn man damit konfrontiert wird, dass sein Essen auch Mama und Papa hatte. Vor allem, wenn die Kellner ihre Sprüche machen, wenn der gemischte Salat serviert wird, heißt es dann gern mal, so, da haben wir den Salat. Oder zack, was Frisches vorneweg. Vor allem in gut bürgerlichen Restaurants fängt das ja schon bei der Speisekarte an. Die Seite mit dem Fleisch heißt dann Ut Pott und Pann. Und die Seite mit den Fischgerichten aus Neptuns Reich. Ja. Und ganz zum Schluss natürlich noch die Seite mit den Desserts. Was Süßes hinten dran. Ach, herrlich. Diese Speisekarten. Reine Poesie. Jetzt auch für du.
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1: Ich bin David Riemer. Der Weg für das neue Heizungsgesetz ist frei. Das Bundesverfassungsgericht hatte einen Eilantrag der Linken abgewiesen. Damit kann der Bundestag heute wie geplant über die Reform abstimmen. Die schwarz-rote Koalition will damit zentrale Regeln des bisherigen Heizungsgesetzes kippen.
2: Die Koalition will vor allem die umstrittene 65%-Regel kippen. Neue Heizungen sollen also nicht mehr zwingend überwiegend mit erneuerbaren Energien laufen. Stattdessen setzt die Regierung auf mehr Wahlfreiheit. Neue Gas- und Ölheizungen bleiben möglich. Sie müssen allerdings nach und nach mit einem steigenden Anteil klimaneutraler Brennstoffe betrieben werden. Umweltverbände halten das für einen Rückschritt beim Klimaschutz und warnen, dass neue Gasheizungen für Mieter am Ende teuer werden könnten. Soeta Sovali, Nachrichtenredaktion.
1: Damit Haushaltsgeräte und Smartphones künftig länger genutzt werden, bekommen Verbraucher in Deutschland ein Recht auf Reparatur. Nach dem Bundestagsbeschluss ist das heute Thema im Bundesrat.
3: Geräte müssen künftig schon so gebaut sein, dass man sie reparieren kann. Der Akku etwa darf also nicht fest verschweißt oder verklebt sein, sondern muss ausgetauscht werden können. Die Hersteller werden auch verpflichtet, Produkte während der üblichen Lebensdauer zu einem angemessenen Preis zu reparieren. Eine Waschmaschine zum Beispiel sollte schon 10 Jahre lang gut funktionieren. Wenn ein Kunde während der Garantiezeit auf ein kostenloses Ersatzgerät verzichtet und stattdessen das fehlerhafte gratis reparieren lässt, verlängert sich die Gewährleistungsfrist. So sollen die Verbraucherrechte gestärkt werden und die Berge an Elektroschrott schrumpfen. Ursula Winkler, Nachrichtenredaktion.
1: Eine breite Allianz von Wirtschaftsverbänden warnt die Bundesregierung eindringlich davor, Minijobs im Zuge der geplanten Sozial- und Rentenreformen faktisch abzuschaffen oder deutlich zu verteuern. In einem Brandbrief an die Bundesregierung fordern die Verbände den Erhalt der Minijobs in ihrer heutigen Form. Hintergrund sind Vorschläge einer Regierungskommission, Minijobs in die Rentenversicherung einzubeziehen und ihren Sonderstatus abzuschaffen. Frankreich steht als erster Halbfinalist bei der Fußball-WM fest. Der Topfavorit setzte sich souverän mit 2:0 gegen Marokko durch. Die Treffer erzielten die Superstars Kylian Mbappé durch ein Traumtor und Ousmane Dembélé. Mbappé hatte zuvor einen Elfmeter verschossen. Frankreich trifft nun auf den Sieger der Partie zwischen Spanien und Belgien und kann weiter auf den dritten WM-Titel hoffen.
0: Das Wetter im RSG-Land.
4: Der Sommer ist zurück. Heute bekommen wir viel Sonne, kaum Wolken und bis zu 31 Grad. Am Wochenende weiter viel, viel Sonne, viel blauer Himmel. Morgen am Samstag mit 33 Grad, Sonntag bis zu 34 Grad.
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5: Zurzeit liegen uns keine Meldungen vor. Wir wünschen allen unterwegs gute Fahrt.
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4: Mit Sascha Fassbender und Grüße gehen raus an alle, die wie ich da rumstehen mit einem Kaffee in der Hand. Studien zeigen nämlich jetzt, Kaffee hilft gegen vieles, ne? Aber eben auch jetzt ganz aktuell gegen Lebererkrankungen, prophylaktisch. Das Kuriose, je mehr Kaffee, desto höher der Effekt. Das hat kein Ende. Die Forschenden raten aber natürlich davon ab, mehr als 5 Tassen am Tag zu trinken. Klar, zu wenig Schlaf ist wiederum schlecht für den Körper, ne?

0: ganz, ganz früher Freitagmorgen, Leute. Aber wir können schon mal so ein bisschen ans Wochenende denken.
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0: Und Laura Potting ist da und ganz, ganz viele starten jetzt endlich in die Ferien heute.
2: Ja, nur leider nicht wir. Schade. Aber in Berlin, Brandenburg und Hamburg starten heute die Sommerferien. Für uns in NRW dauert es noch ein bisschen. Hier geht es erst am 20. Juli los. Und in Berlin steht jetzt auch die parlamentarische Sommerpause an.
0: Endlich.
2: Bedeutet, Bundestag und Bundesrat schließen, die Politiker machen Urlaub. Vorher wollen sie heute aber natürlich noch einiges auf den Weg bringen. Unter anderem stimmt der Bundestag heute über die geplante Reform der gesetzlichen Krankenversicherung ab. Die Bundesregierung plant wegen der massiven Finanzprobleme, wir haben ja darüber berichtet, bei der gesetzlichen Krankenversicherung unter anderem Einschnitte bei den Leistungen und zusätzliche Kosten für Versicherte.
0: So sieht's aus. Und dann wälzen wir uns noch in den Schlamm.
2: Oh ja! Zugegeben nicht wir, aber mehr als 2000 Leute. Und zwar bei den Matschfußball-Weltmeisterschaften in Finnland. Mm. Das Spielfeld, ein Sumpf. Und alle dürfen mitmachen, sprich Unternehmen, Freundesgruppen, Sportvereine.
0: Laura, nächstes Jahr melden wir uns da auch an?
2: Ja! Also ich kann nicht Fußball spielen.
0: Das aber, musst du, glaube ich, da auch nicht.
2: Ja, das Ding ist, ich bin auch sehr oft in Irland und da regnet es ja dauernd. Und das bedeutet, mit matschigem Boden kenne ich mich hervorragend aus. Und außerdem sehe ich sehr lustig aus, wenn ich hinfalle.
0: Dann ist das ein Deal.

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0: Es ist 5.30 Uhr.
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2: Mit Charlotte Großer. Schönen guten Morgen. Solingen kämpft gegen das klimabedingte Fischsterben in städtischen Gewässern. Aktuell verenden in Ohligs viele Fische im Stielsteich. Grund sind zu warme Wassertemperaturen und zu wenig Sauerstoff im Wasser, heißt es von der Stadt. Ein vollständiger Schutz der Fische sei künftig nicht immer möglich. Man wolle aber die Widerstandsfähigkeit durch mehr Schatten an Ufern und angepassten Fischbesatz erhöhen. Trinkwasser zur Rettung der Teiche einzusetzen, sei wegen der Trockenheit keine nachhaltige Lösung, sagte uns ein Sprecher. In Remscheid gibt es das Problem aktuell nicht. Wie die Stadt mitteilt, sehe man kein Fischsterben im Stadtgebiet. Zum ersten Mal wird in Solingen morgen das Trassenfest gefeiert. An 4 Veranstaltungspunkten gibt es unterschiedliche Angebote für alle Solinger entlang der Korkenzieher-Trasse. Im Südpark gibt es Musik und Kultur, an der Sorperstraße das Leben braucht Vielfaltfest, an der Kronberger Straße alles für Jugendliche und am Botanischen Garten ein Kinder- und Familienfest. Ein digitaler Lageplan zeigt Besuchern alle Veranstaltungsorte. Wir haben ihn euch verlinkt auf radio-rsg.de. Und jetzt der kurze Blick in die Welt. Unternehmen wie WhatsApp, Microsoft, Google und Co. könnten schon bald wieder in privaten Chats nach Hinweisen auf sexuellen Kindesmissbrauch suchen dürfen. Nach einer überraschenden Wende in der Debatte um die sogenannte Chat-Kontrolle billigte das EU-Parlament grundsätzlich eine befristete Ausnahme von europäischen Datenschutzregeln. Es verlangte aber Änderungen am Vorschlag. Damit kann das Gesetzgebungsverfahren weitergehen. Im mittelhessischen Hünfelden soll ein Mann nach Polizeiangaben seine 76-jährige Mutter im Rahmen eines Streits angegriffen und angezündet haben. Die Frau sei noch vor Ort an ihren Verletzungen gestorben, teilte die Polizei mit. Und die nächsten RSG-Nachrichten gibt es um 6 Uhr.
1: Das Wetter im RSG-Land.
2: Jetzt zum Start in den Tag ist es stellenweise noch ein bisschen frisch, um die 14 Grad haben wir, aber die Sonne geht gerade auf und ist schon jetzt richtig schön zu sehen. Wolken sind nämlich heute gar nicht am Himmel. Im Laufe des Tages wird es dann auch immer sonniger und immer wärmer. Temperaturen bis 27 Grad sind drin und dazu gibt es Sonne pur.
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2: Auf den Straßen ist soweit alles frei, ihr kommt gut durch. Es sind keine Staus gemeldet und auch noch keine Blitzer. Falls ihr schon einen gesehen habt, dann sagt doch gerne Bescheid. Zum Beispiel am Telefon über die 0212 22 11 190. Kommt gut und sicher an.
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3: Warte, warte, warte. Die reden Kölsch oder Platt? Hi, Sascha Fassbender hier und ein Forschungsteam hat im Mittelmeer was Verrücktes entdeckt, wie ich finde. Pottwale unterhalten sich in Dialekten. Ja, von Pottwalgruppe zu Pottwalgruppe unterscheidet sich halt eben die Sprache im Dialekt. Krass. Ich dachte, die reden alle Walisisch.
4: Vielleicht spricht er Buckelwalisch.
5: Bitte nicht Buckelwalisch.
4: Wow.

0: Das sind die 90er für euren ganz, ganz frühen Freitagmorgen. Einen schönen guten Morgen euch. Einfach mal eine Frage. Wie geht eigentlich beten? Ist so ein Stoßgebet auf dem Parkplatz oder vor der Prüfung schon ein Gebet? Ist Gott ein Wunscherfüller? Reinhard Elsel von der Evangelischen Kirche hat mit dem Gebetsexperten Rüdiger Maschwitz darüber gesprochen, wie beten gehen kann und wie nicht.
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2: Ich spüre zu Gott hin, das ist für mich Beten.
3: Kurz und bündig beschreibt Rüdiger Maschwitz das Geheimnis des Gebets. Und wie geht Beten? Wie macht man das?
2: Setzt euch schweigend hin. Geht in die Stille, sie schafft einen Raum. Das hat Jesus auch gemacht.
3: Dabei unterscheidet Maschwitz zwischen unseren ich-bezogenen Wünschen und der vertrauensvollen Begegnung mit Gott.
2: Wenn ich im Beten bitte, dann halte ich mich Gott hin. Ich erwarte nicht, dass Gott das, was Menschen eigentlich tun müssten, in Ordnung bringt, sondern es ist eine Übung des Anvertrauens. Ich vertraue Gott und kann alles, was mich bewegt, Gott mitteilen.
3: So kann ich mit Gott auch über persönliche Zukunftsfragen sprechen, zum Beispiel, welcher Beruf ist für mich der richtige?
2: Wenn ich sage, Gott, unterstütze mich, hilf mir, schenk mir die Weisheit, schenk mir die Klarheit, schenk mir den Blick, einen guten Beruf zu finden, dann halte ich das für ein Gebet, das ich teilen könnte. Würde ich aber sagen, lieber Gott, du besorgst mir jetzt bitte einen Beruf, dann ist das wiederum ein Wunsch, aber doch für mich kein Gebet.
3: Denn Gott, unser Schöpfer, ist ja nicht einfach ein Wunscherfüller, auch nicht in Fragen der Gesundheit.
2: Manchmal bleib ich krank, aber ich kann in Gott aufgehoben sein, Vertrauen einüben, mich getragen fühlen in der Situation, in der ich bin.
3: Gute eigene Erfahrungen mit dem Gebet wünscht euch Reinhard Elsel von der Evangelischen Kirche für Augenblick mal.
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1: Mit Marc Weiß. Schönen guten Morgen. Im Bundestag geht es heute um gleich zwei große Themen, die fast alle von uns in irgendeiner Form betreffen. Da ist zum einen die Gesundheitsreform und zum anderen das neue Heizungsgesetz. Danny Hoppe aus dem News-Team. Gucken wir zuerst auf die Gesundheitsreform. Die Opposition wollte die Abstimmung für heute eigentlich noch verhindern.
2: Ja, es gab Eilanträge beim Bundesverfassungsgericht, die Abstimmung wegen vieler kurzfristiger Änderungen noch zu verschieben. Das war gestern aber abgelehnt worden. Und deshalb wird heute über das umstrittene Sparpaket, mit dem die gesetzlichen Krankenkassen um Milliarden entlastet werden sollen, abgestimmt. Geplant sind Einsparungen bei Praxen, Kliniken, Apotheken und im Pharmabereich. Gleichzeitig kommen aber auch auf uns höhere Zuzahlungen auf Medikamente zu. Dazu soll es Einschränkungen bei der kostenlosen Mitversicherung von Ehepartnern geben. Auch der Anspruch aufs Hautkrebs-Screening kommt auf den Prüfstand und auch homöopathische Mittel sollen nicht mehr von der gesetzlichen Krankenkasse bezahlt werden.
1: Anderes Aufregerthema, über das abgestimmt wird heute, ist das neue Heizungsgesetz. Auch diese Abstimmung sollte gestoppt werden, das hat aber auch nicht geklappt.
2: Nein, hier war die Linke vor dem Bundesverfassungsgericht gescheitert. Auch hier kann also abgestimmt werden. Die schwarz-rote Koalition will Kernpunkte von dem kippen, was die frühere Ampelregierung beschlossen hatte. Technologieoffenheit statt Heizungszwänge. So hat Wirtschaftsministerin Reiche das zusammengefasst. Konkret heißt das, es sollen auch in Zukunft neue Gas- und Ölheizungen eingebaut werden können, wenn sie schrittweise einen zunehmenden Anteil CO2-neutraler Brennstoffe nutzen, wie Biomethan. Kritiker schlagen die Hände über dem Kopf zusammen und warnen vor Rückschritten beim Klimaschutz und einer Kostenfalle für Mieter.
1: Infos von Danny Hoppe aus dem News-Team. Vielen Dank. Und jetzt weitere Themen in der Zusammenfassung. Überschuldete Städte und Gemeinden bekommen in den kommenden Jahren mehr Geld. Der Bundestag hat am späten Abend das Länder- und Kommunalentlastungsgesetz beschlossen. Es sieht bis 2029 rund 1 Milliarde Euro jährlich für Länder und Kommunen vor. Die Ständige Impfkommission hat ihre Empfehlung für die jährliche Corona-Impfung für ältere Menschen geändert. Gesunde ältere Menschen erst ab 75 sollten sich zum Ende des Sommers impfen lassen, heißt es jetzt von der STIKO. Bisher wurde die Auffrischungsimpfung schon ab 60 empfohlen. Frankreich steht zum dritten Mal hintereinander im Halbfinale einer Fußball-WM. Gegen Marokko gab es am Abend ein klares 2:0. Die Tore schossen Mbappé und Dembélé. Dabei hätte Mbappé sogar zweimal treffen können. In der 60. vergab er einen Elfmeter. Frankreich trifft im Halbfinale jetzt auf den Sieger des Duells zwischen Spanien und Belgien. Und dieses Spiel ist heute Abend. Anpfiff ist um 21 Uhr.
0: Und jetzt das Neueste aus dem RSG-Land.
3: Mit Charlotte Großer. In Solingen sorgen die Hitze und vor allem die Trockenheit der vergangenen Wochen dafür, dass immer mehr Fische sterben. Vor allem im Stielsteich verenden viele der Fische, weil das Wasser dort teilweise gekippt ist. Ein vollständiger Schutz sei laut Stadt nicht möglich. Man werde die Gewässer in Zukunft aber versuchen, noch mehr zu beobachten. 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
3: Auch heute leider kein guter Tag für die Fische. Es wird nämlich richtig heiß. Temperaturen bis 28 Grad sind drin. Dazu bekommen wir Sonne pur. Die ist jetzt auch schon zu sehen. Es wird also ja eigentlich ein richtig schöner Tag. Keine einzige Wolke am Himmel heute.
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4: Und noch kein einziger Stau auf den Straßen der Region. Das wird vermutlich nicht den ganzen Tag so bleiben, aber noch kommt ihr aktuell überall gut durch. Blitze auch noch keine gesehen. Angekündigt heute in Solingen unter anderem auf der Focherstraße und der Adolf-Klarenbach-Straße. Da will die Stadt blitzen. Wenn ihr was entdeckt, meldet es uns gerne an der RSG-Verkehrshotline 0212 22 1190, die Nummer. Wir wünschen gute und sichere Fahrt.
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3: Schönen guten Morgen.
4: Freitagsfinale beginnt mit der Morgenshow und Nico Santos, All-Time High. Schönen guten Morgen zusammen.

0: Heaven is a place on earth und wir sagen ja zum Wochenende. Aber vielleicht nicht nur das.
1: 6:12. Schönen guten Morgen bei Radio RSG. Der Sommer ist zurück, perfekt fürs Solinger Trassenfest und viele andere Events. Was sich am Wochenende so lohnt, da sprechen wir heute in der Morgenshow drüber. Der 11. Juni morgen könnte aber auch ganz spontan euer Hochzeitstag werden.
0: Einfach heiraten heißt eine Aktion der Evangelischen Kirche. Gab es kürzlich schon auf Schloss Burg. Morgen findet das Solinger Hochzeitsfest in Grefrath statt. Und da könnt ihr auch ohne große Vorbereitung vorbeikommen und kirchlich heiraten oder euch einfach als Paar gemeinsam segnen lassen, so wie Caro und Timo aus Lennep das getan haben.
2: Sehr schön. Nur für uns.
3: Persönlich, intim. Wir hatten unseren Gemeindepfarrer direkt bei uns.
2: Und unsere Wunschlieder.
1: Und ihr wirkt sehr happy, ihr beiden.
3: Ja. Kann man nur empfehlen.
1: Mehr über das Solinger Hochzeitsfest später dann bei uns. Viele Eltern im RSG-Land würden sich ja wahrscheinlich gerade eine Aktion wünschen, die einfach Ferien heißt. Mhm. Denn in einer Woche starten die Schulferien und das heißt in vielen Familien auch ordentlich Stress.
0: Na, denn die Kids müssen ja irgendwie 6,5 Wochen lang bespaßt werden, wenn die noch nicht alleine auf sich aufpassen müssen. Wenn beide Eltern aber arbeiten gehen, ist das eine Herausforderung logistisch oder wie habt ihr es geregelt?
4: Da teilt sich die Familie Gott sei Dank auf und unterstützt. Ohne Familie ist das wahrscheinlich sehr schwierig, aber ich habe Familie, die hilft Gott sei Dank und bin auch sehr froh darüber natürlich.
5: Also sobald dann Kindergarten und Schule frei machen quasi, müssen wir das halt so planen, dass das mit den Ferien und mit unseren Ferien passt.
6: In den Ferien tatsächlich sind zwei geteilt. Die erste Hälfte sind sie beim Papa, zweite Woche gucken wir, dass wir so viel mit Wassermöglichkeiten machen können, wie es geht.
0: Na, als Vater eines fast 12-jährigen Sohnes fühle ich es total, dieses Thema, diese Frage. Da ist man froh, wenn Schwiegermama, Freunde und Co. mithelfen.
1: Wie handhabt ihr das denn? Was macht ihr, damit euer Kind in den Ferien betreut ist? Erzählt es uns per WhatsApp an die 0212 22 5 mal die 1.
0: Hier klingt es auf jeden Fall nach Sommer. Sergio Mendes und die Black Eyed Peas. Jetzt mit Maskenada.
1: Ich hab direkt Bock, eine Runde zu tanzen hier.
0: Charlotte Groß an Thorsten Kabitz hier. Hola!

0: 9:07, guten Morgen, erst gelernt, das Wochenende naht und damit für einige von uns auch die Hoffnung, mal wieder in Ruhe auszuschlafen.
1: Ja, laut Robert-Koch-Institut tut sich jeder Dritte in Deutschland damit nämlich regelmäßig schwer, aber vielleicht kann Hannes Höfer ja beim Einschlafen helfen.
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3: Tja, jeder Dritte Deutsche pennt schlecht. Und es werden immer mehr. Das sagt jedenfalls die Wissenschaft. Ich meine, vielleicht liegt es auch nur daran, dass alle so Schlaftracker haben. Schatz, wie hast du geschlafen? Warte, ich guck mal eben nach. Mein Handy sagt gut. Ich guck auch noch mal eben, ob ich auf die Toilette muss. Ja, gut, dass es das gibt. Vielleicht gibt es ja auch bald eine App, die uns ans Atmen erinnert. Ich meine, Luft holen ist ja zwischendurch auch nicht unwichtig. Was können wir denn besser machen? Koffein vorm Schlafen vermeiden. Das soll helfen, hätte ich nicht gedacht. Oder schwere Mahlzeiten direkt bevor du in eine Falle kriegst. Also ihr könnt den Burger natürlich mit Light-Mayo essen, das soll schon helfen. Mir hilft ja immer der Gemüsetrick, den habe ich jetzt von einem Mentalisten gelernt. Einfach Gemüse aufzählen von A bis Z. Freunde, ich sag euch, ich komme nicht mal bis D, dann bin ich schon im Traumland. Allerdings verhandle ich auch immer mit mir selbst. Banane ist streng genommen kein Gemüse, aber botanisch eine Beere. Ja, lass ich mal durchgehen. Seht ihr? Das ist so langweilig, da ratzt ihr schon beim Zuhören fast weg. Und wenn das nicht hilft, guckt euch alte Videos von Olaf Scholz an. Wer dabei nicht einpennt, ja, der braucht das gute Zeug aus der Apotheke. Und immer dran denken, statt scharfe Zählen vor dem Schlafen, lieber was Scharfes vor dem Schlafen. Ja genau, damit meine ich nicht zu essen.
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2: Mit Charlotte Großer. Schönen guten Morgen. In Solingen sterben in einigen städtischen Gewässern die Fische. Im Stielsteich in Ohlix verenden aktuell viele von ihnen. Betroffen waren zuletzt auch Gewässer im Engelsberger Hof und in der Ohlixer Heide. Grund dafür sind die Hitze und Trockenheit. Das Wasser ist zu warm und enthält dadurch zu wenig Sauerstoff. Die Fische ersticken also. Ein vollständiger Schutz der Fische sei nicht immer möglich, sagt die Stadt auf RSG-Nachfrage. Man wolle die Widerstandsfähigkeit der Gewässer aber verbessern, unter anderem durch mehr Schatten an den Ufern. In Remscheid gibt es das Problem aktuell nicht. Wie die Stadt mitteilt, sehe man derzeit kein Fischsterben im Stadtgebiet. In Solingen findet morgen zum ersten Mal das Trassenfest statt. Vom Botanischen Garten bis zum Südpark präsentieren sich entlang der Korkenzieher-Trasse Vereine, Institutionen und Unternehmen. Es soll ein Fest der Begegnung werden. Was euch auf den 4 Kilometern Festmeile erwartet, weiß Michael Höhing.
3: Die Veranstalter haben entlang der Trasse insgesamt 4 unterschiedliche Bereiche geschaffen. Am Botanischen Garten gibt es ein buntes Kinder- und Familienprogramm. Auf dem Parkplatz Kronenberger Straße geht es rund um die Jugendlichen. An der Dorper Straße ist das bekannte Leben braucht Vielfalt fest und im Südpark Kultur und Musik angesiedelt. Auf der Korkenzieher Trasse gibt es einen Straßenzirkus. Wir von Radio RSG sind auch dabei. Am Botanischen Garten können Kinder bei uns zu Nachrichtensprechern werden.
2: Für Pendlerinnen und Pendler bei uns ist heute quasi ein kleiner Feiertag. Die Generalsanierung auf der Bahnstrecke Köln-Wuppertal-Hagen endet. 12 Bahnhöfe, Gleise und Weichen hat die Bahn unter anderem auf der 65 Kilometer langen Strecke saniert. Seit Anfang Februar mussten viele auf die lilafarbenen Ersatzbusse umsteigen und bei denen gab es immer wieder Ärger, wegen Verspätungen oder weil sich die Busse verfahren und teilweise auch festgefahren hatten. Die Generalsanierung ist zwar morgen Abend abgeschlossen, dann starten allerdings direkt Arbeiten an der S-Bahn-Strecke. Die Bahn spricht von Nacharbeiten. Sperrungen und Einschränkungen betreffen Verbindungen von Wuppertal Richtung Düsseldorf. Im RSG-Land können wir die S1 und den neuen RE47 Richtung Düsseldorf nutzen. Und jetzt kurz und kompakt die Nachrichten aus NRW, Deutschland und der Welt. WhatsApp, Microsoft, Google und andere Unternehmen könnten schon bald wieder private Chats nach Hinweisen auf sexuellen Kindesmissbrauch durchsuchen dürfen. Das EU-Parlament hat einer befristeten Ausnahme von den europäischen Datenschutzregeln grundsätzlich zugestimmt. Man fordert aber noch Änderungen am Gesetzesentwurf. Bei einem Waldbrand im Süden von Spanien sind mindestens 12 Menschen ums Leben gekommen. Nach Angaben der lokalen Behörden wurden einige der Opfer in ihren Autos gefunden. Der Brand war am Nachmittag in der rund 300 Kilometer nordöstlich von Malaga gelegenen Provinz Almeria ausgebrochen. Der regionale Gesundheitsminister Sanz sagte, es sei der Waldbrand mit den bislang schwersten Folgen in Andalusien. 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
2: Das ist jetzt schon richtig schön bei uns. Temperaturen zwar aktuell noch frisch, um die 14 Grad haben wir, aber heute sind bis zu 27 Grad drin. Dazu ist keine einzige Wolke am Himmel, heißt Regen ist erst recht nicht in Sicht. Das wird also ein richtig schöner Freitag heute.
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4: Um 7:04 will ich die Laune auch nicht trüben. Die Autobahnen im RSG-Land sind noch staufrei. Geblitzt werden soll heute in Solingen unter anderem auf der Bülowstraße und der Irlerstraße. Da hat die Stadt Kontrollen angekündigt. Informiert uns gerne, wenn ihr Staus oder Blitzer entdeckt. Das geht per WhatsApp an die 0212 22 5 mal die 1. Gute Fahrt.
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2: Schönen guten Morgen.
4: Ach, da ist die Frage, was man heute anzieht oder nicht anzieht, doch gleich viel schneller beantwortet, oder? Sieht gut aus, rein in den Freitag im RSG-Land.
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0: Baranes G an diesem Freitag. Für die Schüler beginnt jetzt so langsam der richtige Sommerspaß. Ne? Für viele Eltern allerdings der Sommerstress, denn wer bekommt schon 6,5 Wochen frei? Und wenn die Kinder noch jünger sind, kann man die schlecht alleine zu Hause lassen.
1: Also haben wir euch mal gefragt, wie macht ihr das eigentlich mit der Ferienbetreuung?
2: Die ersten, also 3 Wochen zusammen sitzt man mit meiner Frau zusammen, das ist in Ordnung, aber die letzten 3 Wochen muss man sich immer gute Gedanken machen. Ne? Also momentan können wir es halt gut klären mit den Großeltern, ne? Aber so ist es natürlich ein bisschen schwieriger.
3: Er ist aktuell auch bei der Tagesmutter und jetzt in den Ferien ist es natürlich schwieriger, aber da teilt sich die Familie Gott sei Dank auf und unterstützt. Ohne Familie ist das wahrscheinlich sehr schwierig, aber ich habe Familie, die hilft Gott sei Dank und bin auch sehr froh darüber natürlich.
1: Na, wenn man auf die Familie ausweichen kann, ist das natürlich eine super tolle und Riesenhilfe. Manchmal bieten sich ja auch noch andere Bekannte zum Beispiel an, Freunde oder auch Nachbarn, so wie bei diesen netten Hörern, die wir im Heidebad in Solingen getroffen haben.
4: Die Eltern arbeiten und dann gehen wir halt jetzt eine Runde schwimmen mit dem Zwerg. Wetter ausnutzen hier. Ne? Nee, wir sind eng befreundet mit den Eltern, wir sind auch Nachbarn und die sind arbeiten und dann springen wir halt ein, wenn schönes Wetter ist oder auch andere Sachen, Fahrrad fahren und jetzt schwimmen.
0: Na, solche Ferienengel sind natürlich ein Träumchen. Wie macht ihr das denn in den Ferien? Habt ihr auch so tolle Familien, Freunde, Nachbarn oder gehen eure Kids irgendwo in die Ferienbetreuung? Schreibt es, erzählt es uns per WhatsApp an die 0212 22 5 mal die 1, wie ihr es bei euch geregelt habt oder vielleicht seid ihr selbst Tante oder Onkel, die verzweifelten Eltern in der Ferienzeit zur Seite springen. Vielleicht habt ihr da noch ein paar gute Tipps für andere. Erzählt es uns 0212 22 5 mal die 1 als Text oder Sprachnachricht.

0: 10 vor 7 bei RSG. Und alle, die beim Fußballtippspiel auf Frankreich gesetzt haben, können sich freuen.
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0: Denn die Equipe Tricolore steht als erstes Team im Halbfinale. Mit 2:0 haben sich die Franzosen im Viertelfinale gegen Marokko durchgesetzt.
2: Besonders beeindruckt zeigte sich danach auch der designierte Bundestrainer Jürgen Klopp bei Magenta TV. Er sieht in Frankreich aktuell die kompletteste Mannschaft des Turniers.
3: Geschwindigkeit und Präzision kombiniert ist im Fußball ein Gift. Und sie hat nach vorne eine Situation gehabt, wo alle wach gemacht hat. Da dreht er sich auch im Feld aus dem Stand. Nur gepasst, ganz ruhig. Dann dreht er sich blitzschnell und die haben eine ganz ähnliche Situation. Also, das ist das Problem mit den Burschen. Dass die schläfern dich ein mit ein paar Pässen, mit ein bisschen, die sehen aus, als wären sie nicht richtig da und dann macht's auf einmal, dann explodieren die.
2: Und heute Abend geht's mit dem nächsten Viertelfinale Belgien gegen Spanien weiter.
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2: Mit Marc Weiß. Schönen guten Morgen. In Berlin stehen kurz vor der Sommerpause heute noch einige wichtige Entscheidungen an. Der Bundestag entscheidet unter anderem, ob die Bundespolizei mehr Befugnisse bekommt. Und es entscheidet sich, ob das alte Heizungsgesetz der Ampelkoalition gekippt und durch das neue Gebäudemodernisierungsgesetz ersetzt werden soll. Mehr zu den Entscheidungen in Berlin heute von Christian Böder aus dem News-Team.
3: Jede neu eingebaute Heizungsanlage soll mit mindestens 65% erneuerbaren Energien betrieben werden. Das ist der Kernpunkt des geltenden Gesetzes und der soll nun wegfallen. Die neue Regelung soll Haus- und Wohnungseigentümern wieder mehr Optionen geben. Neben etwa Wärmepumpen oder Biomasseheizungen sollen auch wieder Gas- und Ölheizungen eingebaut werden. Allerdings müssen die ab 2029 CO2-neutrale Brennstoffe nutzen, wobei der Anteil über Jahre schrittweise auf bis zu 60% steigen soll. Außerdem will der Bundestag über die Reform der gesetzlichen Krankenversicherung entscheiden. Unter anderem soll die kostenlose Mitversicherung von Ehepartnern eingeschränkt und die Zuzahlung für Medikamente erhöht werden. Die Bundesregierung will mit den Einsparungen eine milliardenschwere Finanzierungslücke bei der gesetzlichen Krankenversicherung stopfen. Beide Gesetze sollen dann heute auch noch durch den Bundesrat. Der hat ebenfalls viel auf der Tagesordnung stehen. Die Länderkammer stimmt unter anderem auch über das Recht auf Reparatur und das Gesetz gegen missbräuchliche Vaterschaftsanerkennung ab.
2: Infos von Christian Böder. Vielen Dank. Jetzt die weiteren Themen in der Zusammenfassung. Bei einem schweren Waldbrand im südspanischen Andalusien sind mindestens 12 Menschen gestorben. Ursache des Brandes war möglicherweise eine abgerissene Stromleitung, die in die völlig ausgetrocknete Vegetation fiel. Die ganze Nacht lang kämpften rund 150 Feuerwehrleute gegen die Flammen. Der Bundesverband der deutschen Industrie warnt vor den Landtagswahlen vor der AfD. Eine Regierungsbeteiligung der Rechtspopulisten wäre fatal, sagt BDI-Chefin Gönner dem RND. Die AfD habe keine Antwort auf die zentralen wirtschaftlichen Fragen. Ihr Kurs würde Investitionen erschweren und den Standort Deutschland schwächen, so Gönner. Überschuldete Städte und Gemeinden bekommen in den nächsten Jahren mehr Geld. Der Bundestag hat am Abend das Länder- und Kommunalentlastungsgesetz beschlossen. Es sieht bis 2029 rund 1 Milliarde Euro pro Jahr für Länder und Kommunen vor. Frankreich steht zum dritten Mal hintereinander im Halbfinale einer Fußball-WM. Gegen Marokko gab es am Abend ein klares 2:0. Die Tore schossen Mbappé und Dembélé. Dabei hätte Mbappé sogar zweimal treffen können. Er vergab in der 60. einen Elfer. Frankreich trifft dann im Halbfinale auf den Sieger des Duells zwischen Spanien und Belgien. Und dieses Spiel ist heute Abend. Und das waren die Nachrichten mit Marc Weiß.
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4: Mit Charlotte Großer. In Solingen wird morgen zum ersten Mal das Trassenfest gefeiert. Entlang der Korkenzieher-Trasse wird es viel Musik und Kultur geben, dazu Angebote für Kinder und Jugendliche. Auch wir sind mit einem Kindernachrichtenstudio auf dem Parkplatz am Botanischen Garten mit dabei. 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
4: Richtig schön wird das heute. Temperaturen bis 27 Grad sind drin. Aktuell ist es noch ein bisschen frisch. Nehmt euch ein Jäckchen mit. So um die 15 Grad haben wir aktuell. Dazu zieht mal so die ein oder andere ganz dünne Wolke vorbei. Die verschwinden dann aber gleich und dann wird es richtig, richtig schön sonnig heute und trocken dazu.
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5: Alle Bahnpendler können ihre Freude schon jetzt kaum fassen, wenn heute Abend tatsächlich die Generalsanierung der Bahn endet. Das heißt, ab heute Abend bzw. morgen kann man zum Beispiel von Solingen aus wieder mit dem Zug nach Köln und zurückfahren. Verrückt. Ja, im Moment ist es allerdings auch auf den Autobahnen noch relativ entspannt. Keine Staus in der Region. Ein Blitzer gesehen von euch weiterhin in Solingen am Frankfurter Damm. Außerdem soll heute noch in Solingen geblitzt werden auf der Focher- und der Bülowstraße. Da hat es die Stadt jedenfalls angekündigt. 0212 22 1190, die RSG-Verkehrshotline für euch. Wir wünschen gute Fahrt.
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4: Schönen guten Morgen.
5: Rein in den Freitag.
6: Achtung!

0: Don Henley, The Boys of Summer, sieht schön aus und klingt noch schöner. So zum Beispiel klang das vor 2 Wochen auf Schlossburg. Das ist die Begleitung zur Segnung von Caroline und Thilo gewesen. Die beiden haben sich nämlich da auf Schlossburg ziemlich spontan als Paar segnen lassen.
1: Bundesweit hatte die evangelische Kirche an verschiedenen Orten eine besondere Aktion, nennt sich einfach heiraten. Paare konnten sich dabei spontan kirchlich verheiraten oder segnen lassen. Und das haben eben auch Caroline und Thilo aus Lennep gemacht, im Schatten der Burgmauer.
2: Wir sind sehr eng mit Kirche verbunden, beide, und haben zunächst gedacht, das betrifft uns gar nicht. Die Aktion heißt ja einfach heiraten und wir sind ja nicht verheiratet.
3: Und dann haben wir aber über die ganzen Kanäle, wo wir das gehört haben, dann doch mitbekommen, man kann sich auch als Paar segnen lassen, wenn man nicht verheiratet ist. Und das haben wir uns sehr gewünscht. Und dann haben wir das kurzerhand gemacht.
1: Ja, sich so spontan segnen lassen, ganz klein und intim, das ist auch für den Pfarrer David Kannemann etwas ganz anderes gewesen.
4: Es ist insofern anders, dass man jetzt nicht Wochen vorher oder Monate vorher ein erstes Gespräch führt, lange plant, wie machen wir dies, wie machen wir das. Und es ist dann auf eine andere Weise intensiv, weil man sich eben so spontan dann doch öffnet und voneinander erzählt und die Paare erzählen. Und unsere Aufgabe ist es, was Schönes für die Paare daraus zu machen. Und das zu merken, wenn das dann gelingt, das macht halt auch richtig Spaß.
1: Ja, und Caroline und Thilo fanden es auch.
2: Sehr schön. Nur für uns.
3: Ja. Persönlich, intim. Wir hatten unseren Gemeindepfarrer direkt bei uns. einen lieben Kollegen an den Tasten, am Keyboard.
2: Und unsere Wunschlieder.
1: Und ihr wirkt sehr happy, ihr beiden.
3: Ja. Ja. Kann man nur empfehlen.
0: Und wenn ihr jetzt sagt, das klingt so schön, wir wollen auch unbedingt spontan kirchlich heiraten oder uns einfach als Paar segnen lassen. Morgen geht das in Solingen-Gräfrath. An der Festkirche bietet die evangelische Kirche das von 12 bis 16 Uhr an beim Solinger Hochzeitsfest. Ihr könnt euch vorher anmelden, aber auch ganz spontan hinkommen.
1: Was morgen und am Wochenende sonst noch los ist im RSG-Land, hört ihr gleich hier bei Radio RSG.

0: Klingt nach Sommer, Harry Styles mit Watermelon Sugar. Da kriegt man Hunger auf Wassermelone. Mhm. Beim Blick in den Veranstaltungskalender kriege ich allerdings gerade erstmal einen heftigen Kindheitsflashback.
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0: Momo. Die Geschichte von Michael Ende über das Waisenmädchen Momo, das von den grauen Herren gejagt wird, die anderen die Zeit stehlen wollen.
2: Hatte ich immer Angst vor.
0: War Ende der 80er einer der ersten Kinofilme, die ich so bewusst als Kind gesehen habe. Oh, damals noch im alten Mühlenhof-Kino in Solingen. Das gibt's nicht mehr. Momo gucken könnt ihr aber heute Abend nochmal beim Open-Air-Kino in der Gelben Villa in Remscheid ab 22 Uhr.
2: Die Reihe der Feuerwehrfeste geht weiter. An diesem Wochenende feiert die Löscheinheit 3 der Freiwilligen Feuerwehr am Mangenberg in Solingen ihr Sommerfest. Von heute bis Sonntag gibt es nicht nur Feuerwehrtechnik zum Anfassen, sondern auch Live-Musik von Mike and the Waiters und den Juicy Souls.
0: Getrödelt und gefeilscht wird morgen in der Solinger Nordstadt beim Augusta-Trödel. Ab 10 Uhr öffnet der Flohmarkt und zum Abschluss gibt es um 16 Uhr ein Bobbycar-Rennen. Und in Remscheid ist Stadtteilfest am Hasenberg. Morgen ab 14 Uhr mit Fotobox, Hüpfburg und Torwandschießen. Und abends gibt es Live-Musik.
2: Wo der Amboss noch klingt, ist das Motto morgen am Remscheider Clemenshammer. Da ist das Hammerfest am Steffenshammer. Am letzten funktionstüchtigen Wasserhammer im Bergischen Land könnt ihr Schmiedekunst hautnah erleben und selbst Werkzeuge in die Hand nehmen.
0: Ein Hammer wird hoffentlich auch das große Trassenfest in Solingen. Eines der kulturellen Highlights morgen Abend, ein Open-Air-Konzert der Bergischen Symphoniker im Südpark. Kontrastprogramm musikalisch erwartet euch auf der anderen Seite der Korkenzieher-Trasse. Beim Drop-the-Knife-Fest im Waldmeisterclub in Solingen-Wald rocken 6 Punk-, Hardcore- und Indie-Bands die Bühne.
2: Okay, eine Yogastunde unter freiem Himmel erlebt ihr dann am Sonntag im Remscheider Stadtpark. Ab 11 Uhr könnt ihr kostenlos mitmachen, braucht nur eine Yogamatte und bequeme Sportsachen.
0: Währenddessen können sich eure Kids austoben in Remscheid-Lennep auf dem Altermarkt. Das Lennepper Sommerfest trifft auf den ideellen Kinder- und Jugendkulturtag. Spiele, Tänze, Kinderschminken und ein Bühnenprogramm erwarten euch. Außerdem ist ab 13 Uhr verkaufsoffen am Sonntag in Lennep. Mehr Tipps und Termine für euer Wochenende bei uns auf radio-rsg.de und in der App, was immer ihr vorhabt. Viel Spaß!
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1: Mit Charlotte Großer. Schönen guten Morgen. Weil es seit Wochen kaum geregnet hat und zwischenzeitlich extrem heiß war, geht das einigen Gewässern in Solingen nicht gut. Sie sind zu warm und enthalten zu wenig Sauerstoff. Die Fische sterben dadurch. Vor allem im Stielsteich in Ohlix verenden sie derzeit. Aber auch in der Ohlixer Heide und im Engelsberger Hof gab es zuletzt Probleme. Die Stadt sagt auf RSG-Nachfrage, dass man die Gewässer nicht vollständig schützen oder dauerhaft kontrollieren könne. Man wolle aber für mehr Schatten an den Ufern sorgen, damit die Gewässer nicht so aufheizen. In Remscheid gibt es derzeit kein Problem mit sterbenden Fischen, sagt die Stadt. Auf der Korkenzieher-Trasse in Solingen wird es morgen bunt, laut und kulturell. Dort findet das erste Trassenfest statt. Auf rund 4 Kilometern gibt es 4 Bereiche. Im Südpark Musik und Kultur, an der Dorperstraße das Fest Leben braucht Vielfalt. Auf dem Parkplatz an der Kronberger Straße dreht sich alles rund um Jugendliche. Und auf dem Parkplatz am Botanischen Garten gibt es ein Kinder- und Familienprogramm. Dort findet ihr auch uns von Radio RSG mit einem Kindernachrichtenstudio. Für viele Pendlerinnen und Pendler im RSG-Land endet heute eine lange Durststrecke. Nach rund 5 Monaten ist die Generalsanierung der Bahnstrecke zwischen Köln, Wuppertal und Hagen abgeschlossen. Die Bahn hat auf der 65 Kilometer langen Strecke unter anderem 12 Bahnhöfe saniert. Seit Anfang Februar mussten Fahrgäste stattdessen auf Ersatzbusse ausweichen und mit denen gab es immer wieder Probleme, unter anderem wegen Verspätungen oder weil sie sich teilweise festfuhren. Ganz vorbei sind die Einschränkungen aber noch nicht. Direkt im Anschluss beginnen Nacharbeiten an der S-Bahn-Strecke. Betroffen sind Verbindungen von Wuppertal Richtung Düsseldorf. Und jetzt kurz und kompakt der Blick auf die Welt. WhatsApp, Microsoft, Google und andere Unternehmen könnten schon bald wieder private Chats nach Hinweisen auf sexuellen Kindesmissbrauch durchsuchen dürfen. Das EU-Parlament hat einer befristeten Ausnahme von den europäischen Datenschutzregeln grundsätzlich zugestimmt. Bevor die neuen Regeln in Kraft treten können, fordert das Parlament aber noch Änderungen am Gesetzesentwurf. Bei einem Waldbrand im Süden Spaniens sind mindestens 12 Menschen ums Leben gekommen. Nach Angaben der Behörden wurden mehrere Opfer in ihren Autos gefunden. Das Feuer war am Nachmittag in der Provinz Almeria ausgebrochen, rund 300 Kilometer nordöstlich von Malaga. Die nächsten RSG-Nachrichten gibt es um 8 Uhr.

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1: Richtig schön wird's heute. Sonne pur, kaum Wolken am Himmel und dazu nachher bis zu 27 Grad. Aktuell haben wir um die 15.
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2: Sehr entspannt weiterhin auf Straßen und Autobahnen im RSG-Land. Noch keine Staus, aber Blitzer von euch gesehen. In Solingen auf der Aufderhöher Straße und auf dem Frankfurter Damm und in Remscheid auf der B51. In Bergisch-Born wird immer noch geblitzt, hat uns Lisa per WhatsApp gemeldet. Dankeschön dafür. 0212 22 5 mal die 1. Unser Kontakt für euch. Gute Fahrt.
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1: Moin Moin.
2: Morgen. Mark Forster singt jetzt hier über 194 Länder. Ich hoffe, mindestens eines davon erlebt ihr jetzt auch in den Sommerferien, wenn es in den Urlaub geht. Eine Woche noch bis zu den Sommerferien. Schön. In vielen Familien heißt das aber auch eine ganze Menge Stress vorab, was geregelt und organisiert werden will, damit die Kids auch 6,5 Wochen lang gut versorgt sind. Ja. Denn so lang haben die wenigsten Eltern Urlaub. Wie ihr das hinbekommt, ein Thema gleich hier bei uns in der Morgenshow am Freitag.

19 vor 8, ihr hört die Morgenshow am Freitag, eine Woche vor den Sommerferien. Die Kids werden entspannter, viele Eltern allerdings angespannter. Oder habt ihr die Ferienbetreuung für den Sommer schon? Die Kids werden entspannter, viele Eltern

0: machen können, wie es geht.
1: Ah. Klingt auf jeden Fall nach einem Plan. Wie ist das bei euch geregelt, Thorsten?
2: Es ist spannend, sage ich mal so. Okay. Wir haben auch, meine Frau und ich, auch nur die Hälfte, 3 Wochen der Ferien Urlaub. So, man wird jetzt 12 und fängt gerade an zu verhandeln, wie es denn mal so mit alleine zu Hause bleiben in den Ferien ist.
1: Ja.
2: Bei Schwiegermama ist zwar auch ganz nett,
1: ja,
2: aber so die ganze Zeit, vielleicht geht ja da doch mal was anderes. Die Verhandlungen laufen noch, sag ich mal so.
1: Also ich glaube, ich war in den Ferien teilweise voll lange alleine. Mir hat es nicht geschadet, außer dass ich jetzt Angst im Dunkeln habe.
2: Nicht hilfreich gerade.
1: Sorry. Wie macht ihr das? Erzählt mal, wie bringt ihr eure Kinder in den Sommerferien unter? Erzählt es uns per WhatsApp an die 0212 22 5 mal die 1.
2: Tipps für die Ferien in Ask-Land gibt es nächste Woche dann auch noch hier bei uns. Die Ask-Morgen-Show mit Charlotte Groß und Thorsten Kabitz. Und jetzt Bibi Rexha, New Religion im besten Mix.

0: Dankeschön an RSG-Hörer Mathis. Der hat einen Blitzer gesehen und zwar in Solingen-Ulix auf der Langhansstraße. Dankeschön fürs Melden.
1: Thorsten, ich habe mir was überlegt. Wenn du mich demnächst irgendwie ärgern solltest, dann wehre ich mich demnächst einfach auf platt. Wie war das nochmal? Du bist eine ganz fiese Möb.
0: So ähnlich, genau. Eine ganz fiese Möb. Das war die Redewendung auf Solinger Platt, die wir gestern hier in der RSG-Morgenshow gelernt haben. Immer um 10 nach 8 gibt es ja bei uns eine kleine Lektion in bergischer Mundart.
1: Und gleich gibt es keine Beschimpfung, sondern was ganz Praktisches für den Alltag, wenn es um euer Handy geht. Ja, auch das kann man auf Platz sagen. Hört ihr gleich gegen 10 nach 8 hier in der RSG Morgenshow.
0: Schönen Freitag.

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1: Mit Ralf Bosse. Frankreich steht im Halbfinale der Fußballweltmeisterschaft. Der Titelverteidiger gewann das Viertelfinale gegen Marokko mit 2:0. Nach einer torlosen ersten Halbzeit brachte Kylian Mbappé die Franzosen in Führung. Wenig später erhöhte Ousmane Dembélé auf 2:0. Mbappé verschoss außerdem einen Elfmeter. Marokko hielt lange dagegen, konnte die starke französische Offensive am Ende aber nicht stoppen. Im Halbfinale trifft Frankreich nun am Dienstag auf den Sieger der heutigen Partie, Spanien gegen Belgien.
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2: Mit Marc Weiß. Schönen guten Morgen. Trotz gegenseitiger Angriffe ist die Tür für eine diplomatische Lösung im Iran-Krieg immer noch offen. So sehen das zumindest die USA. Auch Vermittlerstaaten wie Katar und Pakistan bemühen sich im Moment, die Spannungen zwischen Teheran und Washington wieder abzubauen und die Verhandlungen über ein Abkommen wiederzubeleben. Frage an Christian Böde aus dem News-Team. Trotz dieser Aussichten können wir wahrscheinlich nicht damit rechnen, dass die Feuerpause jetzt sofort wieder in Kraft tritt, schätze ich.
3: Danach sieht es nicht aus, aber bei einem Präsidenten wie Donald Trump weiß man ja nie. Der hatte ja die Waffenruhe aufgekündigt, weil Handelsschiffe in der Straße von Hormuz beschossen wurden. Washington machte Teheran verantwortlich und griff wieder an. Der Iran antwortete und beschoss dabei auch Ziele in Nachbarstaaten wie Bahrain, Jordanien und Kuwait, die mit den USA verbündet sind. Dieses Verhalten der iranischen Führung sei zwar ein Verstoß inakzeptablen Ausmaßes gegen die vereinbarte Waffenruhe, sagte ein US-Regierungsbeamter der deutschen Presseagentur, aber die technischen Gespräche laufen weiter. Die USA suchten sich allerdings für ihre neuen Angriffe einen brisanten Zeitpunkt aus, denn die fielen in die Zeit der Trauerfeierlichkeiten für den getöteten obersten Führer des Irans, Ayatollah Ali Khamenei.
2: Christian Böder mit Infos. Vielen Dank. Jetzt die weiteren Themen in der Zusammenfassung. Der Bundestag ist kurz vor der Sommerpause im Endspurt. Heute soll unter anderem über die Krankenkassenreform und das neue Heizungsgesetz abgestimmt werden. Auch der Bundesrat trifft sich zur Marathonsitzung, da mehrere Beschlüsse direkt nach dem Bundestag heute auch noch durch den Bundesrat sollen. Frankreich steht im Halbfinale der Fußball-WM. Gegen Marokko gab es am Abend ein klares 2:0. Die Tore schossen Mbappé und Dembélé. Frankreich trifft im Halbfinale dann auf den Sieger des Duells zwischen Spanien und Belgien. Der Bundesverband der deutschen Industrie hat sich ungewöhnlich deutlich zu den kommenden Landtagswahlen geäußert und eine Warnung ausgesprochen, wen man auf keinen Fall wählen sollte, die AfD. Eine Regierungsbeteiligung der AfD wäre fatal, sagte BDI-Hauptgeschäftsführerin Gönner dem Redaktionsnetzwerk Deutschland. Die AfD biete keine überzeugende Antwort auf die zentralen wirtschaftlichen Herausforderungen. Ihr Kurs würde Investitionen erschweren und den Standort Deutschland schwächen, statt Wachstum zu fördern, so Gönner. Deutschland könne es sich gar nicht leisten, Investoren und Arbeitskräfte aus dem Ausland abzuschrecken. Genau das passiert aber nach Einschätzung des Wirtschaftsverbandes, wenn die AfD mitregiert. Im September stehen in Sachsen-Anhalt, Mecklenburg-Vorpommern und in Berlin Landtagswahlen an. Und das waren die Nachrichten mit Marc Weiß.
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4: Mit Charlotte Großer. In Solingen sorgen die Hitze und vor allem die Trockenheit der vergangenen Wochen dafür, dass immer mehr Fische sterben. Die Stadt beobachtet das derzeit vor allem in Ohlix im Stielsteich. Die Fische verenden dort, weil im Wasser zu wenig Sauerstoff ist. Man möchte etwas dagegen unternehmen, indem die Ufer mehr Schatten bekommen. Kurzfristig ist aber nur bedingt etwas möglich. 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
4: Richtig schön wird's heute bei uns. Sommer, Sonne, Sonnenschein kann man da quasi sagen. Temperaturen bis 27 Grad sind nachher drin. Aktuell noch ein bisschen frischer, so um die 16 Grad haben wir. Und dazu gibt es heute den ganzen Tag Sonne pur.
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5: Um kurz nach 8 sind wir noch staulos auf den Autobahnen der Region. Keine längeren Staus aktuell. Blitzer dafür neu von euch gesehen in Solingenwald auf der Adolf-Klarenbach-Straße. Dankeschön Katja fürs Melden. Dann in Solingen-Ohlix auf der Langhansstraße, der Auf-der-Höher-Straße und dem Frankfurter Damm. Und in Remscheid ist Lisa schon wieder on the road.
6: Morgen, liebe Charlie und lieber Thorsten. Auf der B51 im Bergsport wird immer noch geblitzt. Habt einen schönen Tag.
5: Das wünschen wir dir auch. Ich übersetze mal kurz. B51 Bergisch Born. Dankeschön, Lisa. 0212 22 5 mal die 1. Unser WhatsApp-Kontakt für euch. Gute Fahrt.
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4: Wunderschönen guten Morgen.
5: Wunderschöne Musik, Crowded House, Don't Dream It's Over. Danach kommen Kamrat und Beyoncé mit Crazy in Love.
4: Oh yes.
5: Wir drehen auf, passend zum Wetter.

0: Crazy Love, Beyoncé, gleich Sommer Sounds mit Bella Ciao hier im besten Mix. Vor dem Weg nach Italien machen wir allerdings wieder einen Abstecher zu uns ins Bergische. Mhm. Manche denken ja, unsere bergische Mundart sei eine veraltete Sprache, dass man damit überhaupt nicht über aktuelle Dinge reden kann.
1: Aber falsch gedacht, und das beweisen wir euch jetzt. Immer gegen 10 nach 8 gibt's hier in der Radio RSG Morgenshow eine Redewendung auf Platt. Unsere Kollegin Clara Pieck versucht, sie zu lernen. Ihr könnt mitlernen und auch mitlachen. Und heute hört ihr mal, wie sich auch die bergische Mundart den aktuellen Dingen anpasst.
0: Mhm. Die Redewendung heute kommt von der Remscheider Mundartautorin Cornelia Schmidt.
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3: Clara lernt Mundart. Heute?
4: Ja, es sind zwei Wörter. Das ist einmal das Kalldürsken und die Prakesiermasching. Das Kalldürsken ist ein Handy und die Prakesiermasching ist ein Computer.
1: Braucht man ja auch heutzutage, aber das sind ja Wörter, die habt ihr euch ausgedacht, richtig?
4: Ja, so ein bisschen. Also Prakesieren ist überlegen im Remscheider Platt, Maschine, und das ist einfach dann die Zusammensetzung. Überlegmaschine, kann man so sagen. Und Kalldürsken, ja, ein Reinschwätzen, Reinreden, ein Döschen. Also so ähnlich wie ein Handy aussieht. Also so ein bisschen zusammengesetzt ist es.
1: Ich versuch's. Kalldürsken.
4: Ja.
1: Prakesiermasching.
4: Ja, das ist ja auch alles ganz einfach. Das Kalldürsken ist ein Handy und die Prakesiermasching ist ein Computer.
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3: Auch im Netz auf radio-rsg.de.
1: Kalldürsken, großartig. Ich will sagen, ich benutze es auch mal, wenn es um mein Handy geht. Ich glaube, das lasse ich lieber.
0: Ich werde dich daran erinnern. Die nächste Redewendung auf Solinger Platt hört ihr dann Montag früh 10 nach 8 hier in der Morgenshow.

0: Hier ist Radio RSG. Schönen guten Morgen. Der vorletzte Freitag vor den Sommerferien ist das. Die Kids freuen sich, aber für die Eltern wird es langsam ja kribbelig, wenn die Ferienbetreuung noch nicht organisiert ist. Nicht jeder hat so eine einsatzfreundliche Tante wie sie.
1: Eigentlich jeden Tag, also auch unabhängig von den Ferien. Bin eigentlich startklar, egal was ist, abrufbereit.
0: Ja. Wir haben euch gefragt, wie es bei euch denn läuft.
2: Silvia hat sich per WhatsApp gemeldet. Ja, die kennt diesen Stress, auch wenn ihr Kind inzwischen schon groß ist, schreibt sie, als sie die Problematik noch hatte, hat sie viel davon mithilfe der Kinderstadt bzw. der Kinderoase gelöst, die in Solingen vom Ferienspaß angeboten wird. Davor hat sie immer 2 oder 3 Wochen Urlaub genommen, je nach Bedarf. Und eine Woche hat Gott sei Dank Oma ihn immer genommen, also ihren Sohn. Dafür mussten wir zwar immer quer durch Deutschland reisen, aber die hat uns echt unterstützt.
0: Das ist echt super.
2: Ein Hoch auf alle Omas, Tanten, ja. Freunde, die es so gibt. Ja? Ja. Ich glaube, viele Eltern können ein Lied davon singen oder eine Sprachnachricht davon erzählen. Wie habt ihr das bei euch geregelt organisiert mit der Ferienbetreuung für die Kids? WhatsApp an die 0212 22 5 mal die 1. Wir sind Charlotte Groß und Thorsten Kabitz.
0: Schönen Freitagmorgen.

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1: Mit Charlotte Großer. Schönen guten Tag. Solingen kämpft aktuell gegen das Fischsterben in städtischen Gewässern. Grund dafür sind die Hitze und Trockenheit der vergangenen Wochen. Vor allem im Stielsteich in Solingen-Ohlix verenden aktuell viele Fische, weil zu wenig Sauerstoff im Wasser ist und die Tiere darin ersticken. Probleme gab es zuletzt auch in der Ohlixer Heide und im Engelsberger Hof in Gewässern. Ein vollständiger Schutz der Fische sei laut Stadt künftig nicht immer möglich. Man wolle aber die Widerstandsfähigkeit der Gewässer durch mehr Schatten an Ufern und einen angepassten Fischbesatz erhöhen. In Remscheid gibt es das Problem aktuell nicht. Wie die Stadt mitteilt, sehe man kein Fischsterben im Stadtgebiet. Zum ersten Mal wird in Solingen morgen das Trassenfest gefeiert. An 4 Veranstaltungspunkten gibt es unterschiedliche Angebote für alle Solinger. Im Südpark gibt es Musik und Kultur, an der Dorper Straße das Leben braucht Vielfalt Fest, an der Kronberger Straße gibt es vieles für Jugendliche und am Botanischen Garten ein Kinder- und Familienfest. Da sind auch wir mit dabei mit einem Kindernachrichtenwagen. Einen digitalen Lageplan mit allen Veranstaltungspunkten findet ihr bei uns im Netz auf radio-rsg.de. Für Pendlerinnen und Pendler bei uns ist heute quasi ein kleiner Feiertag. Die Generalsanierung der Bahn auf der Strecke Köln-Wuppertal-Hagen endet. 12 Bahnhöfe, Gleise und Weichen hat die Bahn unter anderem auf den 65 Kilometern Strecke saniert. Seit Anfang Februar mussten viele auf Ersatzbusse umsteigen. Die hatten sich immer wieder verspätet und teilweise sogar festgefahren. Die Generalsanierung ist zwar morgen Abend abgeschlossen, dann starten allerdings direkt Arbeiten an der S-Bahn-Strecke. Die Bahn spricht von Nacharbeiten. Sperrungen und Einschränkungen werden die Verbindung von Wuppertal Richtung Düsseldorf betreffen. Und jetzt kurz und kompakt der Blick auf die Welt. WhatsApp, Microsoft, Google und andere Unternehmen könnten schon bald wieder private Chats nach Hinweisen auf sexuellen Kindesmissbrauch durchsuchen dürfen. Das EU-Parlament hat einer befristeten Ausnahme von den europäischen Datenschutzregeln grundsätzlich zugestimmt. Bevor die neuen Regeln in Kraft treten können, fordert das Parlament aber noch Änderungen am Gesetzesentwurf. Bei einem Waldbrand im Süden Spaniens sind mindestens 12 Menschen ums Leben gekommen. Nach Angaben der Behörden wurden mehrere Opfer in ihren Autos gefunden. Das Feuer war am Nachmittag in der Provinz Almeria ausgebrochen, rund 300 Kilometer nordöstlich von Malaga. Die neuesten Infos aus dem RSG-Land jederzeit auch bei uns im Netz auf radio-rsg.de.
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1: Richtig schön wird das heute. Temperaturen bis 27 Grad sind drin. Aktuell ist es noch ein bisschen frisch, nehmt euch ein Jäckchen mit. So um die 15 Grad haben wir aktuell. Dazu zieht mal so die ein oder andere ganz dünne Wolke vorbei. Die verschwinden dann aber gleich und dann wird es richtig, richtig schön sonnig heute und trocken dazu.
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2: Zu schön für Staus. Auch jetzt um kurz nach 8:30 sind die Autobahnen im RSG-Land immer noch staufrei. Blitze habt ihr uns gemeldet aus Solingen von der Adolf-Klahnbach-Straße, der Schützenstraße, der Langhansstraße, der Auf-der-Höher-Straße und vom Frankfurter Damm. Dankeschön an Simon und Marc unter anderem fürs Melden. 0212 22 1190, das ist die Nummer der RSG-Verkehrshotline. Wir wünschen gute und sichere Fahrt.
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1: Wunderschönen guten Morgen.
2: Guten Morgen zusammen. Vielleicht sollten wir morgen Verkehrshinweise für die Korkenzieher-Trasse machen.
1: Ja,
2: vielleicht
1: stimmt.
2: Staut es sich da dann, wenn die Menschen in Tausenden unterwegs sind zum großen Trassenfest.
1: Ja.
2: Das wird richtig cool. Ja? Mhm. Ihr könnt es euch ganz bequem machen in einer Fahrradrikscha.
1: Ja, ganz entspannt da die Trasse entlang radeln lassen.
2: Genau.
1: Nicht einmal selber.
2: Geradelt werden.
1: Ja.
2: Vom Profi. Ja. Könnt ihr euch noch bewerben auf radio-rsg.de. 5 dieser Fahrten mit einer Fahrradrikscha über die Trasse verlosen wir bei uns im Netz auf radio-rsg.de. Und wie so euer Fahrplan aussehen könnte, die Highlights des Trassenfestes morgen in Solingen, schauen wir gleich mal drauf. Gegen 9:15 hier in der Morgenshow.

0: Radio SG ist hier am Freitagmorgen. Hallo zusammen. 4 Kilometer Kultur warten morgen auf euch, denn zum ersten Mal findet in Solingen das Trassenfest statt.
1: Und das Wetter mit viel Sonne könnte besser nicht sein zur Premiere des neuen Kulturfestes in Solingen. Wir freuen uns auch schon riesig drauf.
0: Ja.
1: Wir sind nämlich dabei, wir beide zusammen mit Morgenshow-Kollegin Clara Pieck an unserem Kinder-Ü-Wagen am Botanischen Garten stehen wir. Da können bei Kids News eure Kids zum Nachrichtensprecher werden, ihre eigene Nachrichtensendung aufnehmen und mit nach Hause nehmen. Und wir sind da in bester Gesellschaft. Am Botanischen Garten gibt es jede Menge andere Aktionen, auch gerade für die Kids. Graffiti-Aktionen, ein Zirkus ist mit dabei. Also das macht, glaube ich, richtig Spaß, vor allem für die Kinder, aber auch den Erwachsenen, denn das ganze Trassenfest ist ja vollkommen kostenlos.
0: Ja, für die etwas älteren Kinder zum Beispiel lohnt sich der Trassenstopp an der Kronberger Straße. Da wird Jugendkultur gefeiert mit verschiedenen Nachwuchsbands aus dem Monkeys-Proberaumhaus. Daniel Capino vom CVJM freut sich aber auch schon auf den Headliner, den sie gewinnen konnten.
2: Wir haben noch den Headliner Horst Wegener oder Yesue aus Wuppertal gewinnen können, der wirklich cooler Typ ist, der schon mit Samy Deluxe unterwegs war, mit Jan Delay und so, der den Abend dann noch ein bisschen abrunden wird.
0: Ab 19.45 Uhr hört ihr Horst Wegener alias Yesue auf der Bühne an der Kronberger Straße. An der Dorper Straße wird es dann ganz bunt. Mit viel Musik und Tanz aus verschiedenen Bereichen wird da das Fest der Vielfalt gefeiert. Und im Südpark wird euch auch musikalisch einiges geboten. Ab 20 Uhr spielen da die Bergischen Symphoniker Open Air und die Ateliers bei den Güterhallen sind auch geöffnet.
1: Echt ein toller Mix beim Trassenfest in Solingen. 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
4: Mit Marc Weiß. Schönen guten Morgen. Der Bundestag stimmt gleich über die Reform der gesetzlichen Krankenversicherung ab. Später soll auch das Gebäudemodernisierungsgesetz beschlossen werden, das das Heizungsgesetz der Ampelkoalition ersetzen soll. Beide Gesetze sollen heute auch noch durch den Bundesrat. Die Länderkammer hat auf ihrer Tagesordnung allerdings noch einige andere wichtige Themen. Christian Böde aus dem News-Team. Unter anderem geht es um die Reform im Sexualstrafrecht. Das Prinzip nur Ja heißt Ja soll darin jetzt verankert werden.
5: Genau, hinter der Formel steckt eine Art Verschärfung der geltenden Nein-heißt-Nein-Regelung. Bedeutet, zwei Menschen treffen sich, einer will Sex haben, der andere nicht und lehnt das deutlich ab. Dann wird aus weiteren Zudringlichkeiten eine Straftat. Laut Justizministerin Hubig reicht das aber nicht, denn oft verfallen Betroffene bei Übergriffen in einen Zustand, der sie nicht reagieren lässt. Das Nur-Ja-heißt-Ja-Prinzip soll das beheben. Wenn zwei miteinander intim werden wollen, dann müssen das auch beide jeweils dem anderen deutlich klar machen und sich sicher sein, dass der oder die dem auch zustimmt, bevor es losgeht. Der Vorstoß kommt aus Hamburg und soll die sexuelle Selbstbestimmung stärken.
4: Info von Christian Böder. Vielen Dank. Jetzt die weiteren Themen in der Zusammenfassung. Das Leben in Deutschland ist im Juni minimal günstiger geworden. Im Vergleich zum Mai sanken die Verbraucherpreise um 0,3%. Die Inflationsrate lag bei 2,3. Die Energiepreise stiegen nicht mehr so stark. Grund hierfür dürfte der Tankrabatt gewesen sein. Das meldet das Statistische Bundesamt. Strom war sogar 5% billiger als im Mai. Die Ständige Impfkommission hat ihre Empfehlungen für die jährliche Corona-Impfung für ältere Menschen geändert. Gesunde Ältere ab 75 sollten sich zum Ende des Sommers impfen lassen, heißt es jetzt von der STIKO. Bisher wurde diese Auffrischung ab 60 schon empfohlen. Der Bundesverband der deutschen Industrie warnt vor den Landtagswahlen vor der AfD. Eine Regierungsbeteiligung der Rechtspopulisten wäre fatal, sagte BDI-Chefin Gönnert dem RND. Die AfD habe keine Antwort auf die zentralen wirtschaftlichen Herausforderungen. Der Kurs würde Investitionen erschweren und den Standort Deutschland schwächen, so Gönnert. Nach Marokkos WM aus im Viertelfinale gegen Frankreich gab es gestern Abend in Düsseldorf Ausschreitungen. Drei Polizisten wurden dabei verletzt. Laut Polizei hatten sich rund 1500 Fans in der Nähe des Hauptbahnhofs versammelt. Anfangs sei die Stimmung gut gewesen, später aber gekippt und aggressiv geworden, sagte eine Polizeisprecherin. Aus einer Gruppe von Menschen heraus seien Böller und Glasflaschen gezielt auf Polizisten geworfen worden. Zwei Männer wurden festgenommen. Frankreich hatte das Viertelfinale gegen Marokko gestern Abend klar mit 2:0 gewonnen. Und das waren die Nachrichten mit Marc Weiß.
0: Und jetzt das Neueste aus dem RSG-Land.
6: Mit Charlotte Großer. In Solingen wird morgen zum ersten Mal das Trassenfest gefeiert. Entlang der Korkenzieher-Trasse wird es viel Musik und Kultur geben, dazu Angebote für Kinder und Jugendliche. Auch wir sind mit einem Kindernachrichtenstudio auf dem Parkplatz am Botanischen Garten mit dabei. 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
6: Der Sommer ist zurück und zeigt sich von seiner besten Seite heute. Temperaturen um die 17 Grad haben wir jetzt schon, bis zu 27 sind drin. Dazu sind quasi gar keine Wolken am Himmel. Die Sonne strahlt den ganzen Tag. Morgen dann wird es sogar noch ein bisschen heißer. Da schon bis zu 28, Sonntag bis zu 29, stellenweise 30 Grad. Das Wochenende wird richtig sonnig und heiß. Und genauso starten wir dann auch in die neue Woche.
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7: Die Bahnpendler im RSG-Land können es immer noch kaum glauben. Heute Abend soll planmäßig die Generalsanierung auf der Bahnstrecke Hagen-Wuppertal-Köln enden. Das heißt, ab heute Spätabend bzw. morgen kann man zum Beispiel wieder mit dem Zug von Solingen nach Köln fahren. Aber keine Angst, bevor es zu gut läuft, ne? Ein Teil der Arbeiten läuft ja weiter. Die S7-Strecke zwischen Remscheid-Lüttringhausen und Wuppertal, die bleibt auch in den nächsten Wochen noch gesperrt. Da ist dann auch nach wie vor nur nur der Ersatzverkehr unterwegs. Auf den Autobahnen ist es aber derzeit auch ganz entspannt heute. Da kommt ihr überall gut durch, keine Staus. Blitzer habt ihr uns gemeldet aus Remscheid, B51 Bergisch Born, dann in Solingen auf der Adolf-Klarenbach-Straße, der auf der Höher Straße auf dem Frankfurter Damm, der Langhansstraße in Ohligs und der Schützenstraße. Dankeschön Simon und allen anderen fürs Melden. Unser WhatsApp-Kontakt für euch ist die 0212 22 5 mal die 1 für Staus und Blitzer. Gute Fahrt.
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7: Guten Morgen zusammen. Vielleicht sollte ich mich einfach tot nennen.
6: Was?
7: Wäre ich zumindest in guter Gesellschaft mit One Tea und Cool Tea. Jetzt mit The Magic Key in eurem Sommerradio.

0: Radio Gaga macht seinem Namen mal kurz alle Ehre. Wenn ihr keinen Hund und auch keine Katze zum Kuscheln zu Hause habt, wie wär's stattdessen mit einer Kuh?
1: Schönen guten Morgen, ihr hört Radio RSG mit Thorsten Kabitz und Charlotte Großer. Und das geht tatsächlich beim Milchviehbetrieb Lohmann in Hückeswagen. Ich durfte das letztes Jahr ausprobieren bei diesen riesigen, aber wirklich ganz, ganz lieben Rindern in den Stall eine Runde streicheln und kuscheln. Und inzwischen hat das dank uns richtig die Runde gemacht, sagt Bauer Bernd Lohmann.
2: Wir sind total begeistert, wie die Leute das annehmen und wie die darauf abfahren. Und die kommen zu zweit, zu dritt, zu viert und sind auch schon Leute tatsächlich schon zum zweiten oder dritten Mal da gewesen. Ja, und so sind wir jetzt mittlerweile schon beim 100. Mal. Und das ist jetzt am Samstag. Das Verrückte ist, das sind Leute, die haben uns über Airbnb gebucht und die kommen aus New York City.
0: Crazy, crazy. Wobei Bernd auch sagt, gut, die Leute kommen jetzt nicht extra nur zum Kuhkuscheln.
2: Nein, also so berühmt sind wir, glaube ich, auch nicht. Ich glaube, wenn sie nach Rom zum Papst wollen, dann könnte das eventuell sein oder wie auch immer. Nein, das sind Leute, die irgendwo hier in NRW, sage ich mal, sich irgendwelche Sehenswürdigkeiten angucken. Wir hatten ja schon zweimal Leute aus Schweden. Letzte Woche waren Leute aus Norwegen. Und die gucken dann zum Beispiel, was weiß ich, Kölner Dom oder irgendwelche Sehenswürdigkeiten. Und dann schauen die nach, was ist denn sonst noch so im Umkreis.
1: Ja, und da finden sie eben das Kuhkuscheln. Die Kühe sind inzwischen richtige Profis, legen sich auch einfach mal gerne komplett auf die Seite, verdrehen die Augen, wenn die Leute da zum Kuscheln kommen. Vorher darf man übrigens für den Einstieg, falls man sich noch nicht so ganz traut, auch Kälbchen streicheln. Und die sind wirklich unnormal süß.
0: Wenn ihr das auch mal erleben und euch einen Eindruck vom Hof von Bernd Lohmann verschaffen wollt, dann könnt ihr das morgen. Da spielen abends die, Achtung, Queen Kings. Sehr bekannte und gute Queen Coverband. Einlass ist ab 19 Uhr.
1: Beim Pensions- und Milchviehbetrieb Lohmann in Hückeswagen kuscheln die Kühe morgen zum 100. Mal und das dann mit Leuten aus New York, nachdem wir mit unserer Reportage den Stein ins Rollen gebracht haben.
0: Ja, oder die Kuh, ne? So entspannt, wie das klingt.
1: Stimmt.
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1: Mit Charlotte Großer. Schönen guten Morgen. In Solingen sterben in einigen städtischen Gewässern die Fische. Im Stilszeichen Olix verenden aktuell viele von ihnen. Betroffen waren zuletzt auch Gewässer im Engelsberger Hof und in der Olixer Heide. Grund dafür sind die Hitze und Trockenheit der vergangenen Wochen. Das Wasser ist zu warm geworden und enthält dadurch zu wenig Sauerstoff. Die Fische ersticken also. Ein vollständiger Schutz der Fische sei nicht immer möglich, sagt die Stadt. Man wolle die Widerstandsfähigkeit der Gewässer aber verbessern, unter anderem durch mehr Schatten an den Ufern. In Remscheid gibt es das Problem aktuell nicht. Die Stadt teilt mit, dass man hier kein Fischsterben sieht. In Solingen findet morgen zum ersten Mal das Trassenfest statt. Vom Botanischen Garten bis zum Südpark präsentieren sich auf der Korkenzieher-Trasse Vereine, Institutionen und Unternehmen. Es soll ein Fest der Begegnung werden. Was euch auf den 4 Kilometern Festmeile erwartet, weiß Michael Höing.
2: Die Veranstalter haben entlang der Trasse insgesamt 4 unterschiedliche Bereiche geschaffen. Am Botanischen Garten gibt es ein buntes Kinder- und Familienprogramm. Auf dem Parkplatz Kronenberger Straße geht es rund um die Jugendlichen. An der Dorper Straße ist das bekannte Leben braucht Vielfaltfest und im Südpark Kultur und Musik angesiedelt. Auf der Korkenzieher-Trasse gibt es einen Straßenzirkus. Wir von Radio RSG sind auch dabei. Am Botanischen Garten können Kinder bei uns zu Nachrichtensprechern werden.
1: Für viele Zugpendlerinnen und Pendler im RSG-Land endet heute eine lange Durststrecke. Nach rund 5 Monaten ist die Generalsanierung der Bahn zwischen Köln, Wuppertal und Hagen abgeschlossen. Seit Anfang Februar mussten Fahrgäste auf Ersatzbusse ausweichen und die sorgten immer wieder für Frust, entweder weil sie zu spät waren oder sich teilweise verfuhren oder sogar festfuhren. Ganz vorbei sind die Einschränkungen aber noch nicht. Direkt im Anschluss beginnen Nacharbeiten an der S-Bahn-Strecke. Betroffen sind Verbindungen von Wuppertal Richtung Düsseldorf. Im RSG-Land können Fahrgäste aber weiterhin die S1 und den neuen RE47 in Richtung Landeshauptstadt nutzen. Und jetzt kurz und kompakt die Nachrichten aus NRW, Deutschland und der Welt. Der Bundesrat entscheidet heute in seiner letzten Sitzung vor der Sommerpause über das Gesundheitssparpaket der Bundesregierung. Obwohl viele Länder das Vorhaben kritisch sehen, beraten sie darüber früher als ursprünglich geplant. Einige Bundesländer wollen das Gesetz aber noch stoppen und den Vermittlungsausschuss anrufen. Dort würden Bundestag und Bundesrat dann nach einem Kompromiss suchen. Mindestens 12 Menschen sind bei einem Waldbrand im Süden Spaniens ums Leben gekommen. Mehrere Opfer wurden nach Angaben der Behörden in ihren Autos gefunden. Das Feuer war am Nachmittag in der Provinz Almeria ausgebrochen, rund 300 Kilometer nordöstlich von Malaga. Der regionale Gesundheitsminister spricht vom bislang schwersten Waldbrand in Andalusien. Auslöser könnte ein abgerissenes Stromkabel sein, das in die trockene Vegetation gefallen war. 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
1: Der Sommer zeigt sich von seiner allerbesten Seite heute. Ganz viel Sonnenschein gibt es und bis zu 27 Grad. Aktuell haben wir auch schon so um die 19 erreicht. Morgen wird sogar noch schöner im Sinne von noch heißer. Bis zu 28, stellenweise 29 Grad. Sonntag schon um die 30 Grad und dazu auch am Wochenende Sonne pur. Und genauso schön starten wir dann in die neue Woche.
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3: Bis kurz nach 10 hat es gedauert, bis die ersten 2 Staus da sind. Beide auf der A3 Oberhausen-Köln zum einen, zwischen Kreuzhilden und Solingen 2 Kilometer mit 5 Minuten plus. Und in der Gegenrichtung A3 Köln-Oberhausen zwischen Opladen und Kreuzhilden 2 Kilometer, auch hier plus 5 Minuten. Und einen Grund gibt es auch dazu, da ist nämlich zwischen Opladen und Reusrath wegen Bauarbeiten nur ein Fahrstreifen frei. Und das bleibt so bis heute Mittag um 14 Uhr. Blitzer von euch gesehen, die halten sich was länger in Solingen auf dem Frankfurter Damm, auf der Aufderhöherstraße, der Langhansstraße, der Schützenstraße und der Adolf-Klarenbach-Straße in Wald. Dankeschön fürs Melden. Außerdem in Remscheid ein Blitzer gesehen auf der B51 in Bergisch-Born. Eure Meldung an uns 0212 22 1190 am Telefon. Wir wünschen gute und sichere Fahrt.
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1: Hallo am Freitag. Freitag.
3: Manchmal passt es einfach wie die berühmte Faust aufs Auge, das Wasser auf die Hitze. 30 Wasserkästen könnt ihr bei uns gewinnen, jeden Monat von mit der Hahner Felsenquelle. Mhm. Und gleich ziehen wir den nächsten Gewinner und die nächste Gewinnerin bis 10 hier in der Morgenshow am Freitag.

0: Wer hat den meisten Durst? Wer braucht mal so eine richtige Abkühlung? Also wir haben da die Lösung.
1: Radio Ski, die Morgenshow am Freitag. 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Und gezogen haben wir die Sabrina aus Remscheid.
0: Und die haben wir, glaube ich, gerade auf dem Handy beim Einkaufen erwischt. Hallo.
2: Hallo, guten Morgen.
1: Du sitzt auf dem Trocknen, beziehungsweise hast dich beworben für unseren Wasservorrat von der Haner Felsenquelle.
2: Ja, genau.
1: Aber nicht nur für dich.
2: Nein, richtig, für die Firma.
1: Was genau. Machst du? Was für eine Firma?
2: Wir haben eine Baufirma. Die Firma RC Klöster ist das.
1: Ah, okay.
2: Ja. Und dann passt das ganz gut, weil die Jungs natürlich bei dem Wetter sehr viel draußen am Arbeiten sind.
1: Und
2: dann so eine schöne Erfrischung natürlich gut gebrauchen könnten.
1: Hör mal, das ist ja mega. Wir haben ja sowieso das volle Mitgefühl mit denen, die da draußen bei dem Wetter richtig schwitzen müssen, richtig ackern müssen. Die sollen natürlich ordentlich trinken. Und da würde ich sagen, da ist unser Wasservorrat, die 30 Kästen von der Haner Felsenquelle, bei euch doch perfekt aufgehoben.
2: Das denke ich auch. Das hört sich super an.
1: Sind die Jungs denn eher so Fraktion stilles Wasser oder darf es auch ein bisschen mit Blubber sein?
2: Doch, ich glaube auch mit Blubber ist auch ganz gut.
1: Okay.
2: Vielleicht so ein bisschen gemischt, wenn
1: genau,
2: es geht.
1: Genau. Also könnt ihr das jeweils kastenweise dann entscheiden, von allem ein bisschen was nehmen. Und liebe Grüße an die Herrschaften. Mögen sie noch besser arbeiten. Ist in deinem Interesse,
2: super.
1: Ne?
2: Die werden sich auf jeden Fall richtig freuen, wenn ich ihnen das gleich mitteile.
0: Das glauben wir auf jeden Fall. Ja, guten Durst, würde ich sagen. Wenn ihr mal den Wassermachern bei der Arbeit zugucken wollt, bei der Haner Felsenquelle ist morgen auch Tag der offenen Tür. Von 11 bis 17 Uhr könnt ihr da reinschauen, wie in Hahn das Wasser von der Quelle in die Flasche kommt.
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0: Freitagsfinale in der Morgenshow. Kevin Zimmer gleich nach 10 hier am Vormittag. Wir wünschen ein schönes Wochenende. Mhm. Allerdings sehen wir uns ja hoffentlich morgen.
1: Ja, und zwar beim ersten Solinger Trassenfest auf der Korkenzieher Trasse. Morgen um 15 Uhr geht's los. Wir sind auch mit dabei mit einem ganz besonderen Stand.
0: Ja, unseren Kids News, unser mobiles Kindernachrichtenstudio. Eure Kurzen können da ihre eigene kleine Nachrichtensendung bei uns aufnehmen. Und ihr könnt dann gerne mit uns quatschen. Ja. Charlie und ich, Kollegin Clara Pieks, sind auch da und freuen uns auf euch morgen beim Trassenfest.
1: Wir hören uns und sehen uns hoffentlich. Bis dann.
0: Macht's gut.

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1: Mit Ralf Bosse. Vor dem WM-Viertelfinale am Abend zwischen Spanien und Belgien geht es auch um die Stimmung neben dem Platz. Belgiens Trainer Rudi Garcia erwartet nach dem Sieg gegen die USA keine Probleme mit den amerikanischen Fans. Er sagt, Tore schießen die Spieler, nicht Zuschauer. Spaniens Trainer Luis de la Fuente richtet den Blick dagegen nur auf Belgien. Frankreichs Sieg gegen Marokko habe er zwar gesehen, jetzt zähle aber nur das Viertelfinale am Abend und nicht ein mögliches Halbfinale gegen die Franzosen.
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2: Mit Marc Weiß. Schönen guten Morgen. Das Leben in Deutschland ist im Juni minimal günstiger geworden. Im Vergleich zum Mai sanken die Verbraucherpreise um 0,3%. Die Inflationsrate lag bei 2,3. Die Energiepreise stiegen nicht mehr ganz so stark. Grund hierfür dürfte der Tankrabatt gewesen sein. Das meldet das Statistische Bundesamt. Strom war sogar 5% billiger als noch im Mai. Christian Böde aus der Nachrichtenredaktion. Nun ist aber der Tankrabatt Geschichte und im Mittleren Osten wird wieder geschossen.
3: Das stimmt und Ökonomen warnen auch davor, dass deshalb die Energiepreise schon ab diesem Monat wieder steigen werden. Die sind ja der Preistreiber bei der Inflation. Trotz aller positiven Entwicklungen war schon im Juni die Haushaltsenergie und auch Sprit noch 3,4% teurer als ein Jahr davor. Stichwort teurer. Neben den Tankpreisen sind ja auch die Lebensmittelpreise weiter für viele ein Aufreger. Da sieht die Entwicklung ein kleines bisschen positiv aus. Unterm Strich mussten wir für Lebensmittel im Mai und auch im Juni 0,4% weniger zahlen als noch im vergangenen Jahr. Allerdings sieht es bei den einzelnen Lebensmitteln sehr unterschiedlich aus. Bei Butter etwa fielen die Preise um fast 30% und bei Kartoffeln um fast 10%. Vieles wurde aber teurer. Eier legten um 15% im Vergleich zum letzten Jahr zu. Ebenfalls teurer, aber noch unter der 10%-Marke wurden Zucker, Marmelade, Honig, Süßwaren und alles, was mit Fleisch zu tun hat. Wie sich jetzt die Preise in unserem Alltag weiterentwickeln, das hängt jetzt ganz stark vom Iran-Krieg ab und wie schnell der sich lösen lässt, sagen die Ökonomen.
2: Infos von Christian Böder aus dem News-Team. Vielen Dank. Jetzt weitere Themen in der Zusammenfassung. Kurz vor der Sommerpause gibt es heute doch mal Marathon-Sitzungen von Bundestag und Bundesrat. Unter anderem sollen die Krankenkassenreform, das neue Heizungsgesetz und das Recht auf Reparatur beschlossen werden. Nach dem WM-Aus von Marokko hat es gestern Abend Randale gegeben, neben Düsseldorf auch London betroffen. In beiden Städten hatten sich offenbar marokkanische Fans versammelt und waren zunächst friedlich, bis die Stimmung kippte. Polizisten wurden mit Böllern und Flaschen beworfen. In Düsseldorf wurden 3 Beamte verletzt, in London einer. Das Interesse an der sogenannten Abnehmpille ist in Deutschland offenbar groß. Experten rechnen mit einer EU-Zulassung im August. In den USA gibt es die Pille schon seit Anfang des Jahres. Eine YouGov-Umfrage zeigt jetzt, offenbar wollen deutlich mehr Menschen die Pille nehmen als bisher die Abnehmspritze. Unter den Befragten mit einem BMI ab 30 bevorzugten 51% die Tablette, nur 9% die Spritze. Von denen, die aktuell weder Spritze noch Tablette in Betracht ziehen, sagen fast 46%, dass die Tablette das Interesse erhöhen würde, solange klar ist, dass beide Medikamente gleich wirkten und auch gleich teuer seien. Die Adipositas-Plattform GoLighter warnt aber davor, diese Tablette als Lifestyle-Produkt zu verstehen. Auch die Abnehmpille sei ein verschreibungspflichtiges Medikament und müsse entsprechend genauso verantwortungsvoll eingesetzt werden wie die Spritze. Auch die Tablettentherapie erfordere eine sorgfältige medizinische Begleitung. Und das waren die Nachrichten mit Marc Weiß.
0: Das Wetter im RSG-Land.
4: Jetzt am Vormittag und Mittag sind ein paar Wolken noch unterwegs. Nachher wird es immer sonniger und wir bekommen einen echt schönen Sommertag mit bis zu 31 Grad. Morgen ist es dann den ganzen Tag sonnig mit 33 Grad. Am Sonntag auch, da bekommen wir sogar 34 Grad. Und so starten wir dann auch in die neue Woche sonnig und heiß.
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4: Relativ entspannt auf den Straßen, das sind die Staus ab 7 Minuten Zeitverlust. A1 Köln-Münster zwischen Westhofener Kreuz und Kreuz Dortmund-Unna 4 Kilometer plus 8. Die A1 Köln-Euskirchen zwischen Hürth und Kreuz Bliesheim 3 Kilometer auch plus 8. Die A2 Dortmund-Hannover zwischen Feldheim und Rehren 4 Kilometer, da hat es einen Unfall gegeben, 34 Minuten Zeitverlust. A3 Oberhausen-Köln zwischen Kreuz-Hilden und Solingen 2 Kilometer, auch hier 8 Minuten mehr. Die A44 Kassel-Dortmund zwischen Kreuz-Werl und Kreuz Dortmund-Unna 3 Kilometer, da dauert dauert 10 Minuten. Auf der A45 Hagen-Dortmund zwischen Kreuzhagen und Westhofener Kreuz gibt es 5 Kilometer Stau aktuell. Das bedeutet 20 Minuten Zeitverlust. Und auf der A59 Bonn-Köln zwischen Spich und Flughafen Köln-Bonn 2 Kilometer seid ihr nach 8 Minuten durch. Allen unterwegs, eine gute Fahrt mit uns.
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4: Und ich bin Kevin Zimmer, schön, dass ihr da seid. Jetzt kam raus, dass alle Regierungschefs beim NATO-Gipfel in der Türkei ein Geschenk von Präsident Erdogan bekommen haben. Er hat allen nicht irgendwie einen Kugelschreiber oder eine bestickte Serviette gegeben, nein, eine Pistole mit Namensgravur. Hat er allen geschenkt. Also Merz hat jetzt eine Knarre, da steht Friedrich drauf. Das ist so ein liebevolles Geschenk. Ja, das ist ja, da hat sich mal jemand Gedanken gemacht.

0: Also mich hätte es beinahe auch schon erwischt, dass ich von einem irgendwie erwischt worden wäre. Von so einem E-Rollerfahrer. Die hörst du ja auch nicht. Und dann kommt die so angesaust. Keiner hat einen Helm auf. Ich frage mich immer, ist das alles so richtig? Muss das so sein? Und jetzt, ja, soll es offenbar auch darum gehen, wenn Unfälle mit E-Scootern passieren, dass man nicht auf den Kosten sitzen bleibt. Es soll sich nämlich einiges ändern. Der Bundestag hat spät in der Nacht die neuen Haftungsregeln beschlossen. José Nasciandi hat sich für uns damit mal genauer beschäftigt. José, was bedeutet die neue Regelung konkret für Menschen, die durch einen E-Roller verletzt worden oder einen Schaden erlitten haben?
1: Na, bisher mussten alle, die in einen Unfall mit einem E-Scooter verwickelt waren, aber nicht schuld waren, ja, die mussten herausfinden, wer hat das Ding eigentlich gefahren. War der nicht zu finden, gab es oft keine Chance auf Schadenersatz. Jetzt können alle ihre Ansprüche auch gegen den Anbieter geltend machen, also gegen das Unternehmen, das diese E-Roller vermietet. Die Idee dahinter ist, wer mit den Fahrzeugen Geld verdient, der soll auch Verantwortung übernehmen für die Schäden, die damit angestellt werden können.
0: Es geht aber nicht nur um Unfälle während der Fahrt, sondern auch um abgestellte E-Roller, ne?
1: Ja, denn auch beim Abstellen gibt es eine neue Regel. Wenn ein E-Roller zum Beispiel einen Gehweg blockiert und jemand dadurch zu Schaden kommt, weil er oder sie drüber gestolpert ist, müssen Betroffene künftig nicht mehr nachweisen, wer genau den E-Roller falsch abgestellt hat. Auch hier kann man die Ansprüche künftig leichter auch gegen den Anbieter geltend machen. Der Hintergrund dieser ganzen Änderungen ist die Zahl der Unfälle mit E-Scootern. Die ist in den vergangenen Jahren deutlich gestiegen. Innerhalb von 4 Jahren hat sich die Zahl auf über 12.000 verdoppelt.
0: Mit der neuen Haftungsregel hat der Bundestag dafür gesorgt, dass nicht mehr die Unfallopfer das Nachsehen haben, sondern auch die E-Roller-Anbieter stärker in die Verantwortung genommen werden. Infos dazu von José Nasciandi und könnt ihr alles nachlesen nochmal bei uns auf der Homepage.

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1: mit Thorsten Kabitz. Hallo, und hier könnt ihr ins Wochenende starten. Spannend, gesellig und mit echtem Feuerwehrflair feiert die Löschenheit 3 der Freiwilligen Feuerwehr in Sulgen am Mangenberg ihr Sommerfest von heute bis Sonntag. Neben heißem Essen, Cocktails und Feuerwehrtechnik zum Anfassen sorgen am Gerätehaus Livebands für Stimmung. Heute Abend spielen Mike and the Waiters und morgen die Juicy Souls. Auch wenn es noch eine Woche bis zu den Sommerferien hin ist, gibt es im Remscheider H2O schon heute die Schools Out Party. Von 17 bis 21 Uhr sorgt das Partyteam Zephyrus für Musik, Action und beste Stimmung auf und neben dem Wasser. Kinder zwischen 10 und 13 Jahren, die ein gültiges Deutschlandticket Schule vorzeigen können, zahlen nur 5 Euro Eintritt. Wichtig, das Bronze-Schwimmabzeichen einpacken, das ist nämlich Voraussetzung für die Teilnahme. Beim Urban Utopia Festival in Solingenwald ist heute Terrassenabend. Ab 18 Uhr hat der Outdoor-Bereich der ehemaligen Grossmann-Gießerei geöffnet und ihr könnt das Wochenende mit einem kühlen Drink in entspannter Atmosphäre einläuten. Geist ohne Gehirn? Erzeugt das Gehirn unser Bewusstsein? Um durchaus komplexe Fragen wie diese geht es beim philosophischen Stammtisch in der Remscheider Denkerschmette heute. Es gibt einen Vortrag mit den neuesten wissenschaftlichen Erkenntnissen dazu und danach eine offene Diskussion, beginnt es um 19 Uhr. Und am Hang der Gelben Villa in Remscheid verwandelt sich der Freitagabend wieder in ein Kinoerlebnis unter freiem Himmel. Das Open-Air-Kino zeigt ab 22 Uhr den Filmklassiker Momo über das Waisenmädchen Momo, das den mächtigen Zeitdieben das Handwerk legt. Einlass ist bereits ab 19 Uhr. 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
1: Mit Charlotte Großer. Schönen guten Tag. Der Messerattentäter vom Solinger Fronhof war nicht Teil eines islamistischen Netzwerks in Deutschland. Davon ist NRW-Innenminister Herbert Reul auch nach einer erneuten Überprüfung des Falls überzeugt. Ermittler hätten keine neuen Hinweise auf mögliche Mittäter von Issa Al-H gefunden, so Reul. Zwar hatte der verurteilte Attentäter in seinen Handykontakten die Telefonnummer eines islamistischen Gefährders, der einen Anschlag auf die Fußball-Europameisterschaft 2024 geplant haben soll. Trotz intensiver Überprüfung habe man aber keinen Kontakt zwischen den beiden feststellen können. Die Aufarbeitung des Anschlags im August 2024 beschäftigt weiter auch die Landespolitik. Innenminister Reul wird nächste Woche vom Untersuchungsausschuss des Landtags befragt. Sozialleistungsmissbrauch und illegale Prostitution standen gestern im Visier der Städte. Im Zuge einer landesweiten Kontrollaktion ist in Remscheid ein Objekt an der Rosenhügeler Straße überprüft worden. Massive Vermüllung und eine vermutete Überbelegung hatten die Behörden aufmerksam gemacht. Der Verdacht auf Sozialbetrug hätte sich dabei erhärtet, so eine Sprecherin der Stadt. In Solingen haben die Ordnungsbehörden gestern, wie bereits berichtet, zwei illegale Bordelle aufgespürt und geschlossen. Gegen die Verantwortlichen wird jetzt weiter ermittelt. Es geht um den Schutz der Menschenwürde und den Kampf gegen organisierte Kriminalität, so die Leiterin des Ordnungsamtes. Man werde auch weiterhin nicht wegschauen. Beide Städte werteten die gestrigen Kontrollen als Erfolg. 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
0: Das Wetter im RSG-Land.
1: Richtig schön wird es heute bei Temperaturen bis 27 Grad. Gibt es den ganzen Tag Sonne pur. Morgen dann noch wärmer. 28 bis 29 Grad sind drin. Am Sonntag eventuell sogar 30. Und dazu ist es auch das ganze Wochenende weiter so sonnig bei uns.
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1: Kaum was los um kurz nach 11:30 auf den Autobahnen. Es gibt nur einen kleinen Stau auf der A3 Oberhausen Richtung Köln zwischen dem Kreuz Hilden und Solingen. Sind 2 Kilometer Stau, da braucht ihr ungefähr 5 Minuten länger. Geblitzt wird in Solingen auf der Schützenstraße, der Adolf-Klarenbach-Straße und der Langhansstraße. Dankeschön an Simon, Katja und Mathis fürs Bescheid geben. Wenn ihr auch noch einen Blitzer gesehen habt, dann meldet ihn gerne zum Beispiel per WhatsApp über die 0212 22 5 mal die 1. Gute Fahrt!
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2: Hallo, hier ist Kevin Zimmer. Tagesschau-Frau Susanne Daubner hat sich jetzt interviewen lassen. Das klingt jetzt erstmal noch nicht so spektakulär. Aber sie hat sich eben nicht von einem normalen Menschen interviewen lassen, sondern von Elmo aus der Sesamstraße. Dieses kleine rote Monster. Da hat sie gesagt, dass sie das Jugendwort Dicker öfter mal benutzt. Und ich bin ja eh dafür, dass Elmo einfach, nachdem ich das jetzt gesehen habe, jetzt auch Markus Lanz ablöst. Ich finde, es bekommt auch einen ganz anderen Drive, wenn Elmo, was weiß ich, Karl Lauterbach interviewt. Oder, keine Ahnung, das Krümmelmonster statt Carmen Joska, wäre ich auch dafür. Darf man nur keine Kekse auf den Tisch stellen. Das würde ihn dann zu sehr ablenken, wenn er Friedrich Merz interviewt.
3: 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Oh Mann, das macht mich so glücklich. Ein Keks. 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

0: Im Alter, darf man die Backstreet Boys eigentlich, wenn sie bald ihre 10 Konzerte in Düsseldorf geben, darf man sie überhaupt noch Boys nennen oder muss man sie Man nennen? As Long As You Love Me aus den 90ern, hier bei uns im besten Mix. Geht ihr eigentlich gerne in den Supermarkt? Ich liebe ja Supermärkte. Ich bin ganz ehrlich, ich mache das wirklich total gerne, vor allen Dingen, wenn ich im Urlaub bin oder so. Meine Frau sagt dann schon immer, hier, mach du das mal mit dem Supermarkt, du machst das ja so gerne. So. Und Lisa Feller, Comedy-Frau, die liebt diesen Ort auch. Also wenn ihr sie mal treffen wollt, dann einfach mal in den Supermarkt gehen oder einfacher, ihr kommt zu unserer Comedy-Camp-Tour im Herbst. 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Wir haben mal das Mikro mit drunter gehalten, als sie da war.
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3: Wichtig, Blick auf die schönen Dinge richten. Ja? Es sind echt die kleinen Momente. Und einfach so Situation. Ich sag's euch, Supermarkt ist der Knaller. Ist ein bisschen auch mein Kraftort. Weil ich immer finde, im Supermarkt, so vor der Tiefkühltruhe sind wir alle gleich. Ja? In der Truhe später auch. Aber es war so. Ich habe auch so ein Kassenteam. Das macht mir Spaß. Ich weiß genau, wo ich mich anstelle. Ich weiß aber auch genau, wo ich mich nicht anstelle. Es gibt eine Kassiererin, die immer so meine Einkäufe kommentiert. Kennt ihr sowas auch? Die einfach, oh, Dattelsirup, sowas haben wir. Wo ich jedes Mal denke, nee, den habe ich mitgebracht. Der wollte hier auch mal mit dem Band fahren, das kennt der von zu Hause gar nicht. Ja? Da stelle ich mich nicht an, wenn ich Hygieneartikel kaufe. Weil ich wirklich keinen Bock habe, dass sie sich so die Tampons nimmt. XXL! Dein Leben möchte ich haben.
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2: Mit Marc Weiß. Schönen guten Tag. Auf uns kommt wieder ein heißes Wochenende zu. Es werden über 30 Grad erwartet, also ganz schön heiß, aber nicht so schlimm wie bei der Hitzewelle noch vor zwei.
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2: Mit Marc Weiß. Schönen guten Tag. Auf uns kommt wieder ein heißes Wochenende zu. Es werden über 30 Grad erwartet, also ganz schön heiß, aber nicht so schlimm wie bei der Hitzewelle noch vor zwei Wochen. Die sorgte landesweit für fast 5000 zusätzliche Rettungswageneinsätze. Das geht aus einem aktuellen Bericht des Gesundheitsministeriums an den Landtag hervor. Mehr zur Hitzewelle in Nordrhein-Westfalen jetzt von Christian Böder aus dem News-Team.
3: In allen 5 Regierungsbezirken von NRW verzeichneten die Rettungsdienste deutlich mehr Einsatzfahrten als sonst. Von einem Plus von fast 25% im Regierungsbezirk Detmold bis hin zu über 100% mehr im Regierungsbezirk Köln. Wegen der Hitze waren auch mehr Notärzte unterwegs, besonders im Regierungsbezirk Düsseldorf mit doppelt so vielen Fahrten als sonst. Nach Schätzungen des Robert-Koch-Instituts waren bis Ende des vergangenen Monats schon 1230 Menschen in NRW in diesem Jahr an zu hohen Temperaturen verstorben. Das sind schon jetzt deutlich mehr als insgesamt noch im vergangenen Jahr. Dort waren es nach RKI-Schätzungen etwa 310. Am Montag will sich auch der Gesundheitsausschuss des Landtags mit den Folgen der Hitzewelle befassen. Die oppositionelle SPD-Fraktion hatte die Sondersitzung beantragt, auch wegen mutmaßlicher Versorgungsengpässe während der Hitzewelle.
2: Infos von Christian Böder aus dem News-Team. Vielen Dank. Jetzt die weiteren Themen in der Zusammenfassung. Im Bundestag läuft die letzte Sitzung vor der Sommerpause und die ist umfangreich. Unter anderem sollen die Krankenkassenreform und das neue Heizungsgesetz beschlossen werden. Die Spannungen zwischen den USA und dem Iran lassen die Spritpreise leider wieder deutlich steigen. Zum ersten Mal seit Mitte Mai kostet Diesel im bundesweiten Tagesdurchschnitt wieder über 2 Euro, meldet der ADAC. Auch Benzin wurde deutlich teurer, ebenfalls über 2 Euro pro Liter im Moment. Im Zusammenhang mit einem groß angelegten Umsatzsteuerbetrug im Autohandel ist den Ermittlern ein weiterer Schlag gelungen. 2 weitere Verdächtige wurden festgenommen, meldet das Zollverhandlungsamt Essen. Das mutmaßliche Betrugsnetzwerk soll einen Steuerschaden von rund 300 Millionen Euro verursacht haben. Frankreich steht im Halbfinale der Fußball-WM und heute Abend entscheidet sich, wer der Gegner sein wird, Spanien oder Belgien. Beide Mannschaften treffen im zweiten Viertelfinale aufeinander. Frage an Ralf Bosse aus dem WM-Studio. Ja, wer gewinnt?
4: Einen klaren Favoriten gibt es aus meiner Sicht nicht. Spanien überzeugt bislang mit viel Ballbesitz, hoher Passsicherheit und großer Geduld im Spielaufbau. Belgien bringt dagegen enorme individuelle Qualität und viel Erfahrung mit. Entscheidend dürfte sein, ob Spanien das Spiel kontrollieren kann oder Belgien seine Stärken im Umschalten ausspielt. Kleinigkeiten könnten den Unterschied machen. Die Tagesform, Standardsituationen oder eine Einzelaktion könnten am Ende darüber entscheiden, wer Frankreich ins Halbfinale folgt. Die meisten der rund 70.000 Zuschauer werden wohl der Furia Roja die Daumen drücken. Auch das kann entscheidend sein.
2: Es klingt auf jeden Fall gefährlich. Furia Roja, das sind die Spanier. Ralf Bosse aus dem WM-Studio mit Infos. Vielen Dank. Wobei die Belgier Red Devils genannt werden. Das klingt jetzt auch nicht gerade nach Friedensangebot. Wir werden es erleben. Und das waren die Nachrichten mit Marc Weiß.
0: Das Wetter im RSG-Land.
5: Der Sommer meint es gerade richtig ernst mit uns. Heute ziehen wir am Vormittag und am Mittag noch ein paar Wolken durch. Später wird es aber immer sonniger und wir bekommen einen richtig schönen Sommertag mit bis zu 31 Grad. Morgen gibt es dann den ganzen Tag Sonne bei 33 Grad und am Sonntag werden es sogar 34 Grad. Und genauso sonnig und heiß geht es auch in die neue Woche.
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5: Und das sind die längsten Staus, alles ab 11 Minuten Wartezeit. A1 Köln-Münster zwischen Westhofener Kreuz und Kreuz Dortmund-Unna, 5 Kilometer Stau dort, 11 Minuten. Die A2 Dortmund-Hannover zwischen Feldheim und Rehren, 6 Kilometer, da hat es einen Unfall gegeben, da steht ihr immer noch 24 Minuten im Stau. Die A3 Köln-Oberhausen zwischen Duisburg-Wedau und Oberhausen-Lierich, 3 Kilometer, 10 Minuten. Die A44 Kassel-Dortmund zwischen Kreuz-Werl und Kreuz-Dortmund-Unna, 7 Kilometer, plant da 31 Minuten mehr Zeit ein. Und auf der A45 Hagen Volkswagen Dortmund. Zwischen Kreuz Dortmund und Dortmund Süd 7 Kilometer, 26 Minuten on top. Ich wünsche euch eine gute Fahrt.
0: 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Für mehr Sicherheit auf unseren Straßen. 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
5: In zwei Wochen gibt Michael Patrick Kelly ein Konzert hier bei uns in NRW in Hamm. Und ich weiß, dass viele von euch super große Michael Patrick Kelly Fans sind. Das haben wir schon im Dezember gesehen bei unserem großen Lichtblicke-Konzert mit Michael Patrick Kelly. Innerhalb von Minuten war das Ding ausverkauft für den guten Zweck. Super, dass ihr da mitgemacht habt und ihr auch. Und gleich, sozusagen als kleines Dankeschön, schenke ich euch Tickets für sein Konzert in Hamm. Bleibt hier bei mir. Ich bin Kevin Zimmer.
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0: Wenn du in einer Dachgeschosswohnung wohnst und es wird dir zu heiß, machst du wahrscheinlich auch. So Geräusche wie Rihanna jetzt. Gnade, bitte eine Klimaanlage. Stay hier bei uns. 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
0: Und hier ist neue Musik für euch, The Bowser, Magnetic.

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0: Alexandra ist in den Startlöchern. Sie will als VIP zum Michael Patrick Kelly.
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0: Am Freitag in 2 Wochen tritt Michael Patrick Kelly auf. Er tourt ja gerade durch Deutschland und Alexandra hat keine Karten. Jürgen Klopp würde sagen, hat noch keine Karten. Ja, noch. Das kann sich schnell ändern, denn Alexandra kann diese Karten jetzt gewinnen. Auf einer Skala bis 10. Alexandra, wie groß ist dein Fanherz für Michael Patrick Kelly?
3: 9 auf jeden Fall.
0: Oh, also keine 10? Ich hätte eine 10 erwartet, wenn nicht sogar eine 11. Dann checken wir das jetzt mal. Alexandra, 5 Fragen bekommst du von mir. 3 musst du beantworten. 30 ja. Sekunden Zeit hast du.
3: Mhm.
0: Legen wir los?
3: Ja.
0: Welchen Spitznamen hatte Michael Patrick Kelly während seiner Zeit bei der Kelly Family?
3: Paddy.
0: Richtig. In welchem Land wurde Michael Patrick Kelly im Jahr 1977 geboren?
3: Irland.
0: Richtig. Michael Patrick Kelly nahm Anfang der 2000er eine 6-jährige Auszeit. Wo war das? Wo hat er das gemacht?
3: Er war in einem Kloster.
0: Das ist richtig. Du hast jetzt schon die 3. Das ist Wahnsinn. Yay. Wir brauchen keine andere Frage mehr. Alexandra.
3: Ich freue mich.
0: Du bist als VIP bei Michael Patrick Kelly in Hamm dabei. Viel Spaß. Wen nimmst du mit?
3: Ich denke, ich nehme eine Freundin auf jeden Fall mit. Die wird sich riesig freuen.
0: Die ist auch Michael Patrick Kelly Fan?
3: Ja, sicher.
0: Wunderbar. Auf was freust du dich besonders? Auf welchen Song?
3: Das weiß ich gar nicht. Die Konzerte sind immer alle irgendwie richtig toll und mitreißend. Also ich freue mich sehr, dass ich gewonnen habe, ja.
0: Wie wär's denn mit Beautiful Madness?
3: Auf jeden Fall, den Song liebe ich auch.
0: Guck mal, und reiner Zufall, ich habe ihn jetzt für dich hier. Michael Patrick Kelly und Beautiful Madness. Alexandra, viel Spaß auf dem Konzert.
3: Ganz lieben Dank.

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1: Mit Marc Weiß. Schönen guten Tag. Der Bundestag hat wie erwartet das umstrittene Sparpaket der schwarz-roten Koalition bei den Gesundheitsausgaben beschlossen. Das Gesetz sieht unter anderem weniger Ausgaben und Leistungen, dafür aber höhere Zuzahlungen von Patienten vor. Beides nicht schön und viel kritisiert. Die Regierung will damit aber neue Beitragserhöhungen bei den gesetzlichen Kassen verhindern. Es wird heute im Bundestag und auch im Bundesrat eine ganze Menge beschlossen. Und auch im Bundesrat gab es schon die erste Abstimmung. Die Länderkammer hat das sogenannte Infrastruktur-Zukunftsgesetz abgesegnet. Das soll mehr Tempo bringen beim Planen und Umsetzen von Bauprojekten. Christian Böde aus dem News-Team mit den Einzelheiten.
2: Wichtige Bauprojekte können jetzt als Vorhaben des überragenden öffentlichen Interesses und der öffentlichen Sicherheit eingestuft werden. Bedeutet, bei rechtlichen Prozessen und Entscheidungen werden sie bevorzugt behandelt, so sollen sie auch schneller genehmigt werden. Diese Behandlung soll künftig ein ganzes Spektrum an Bauprojekten bekommen, wie etwa das Beseitigen von Verkehrsengpässen, wichtige Schienentrassen, mehrspuriger Ausbau von Bundesstraßen oder der Ersatz maroder Brücken und Tunnel. Das Gesetz beschränkt sich aber nicht nur auf Landwege, auch Wasserstraßen, Hafenanlagen oder Flughäfen sowie der Hochwasser- und Küstenschutz sind eingeschlossen. Die Bundesregierung verspricht sich nicht nur mehr Tempo, sondern auch Einsparungen, denn doppelte Prüfungen fallen weg. Die baurechtlichen Schritte laufen komplett digital. Wird stark in die Natur eingegriffen, kann jetzt auch durch Ersatzzahlungen ausgeglichen werden, neben direkten Maßnahmen wie zum Beispiel Neupflanzungen.
1: Christian Böder mit Infos. Vielen Dank. Jetzt die weiteren Themen in der Zusammenfassung. Infolge des verheerenden Waldbrandes im Süden Spaniens werden nach Behördenangaben noch mindestens 19 Menschen vermisst. Bestätigt wurden bisher 11 Todesfälle. Ursache des Feuers war wahrscheinlich eine abgerissene Stromleitung, die in die ausgetrocknete Vegetation fiel. Der spanische Katastrophenschutzminister spricht von einer beispiellosen Tragödie. Das Leben in Deutschland ist im Juni minimal günstiger geworden. Im Vergleich zum Mai sanken die Verbraucherpreise um 0,3%. Die Inflationsrate lag bei 2,3. Die Energiepreise stiegen nicht mehr so stark. Grund hierfür dürfte der Tankrabatt gewesen sein, meldet das Statistische Bundesamt. Strom war sogar 5% billiger als noch im Mai. Am 20. September wählt Berlin ein neues Abgeordnetenhaus und wenn es nach der Jungen Union geht, stellt sich der amtierende CDU-Bürgermeister Wegner nicht mehr zur Wahl. Der Chef der Jungen Union in Berlin, Burkhardt, fordert Wegner zum Abgang auf und er bekommt dafür inzwischen jetzt auch CDU-Unterstützung. Grund sind die nach wie vor nicht ganz gelösten Ungereimtheiten während des großen Stromausfalls. Wegner wird vorgeworfen, sich anfangs nicht um die Krise gekümmert zu haben, weil er lieber Tennis spielen wollte. Es sollte jemand kandidieren, der in seiner persönlichen Integrität unangreifbar sei, sagt Burkhardt. Auf Wegner treffe das nicht zu. Gespaltener als Berlin kann eine Stadt wohl kaum sein. Darauf lassen zumindest die Umfragen vor der Wahl schließen. Aktuell liegen die Linken mit 20% vorne. Die Grünen kommen auf 19, die AfD auf 18 und die CDU auf 17%. Und das waren die Nachrichten mit Marc Weiß.
0: Das Wetter im RSG-Land.
3: Sonnencreme statt Strickjacke, würde ich mal sagen. So sieht's aus. Heute sind vormittags und mittags noch ein paar Wolken unterwegs. Danach kommt aber immer mehr die Sonne raus. Und es wird ein richtig guter Sommertag mit bis zu 31 Grad. Morgen scheint dann den ganzen Tag die Sonne bei 33 Grad. Und am Sonntag gibt's sogar 34 Grad. So starten wir dann auch in die neue Woche. Also sonnig und heiß.
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3: Und der Blick auf die Straßen. Es ist ein bisschen voller geworden. Alle Staus ab 21 Minuten Zeitverlust. A1 Köln-Münster zwischen Hagen-Nord und Kreuz Dortmund-Unna. 8 Kilometer, 21 Minuten mehr. Es hat einen Unfall gegeben auf der A2 Dortmund-Hannover zwischen Feldheim und Rehren. Aufräumarbeiten laufen immer noch. Trotzdem dort aktuell 7 Kilometer Stau. Umgerechnet 25 Minuten steht ihr dort. Die A44 Kassel-Dortmund zwischen Kreuzwerl und Kreuz Dortmund-Unna 8 Kilometer kostet euch 26 Minuten. Die 45 Hagen-Dortmund zwischen Kreuzhagen und Dortmund-Süd 7 Kilometer müsst ihr 34 Minuten mehr Zeit einplanen. Und die A59 Bonn-Köln zwischen Spich und Flughafen Köln-Bonn 4 Kilometer. 20 Minuten. Allen unterwegs, gute Fahrt mit uns.
0: 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Für mehr Sicherheit auf unseren Straßen. 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
3: Hallo, hier ist Kevin Zimmer und seit den 90ern gibt es diesen einen Song, der ein wirklicher Ohrwurm ist, ja, den man quasi nicht mehr rausbekommt. War auch ein Sommerhit. Ja, da läuft er schon. Fool's Garden und Lemon Tree. Sag mal, und sie haben es bis heute nicht geschafft, diesen Lemon Tree zu ernten und endlich einfach mal Limonade daraus zu machen. Oder Zitroneneis. Nein!

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1: Mit Charlotte Großer. Schönen guten Tag. Der Messerattentäter vom Solinger Fronhof war nicht Teil eines islamistischen Netzwerks in Deutschland. Davon ist NRW-Innenminister Herbert Reul auch nach einer erneuten Überprüfung des Falls überzeugt. Ermittler hätten keine neuen Hinweise auf mögliche Mittäter von Issa Al-Ha gefunden, so Reul. Zwar hatte der verurteilte Attentäter in seinen Handykontakten die Telefonnummer eines islamistischen Gefährders, der einen Anschlag auf die Fußball-Europameisterschaft 2024 geplant haben soll. Trotz intensiver Überprüfung habe man aber keinen Kontakt zwischen den beiden feststellen können. Die Aufarbeitung des Anschlags im August 2024 beschäftigt weiter auch die Landespolitik. Innenminister Reul wird nächste Woche vom Untersuchungsausschuss des Landtags befragt. Sozialleistungsmissbrauch und illegale Prostitution standen gestern im Visier der Städte. Im Zuge einer landesweiten Kontrollaktion ist in Remscheid ein Objekt an der Rosenhügeler Straße überprüft worden. Massive Vermüllung und eine vermutete Überbelegung hatten die Behörden aufmerksam gemacht. Der Verdacht auf Sozialbetrug hätte sich dabei erhärtet, so eine Sprecherin der Stadt. In Solingen haben die Ordnungsbehörden gestern, wie bereits berichtet, zwei illegale Bordelle aufgespürt und geschlossen. Gegen die Verantwortlichen wird jetzt weiter ermittelt. Es geht um den Schutz der Menschenwürde und den Kampf gegen organisierte Kriminalität, so die Leiterin des Ordnungsamtes. Man werde auch weiterhin nicht wegschauen. Beide Städte werteten die gestrigen Kontrollen als Erfolg. 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
1: Richtig schön wird es heute bei Temperaturen bis 27 Grad. Gibt es den ganzen Tag Sonne pur. Morgen dann noch wärmer. 28 bis 29 Grad sind drin. Am Sonntag eventuell sogar 30. Und dazu ist es auch das ganze Wochenende weiter so sonnig bei uns.
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1: Vorsicht bitte auf der A1 Köln Richtung Dortmund. Zwischen Burscheid und Wermelskirchen, da liegen Metallteile auf dem rechten und dem mittleren Fahrstreifen herum. Dann gibt es ein, zwei kleinere Staus, einmal auf der A1 Köln-Dortmund. Zwischen dem Kreuz Köln-Nord und Kreuz Leverkusen-West 2 Kilometer, macht hier 6 Minuten mehr. Und auf der A3 Oberhausen Richtung Köln, zwischen Kreuzhilden und Solingen 2 Kilometer stockend, macht 5 Minuten mehr. Geblitzt wird in Solingen auf dem Frankfurter Damm. Dankeschön an Annette fürs Bescheid geben. Kommt gut und sicher an.
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2: Ich will einen Dino. Habt ihr das auch zu Hause schon mal gehört? Dann habt ihr Kinder, oder? Ihr könnt euch jetzt keinen kaufen. Im Geopark Terra Vita in Bad Essen soll ein Dino weg. Der steht da schon länger, jetzt soll er ersetzt werden. Und der Park sucht mit einer sehr lustigen Anzeige einen neuen Besitzer für den Dino. 6,5 Tonnen schwer. Camarasaurus. Er hört auf Kommandos, schreiben sie da, bleib und steh. Ja, und das Netz flippt vollkommen aus. Hier ein paar meiner Lieblingskommentare. Geht er als Hund durch? Mein Vermieter erlaubt nur Hunde. Oder perfekt für unsere WG. Er müsste halt nur mit dem Kopf aus dem Fenster gucken. Oder mein Liebling. Also ich würde den Dino nehmen. Ich muss eh mit den Hunden jeden Tag raus. Da kann er doch am Fahrrad mitlaufen.
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2: Ich bin Kevin Zimmer.

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0: Alex Warren und Ordinary, einer der Hits des ersten Halbjahres des Jahres 2026. Ordinary hier bei uns. Wir sind mitten im Sommer. Nächste Woche Freitag, letzter Schultag. Was machen wir mit den Kids? Wir fahren an den Badesee in den Sommerferien. Und wenn ihr nicht den Badesee vor eurer Haustür haben wollt, sondern mal einen anderen erleben wollt, habt ihr ja uns. Wir stellen euch ja schon die ganzen letzten Tage, die besten Badeseen bei uns in NRW vor. Ja, wir tindern sie sozusagen auch noch und sagen euch, ob das ein Match ist oder nicht. Und der Kollege Stefan Rejek, ich glaube, der kommt gar nicht mehr aus der Badehose raus. Das ist, der hat schon so viele Badeseen gesehen, die Badehose ist schon festgewachsen. Jetzt war er beim Blackfoot Beach am Fühlinger See in Köln.
1: Den Fühlinger See kenne ich eigentlich nur vom Summer Jam, also dem Reggae-Festival. Da war ich früher immer und ich dachte mir damals schon, einen schöneren Ort für ein Festival kann es eigentlich nicht geben als hier am See. Und jetzt hier am Blackfoot Beach denke ich mir eigentlich dasselbe, ja, also wirklich Sommerfeeling pur. Ich bin erst durch so einen kleinen Wald zum See gelaufen, das war schon total schön. Und jetzt sitze ich auf meinem Handtuch hier im Sand am Ufer und man merkt direkt, hier wird richtig einer aufgespielt. Zum Beispiel gibt es hier einen Stand-Up-Paddle- und Kanuverleih, es gibt Volleyballplätze, eine Hüpfburg im Wasser, also so einen richtigen Wasserpark. Man kann Bogen schießen, natürlich gibt es auch einen Imbiss und mein Highlight jetzt schon, es gibt einen richtig großen Klettergarten. Der ist in so einem kleinen Waldstück direkt hier und obwohl es fast 30 Grad sind, sehe ich hier echt viele in Klettermontur. Wie ist es denn hier bei der Hitze so zu klettern? Geht das klar?
2: Ja, das geht eigentlich definitiv klar. Macht sogar noch mehr Spaß, würde ich sagen.
3: Also manchmal ist es sehr anstrengend, aber es macht auch sehr viel Spaß.
4: Zu heiß ist jetzt auch nicht cool, aber zu kalt auch nicht.
1: Und wo kletterst du hier am liebsten? Es gibt ja hier richtig viele Bahnen.
4: Oh, am liebsten den Teil, wo man so Teamwork machen muss.
3: Also ich finde die Seilbahn und das schwarze Level da rechts am besten.
1: Gleich noch abkühlen nach dem Klettern?
4: Ja, wahrscheinlich.
1: Ja, und ehrlich gesagt ist mir jetzt allein durchs Zugucken schon warm geworden. Deswegen ab ins Wasser. So, ich bin abgekühlt. Ich liege jetzt noch eine Runde im Sand und mehr braucht es eigentlich nicht für mich, um hier einen richtig entspannten Sommertag zu verbringen. Und ja, ich hole mir jetzt noch eine Pommes und dann ist der Tag wirklich perfekt für mich.
0: Ja, und eincremen bitte nicht vergessen, Stefan, ja? Alle Badeseen könnt ihr natürlich auch bei uns nachlesen im Internet. Klickt da sehr, sehr gerne mal rein. Und jetzt gibt's noch Kuchen beim Wasser.
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4: Mit Malte Heilbricht. Guten Tag. Monatelang wurde über sie gestritten. Bis zuletzt hat die Opposition versucht, sie noch zu verhindern. Jetzt ist sie aber durch. Die Gesundheitsreform der schwarz-roten Koalition. Der Bundestag hat am Vormittag grünes Licht gegeben. Im Laufe des Tages soll noch der Bundesrat darüber abstimmen. Danny Hoppe aus dem News-Team. Das Paket sieht Milliardenausgabenbremsen bei Praxen, Kliniken, Apotheken und der Pharmabranche vor.
5: Genau, dazu kommen dann noch höhere Zuzahlungen, zum Beispiel für Medikamente. Die steigen auf 7,50 Euro bis 15 Euro und Versicherte müssen sich auf weitere Einschnitte einstellen. Unter anderem wird die kostenlose Mitversicherung von Ehepartnern eingeschränkt. Das soll die Krankenkassen im nächsten Jahr um Milliarden entlasten und verhindern, dass die Zusatzbeiträge steigen. Bundesgesundheitsministerin Wagner hat das Sparpaket vor der Abstimmung noch einmal verteidigt. Jeder im Gesundheitswesen leiste einen Beitrag. Am Ende profitierten aber alle von einer langfristigen Finanzierung. Die Lage der Kassen sei nun mal dramatisch und deshalb könne man sich auch keinen Aufschub mehr leisten.
4: Die Opposition hat das alles aber nicht überzeugt. Es ging hoch her im Bundestag.
5: Ja, die AfD sagte, das Gesetz sei ein Rückzug aus der Versorgung mit dramatischen Folgen für Patienten. Die Grünen sprachen von zusätzlichen Belastungen für 75 Millionen gesetzlich versicherte Menschen. Dazu sei das Gesetz mit heißer Nadel gestrickt worden. Und die Linke sagte, das Gesetz sei eine absolute Katastrophe. Auch der SPD merkte man an, dass sie bei der Reform einige Kröten schlucken musste. Die SPD-Politikerin Dagmar Schmidt räumte ein, es sei kein Gesetz, wo nach der Verabschiedung die Sektkorken knallten. Man habe wegen der hohen Defizite der Kassen aber handeln müssen.
4: Danke, Danny. Und jetzt weitere Nachrichten im Überblick. Verbraucher in Deutschland haben künftig ein Recht auf Reparatur von Geräten. Nach dem Bundestag hat auch der Bundesrat das entsprechende Gesetz gebilligt. Hersteller von zum Beispiel Waschmaschinen oder Smartphones müssen ihre Geräte künftig während der üblichen Lebensdauer zu einem angemessenen Preis reparieren. Außerdem müssen die Geräte künftig so konstruiert sein, dass sie repariert werden können. Instagram und Facebook bergen zu große Suchtgefahren für Kinder und Jugendliche. Zu diesem vorläufigen Ergebnis kommt eine Untersuchung der EU-Kommission. Sie sieht Risiken unter anderem durch stark personalisierte Empfehlungen und automatisch abgespielte Videos. Die Brüsseler Behörde treibt deshalb ein Verfahren gegen den Mutterkonzern Meta voran. Es gibt weiter schlechte Zahlen von VW. Der Autobauer hat auch im zweiten Quartal deutlich weniger Autos verkauft. Im Vergleich zum Vorjahreszeitraum sank der Absatz weltweit um knapp 9% auf 2,1 Millionen Fahrzeuge, teilte der Konzern mit. Besonders stark brachen die Verkäufe im wichtigsten Absatzmarkt China ein. Schreckmomente über den Wolken. Eine Ryanair-Maschine auf dem Weg nach Memmingen musste kurz nach dem Start in Thessaloniki umkehren. Passagiere berichten von einem lauten Knall. Danach zerbrach eine Fensterscheibe. Ein Mann saß direkt daneben. Sein Kopf und seine Schultern wurden wohl nach draußen gezogen. Mitreisende konnten den Mann aber festhalten und zurückziehen. Der Pilot brach den Flug ab. Der betroffene Passagier kam ins Krankenhaus. Ryanair hat den Vorfall bestätigt. Wie das Fenster zerbrechen konnte, ist aber noch unklar. Und das waren die Nachrichten mit Malte Albrecht.
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6: Das Wetter hat offenbar komplett auf Hochsommer umgestellt. Freut uns sehr. Heute hängen am Vormittag und Mittag vielleicht noch ein paar Wolken rum. Später wird es aber immer sonniger. Und wir bekommen einen echt schönen Sommertag mit bis zu 31 Grad. Morgen ist es dann den ganzen Tag sonnig bei 33 Grad. Und am Sonntag legen wir mit 34 Grad noch einen drauf. Und so geht es auch sonnig und heiß in die nächste Woche.
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6: Alle Staus ab 14 Minuten Wartezeit. Und da starten wir auf der A2 Dortmund-Hannover zwischen Feldheim und Rehren. Da gibt es einen Stau von 6 Kilometern. Da gab es einen Unfall. Immer noch laufen so ein paar Aufräumarbeiten. Deswegen staut es sich dort auf 6 Kilometern. 24 Minuten bedeutet das für euch. A3 Köln-Frankfurt zwischen Lohmar und Kreuzborn-Siegburg. 2 Kilometer seid ihr nach 14 Minuten durch. 14 Minuten auch auf der A4 Köln-Aachen zwischen Dreieck Köln-Heumer und Kreuz Köln-Süd. Da gibt es 4 Kilometer Stau. A44 Kassel-Dortmund zwischen Kreuz-Werl und Kreuz-Dortmund-Unna. 8 Kilometer 23 Minuten. Die 45 Hagen-Dortmund zwischen Kreuzhagen und Westhofener Kreuz, 7 Kilometer, fast eine halbe Stunde on top. Und die A555 Bonn-Köln zwischen Köln-Godorf und Kreuz-Köln-Süd, 3 Kilometer, 14 Minuten mehr. Allen unterwegs, gute Fahrt.
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6: Hallo, Kevin Zimmer hier. Da haben sich sehr, sehr viele in Sevilla in Spanien gewundert. Robbie Williams tritt auf einmal auf der Straße auf und singt mit Straßenmusikern Angels. Haben sich alle gefreut. Ein Superstar singt mit ein paar dahergelaufenen Straßenmusikern. Wie damals bei Take That. Hat sich nichts geändert. Deswegen hören wir jetzt Robbie Williams mit so ein paar Straßenmusikern. Und gemeinsam mit denen singt er

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0: schön zum Zurückerinnern. Letztes Wochenende haben sie zwei großartige Konzerte in Düsseldorf, in der Heimat sozusagen, gegeben. Die Toten Hosen, Nur nach vorn. Gerade eben gehört, einen neuen Song von denen. Und sie kommen ja im nächsten Jahr ganz zum Ende ihrer Abschiedstournee dann auch nochmal in die Heimat nach Düsseldorf. Konzert im Juli nächsten Jahres. Leider schon ausverkauft, Mensch. So, wie sieht's bei euch aus mit dem Durchschlafen? Na? Nicht so. Laut dem Robert-Koch-Institut tut sich jeder Dritte in Deutschland schwer mit dem Durchschlafen. Vielleicht könnt ihr am Wochenende ja mal richtig auspennen. Comedian Hannes Höfer hat da ein paar Tipps für euch.
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2: Tja, jeder Dritte Deutsche pennt schlecht. Und es werden immer mehr. Das sagt jedenfalls die Wissenschaft. Ich meine, vielleicht liegt es auch nur daran, dass alle so Schlaftracker haben. Schatz, wie hast du geschlafen? Warte, ich guck mal eben nach. Mein Handy sagt gut. Ich guck auch noch mal eben, ob ich auf die Toilette muss. Ja, gut, dass es das gibt. Vielleicht gibt's ja auch bald eine App, die uns ans Atmen erinnert. Ich meine, Luft holen ist ja zwischendurch auch nicht unwichtig. Was können wir denn besser machen? Koffein vorm Schlafen vermeiden. Das soll helfen, hätte ich nicht gedacht. Oder schwere Mahlzeiten direkt bevor du in eine Falle kriegst. Also, ihr könnt den Burger natürlich mit Light Mayo essen, das soll schon helfen. Mir hilft ja immer der Gemüsetrick, den habe ich jetzt von einem Mentalisten gelernt. Einfach Gemüse aufzählen von A bis Z. Freunde, ich sag euch, ich komme nicht mal bis D, dann bin ich schon im Traumland. Allerdings verhandle ich auch immer mit mir selbst. Banane ist streng genommen kein Gemüse, aber botanisch eine Beere. Ja, lass ich mal durchgehen. Seht ihr? Das ist so langweilig, da ratzt ihr schon beim Zuhören fast weg. Und wenn das nicht hilft, guckt euch alte Videos von Olaf Scholz an. Wer dabei nicht einpennt, ja, der braucht das gute Zeug aus der Apotheke. Und immer dran denken, statt Schafe zählen vor dem Schlafen, lieber was Scharfes vor dem Schlafen. Ja genau, damit meine ich nicht zu essen.
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0: Und wir haben ja so ein Wetter, da muss wenigstens einer im Programm jetzt mal Surfer sein. Ihr dürft entscheiden, ist es Jack Jones oder ist es Kevin Zimmer? Ja, es ist Jack Jones. Upside down.
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1: Mit Thorsten Kabitz. Hallo, und hier könnt ihr ins Wochenende starten. Spannend, gesellig und mit echtem Feuerwehrflair feiert die Löschenheit 3 der Freiwilligen Feuerwehr in Sulden am Mangenberg ihr Sommerfest von heute bis Sonntag. Neben heißem Essen, Cocktails und Feuerwehrtechnik zum Anfassen sorgen am Gerätehaus Livebands für Stimmung. Heute Abend spielen Mike and the Waiters und morgen die Juicy Souls. Auch wenn es noch eine Woche bis zum Sommerferien hin ist, gibt es im Remscheider H2O schon heute die Schools Out Party. Von 17 bis 21 Uhr sorgt das Partyteam Zephyrus für Musik, Action und beste Stimmung auf und neben dem Wasser. Kinder zwischen 10 und 13 Jahren, die ein gültiges Deutschlandticket Schule vorzeigen können, zahlen nur 5 Euro Eintritt. Wichtig, das Bronze-Schwimmabzeichen einpacken, das ist nämlich Voraussetzung für die Teilnahme. Beim Urban Utopia Festival in Solingenwald ist heute Terrassenabend. Ab 18 Uhr hat der Outdoor-Bereich der ehemaligen Grossmann-Gießerei geöffnet und ihr könnt das Wochenende mit einem kühlen Drink in entspannter Atmosphäre einläuten. Geist ohne Gehirn erzeugt das Gehirn unser Bewusstsein. Um durchaus komplexe Fragen wie diese geht es beim philosophischen Stammtisch in der Remscheider Denkerschmette heute. Es gibt einen Vortrag mit den neuesten wissenschaftlichen Erkenntnissen dazu und danach eine offene Diskussion, beginnt es um 19 Uhr. Und am Hang der Gelben Villa in Remscheid verwandelt sich der Freitagabend wieder in ein Kinoerlebnis unter freiem Himmel. Das Open-Air-Kino zeigt ab 22 Uhr den Filmklassiker Momo über das Waisenmädchen Momo, das den mächtigen Zeitdieben das Handwerk legt. Einlass ist bereits ab 19 Uhr. 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
1: Mit Anni Stoßberg. Guten Tag. Bei der Generalsanierung der Bahn hat es offenbar doch Probleme gegeben, die sich jetzt am Wochenende im RSG-Land bemerkbar machen. Eigentlich sollten RB48 und RE7 wieder normal fahren. Aber die RB48 hält überall normal, auch im Solinger Hauptbahnhof. Auf der Seite Zuginfo NRW ist aber zu lesen, dass es Verspätungen und Ausfälle geben kann, weil die Züge Richtung Köln stellenweise langsamer fahren müssen. Der RE7 hält am morgigen Samstag nicht immer in Solingen. Richtung Krefeld werden die Züge teilweise umgeleitet. Alternativ sollen Pendler die Bahnen in die Gegenrichtung nutzen oder die RB48. Die Ersatzbusse fahren nicht mehr. Nachdem gestern Morgen in Solingen-Höscheid ein Kind angefahren wurde, sucht die Polizei jetzt Zeugen. An der Kreuzung Brühlerstraße, Ecke Lüneschlossstraße ging ein 11-jähriges Mädchen um 7:30 über eine grüne Fußgängerampel und wurde dabei von einem weißen Auto erfasst. Der Fahrer stieg danach kurz aus, erkundigte sich nach dem Kind, fuhr aber anschließend weiter, obwohl das Mädchen leicht verletzt war und behandelt werden musste. Die Polizei sucht Zeugen. Wer etwas gesehen hat, wird gebeten, sich zu melden. Die Nummer zur Polizei steht auf radio-rsg.de. Da findet ihr auch jederzeit unsere Nachrichten, genau wie in der Radio RSG App.
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1: 26 bis 27 Grad sind heute in Remscheid und Solingen drin. Wird ein schöner Sommertag mit viel Sonnenschein und blauem Himmel. Nur ein paar Wolken ziehen dekoweise durch. Ab morgen wird es sogar noch etwas wärmer.
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1: Mit drei Warnmeldungen A1 Richtung Dortmund zwischen Burscheid und Wermelskirchen. Da liegen Metallteile auf der rechten und der mittleren Spur. A3 Richtung Oberhausen zwischen Köln-Mülheim und Leverkusen Zentrum. Da liegen auch Gegenstände auf der rechten Spur. Und auf der 3 weiter Richtung Oberhausen in Höhe Kreuz Leverkusen liegen ebenfalls nochmal Fahrzeugteile. Also bitte da vorsichtig fahren. Die Staus A1 Richtung Dortmund zwischen Köln-Bocklemünd und Kreuz Leverkusen West. 6 Kilometer stockender Verkehr, 10 Minuten plus. A3 Richtung Oberhausen zwischen Dreieck Köln-Heuma und Kreuz Leverkusen 10 Kilometer. Stockender Verkehr. Eine Viertelstunde müsst ihr da mehr einplanen. Die 46 Richtung Wuppertal zwischen Neuss-Üdesheim und Düsseldorf-Bilk 1 Kilometer Stau und weiter zwischen Wuppertal-Farresbeck und Wuppertal-Oberbarm nochmal 4 Kilometer stockender Verkehr. Dann die 46 Richtung Heinsberg zwischen Düsseldorf-Bersten und Neuss-Üdesheim 1 Kilometer Stau. Es wird geblitzt im RSG-Land und zwar in Solingen am Frankfurter Damm. Danke an Annette fürs Melden. Wenn euch weitere Blitzer auffallen, zum Beispiel auch in Remscheid, meldet euch gerne rein über die 0212 22 11 190. Gute Fahrt euch.
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2: Hallo, Kevin Zimmer hier. Schön, dass ihr da seid an diesem Freitag. Heute ist ja wieder so ein Viertelfinale, fast zu so einer humanen Zeit. Könnte man mal gucken. 21 Uhr wird angestoßen. Top-Spiel Spanien gegen Belgien bei dieser Fußball-WM. Nachdem die Belgier ja die USA rausgeschmissen haben, nachdem sich Trump für die USA eingemischt hat, haben die Belgier ja meine Sympathien, muss ich sagen. Außerdem fand ich sehr, sehr lustig, als sie beim Tor den Tanz von Donald Trump so nachgemacht haben. Also, heute Spanien-Belgien, 21 Uhr. Bei einem Tor erwarte ich diesen Tanz als Torjubler nochmal. Wer sich nicht für Fußball interessiert, für den haben wir gleich auch was. Serientipp gleich hier.

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0: Sophia und Candelier. In den 70er Jahren klangen TV-Serien so.
1: Müssen wir noch sehr weit ziehen?
2: Das weiß ich, wenn ich es sehe.
1: Aber den Kindern wird es zu viel und ich habe offen gestanden auch keine große.
2: Das wird sich schon widerlegen.
0: Das wird sich schon widerlegen. Zicken die sich da an? So war das in den 70ern, ja? Ja, das dürfte bei vielen vielleicht Erinnerungen an die Kindheit wecken. Diese Familie gehörte nämlich über Jahre zum Sonntagnachmittag wie Kaffee und Kuchen. Na, welche Serie war es? Natürlich, er erkennt es an der Musik. Unsere kleine Farm. Und da ja so ziemlich alles recycelt wird, was irgendwann mal erfolgreich war, gibt es jetzt auf Netflix eine Neuauflage von Unsere kleine Farm. Hilfe! Jörg Albrecht hat den Seriencheck dazu.
3: Vor langer, langer Zeit verließen Pa und Ma und Mary und Laura ihr Haus in den Big Woods von Wisconsin.
4: So hört es sich an, wenn Laura Ingalls von ihrer Familie erzählt, die vor 150 Jahren einen Neuanfang wagt und ihr Glück im mittleren Westen der USA sucht. Und so klang das damals.
5: Hätte ich ein Tagebuch gehabt, hätte ich hineingeschrieben, wie das damals war, als wir von unserem kleinen Haus in den Wäldern fortgingen, um nach Westen zu ziehen, ins Indianergebiet.
4: Sagt man natürlich heute nicht mehr, weshalb wir jetzt solche Sätze hören im Remake von Unsere kleine Farm.
6: Ma, sieh da! Eine indigene Puppe, oder?
4: Mal abgesehen vom sprachlichen Upgrade ist vieles beim Alten. Manche Szenen sind nahezu identisch wie die, wenn der Planwagen der Ingalls beim Überqueren eines Flusses unterzugehen droht. Oder aber der treue Familienhund verschwunden ist. Aller Anfang ist bekanntermaßen schwer. Der von Familie Ingalls auf ihrem kleinen Stück Land mitten im Nirgendwo ist es aber ganz besonders. Die Sorgen nehmen überhand. Kein Geld, kein Dach überm Kopf, eine unerwartete Schwangerschaft, Wölfe in der Nähe und Indianer. Ich meine natürlich Indigene, denen das Land gehört.
7: Es sind schon ganze Familien hier draußen erfroren oder verhungert.
4: Eine Serie wie aus einer anderen Zeit. Das war Unsere kleine Farm schon vor 50 Jahren. Und das ist die Neuauflage erst recht. Das ist so unzeitgemäß angesichts der ganzen Krimi-Superhelden- und Young-Adult-Serien, dass es schon wieder cool ist. Auf über 200 Episoden kam die alte Serie. Jetzt sind es erst einmal 8 Folgen.
8: Solange wir zusammen sind, wird alles gut sein.
0: Ja, aber ich gehe jetzt. Ich habe nämlich jetzt Feierabend. Kevin Zimmer ist raus. Bis dann, tschüss.

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1: Mit Malte Albrecht. Schönen guten Tag. Im Iran-Krieg stehen die Zeichen momentan eher wieder auf Eskalation. Und das merken wir sofort wieder, wenn wir tanken wollen. Die Spritpreise sind wieder deutlich raufgegangen. Gestern lagen Benzin und Diesel wieder über der Marke von 2 Euro pro Liter. Das hat der ADAC mitgeteilt. Zum letzten Mal lagen beide Sorten Anfang Mai gleichzeitig über dieser Marke. Danny Hopper aus den Nachrichten. Das Thema Spritpreise wird uns also noch länger begleiten. Und es ist gleich auch Thema im Bundesrat.
2: Genau, da geht es um einen Preisdeckel für Kraftstoffe, also um flexible Höchstpreise für Benzin, Diesel und Heizöl, die der Staat festlegt. Das Saarland und Mecklenburg-Vorpommern lassen hier nicht locker. Sie wollen so einen Preisdeckel heute im Bundesrat vorschlagen. Vorbild ist hier Luxemburg. Da legt das zuständige Ministerium mehrmals pro Woche einheitliche Höchstpreise für die Kraftstoffarten und Tankstellen fest. Und Unternehmen, die gegen diese Vorgaben verstoßen, müssen mit Sanktionen rechnen. Das klappe da sehr gut, sagte die saarländische Ministerpräsidentin Rehlinger heute bei Welt TV, und deshalb könne das auch bei uns ein gutes Modell sein. Denn du hast es ja gerade schon gesagt, seitdem der Tankrabatt bei uns Ende Juni ausgelaufen ist, sind die Preise an den Tankstellen wieder deutlich raufgegangen. Und die neue Entwicklung im Iran hat diese Entwicklung nochmal beschleunigt. Der Schiffsverkehr durch die Straße von Hormus ist in den letzten Tagen deutlich zurückgegangen und die Ölpreise sind weiter gestiegen. Trotzdem bleiben Experten erstmal noch gelassen. Der Markt sehe die neuen Spannungen offenbar eher als Belastung für den Waffenstillstandsprozess und noch nicht als völligen Zusammenbruch.
1: Danny, danke für die Infos. Und jetzt unser Überblick mit weiteren wichtigen Meldungen. Der Bundestag hat das umstrittene Milliardensparpaket für die Krankenkassen beschlossen. Das Gesetz sieht massive Einschnitte bei den Kassenleistungen und zusätzliche Kosten für Versicherte vor. Die schwarz-rote Koalition will damit neue Beitragserhöhungen verhindern. Das Sparpaket von VW-Chef Blume ist im Aufsichtsrat offenbar durchgefallen. Das berichtet die Süddeutsche Zeitung unter Berufung auf Konzernkreise. Demnach stimmten die Arbeitnehmervertreter und das Land Niedersachsen gegen die Pläne. VW selbst äußerte sich nicht zum Bericht und betonte nur, die Neuausrichtung des Konzerns werde weiter vorangetrieben. Spitzenvertreter des DFB sind gerade auf dem Weg nach New York. Das berichten mehrere Medien. Dort erwartet sie Jürgen Klopp zu den angekündigten Gesprächen über den Bundestrainerjob. Der 59-Jährige soll Nachfolger von Julian Nagelsmann werden. Im Frühjahr hatte das Schicksal von Buckelwal Timi wochenlang die Menschen bewegt. Jetzt sorgt wieder ein Buckelwal für Aufsehen. Das Tier wurde wieder vor der dänischen Ostseeküste gesichtet. Vermutlich ist es derselbe Wal, der schon in den vergangenen Wochen in dänischen Gewässern unterwegs war. Sein Aussehen und Verhalten deuten darauf hin, dass der Wal krank sein könnte. Deshalb rief die Umweltbehörde die Menschen dazu auf, Abstand zu halten und das Tier nicht zu stören. Aktiv eingreifen wollen die dänischen Experten nicht. Sie beobachten die Situation aber zusammen mit Rettungskräften ganz genau. Und das waren die Nachrichten mit Malte Albrecht.
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3: Leute, so ein Wetterausblick ist in dieser Zeit auch wirklich einfach. Viel Sonne, kaum Wolken und warm. Heute, morgen, übermorgen, ja selbst am Montag. Morgen bei maximal 33 Grad, übermorgen bekommen wir bis zu 34 Grad.
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3: Hier jetzt alle Staus ab 20 Minuten plus. Achtung, die A3 Köln Richtung Frankfurt ist nach einem Unfall gesperrt zwischen Lohmar und Kreuzbund-Siegburg. Davor 4 Kilometer Stau ab Lohmar Nord, eine Dreiviertelstunde plus. Noch eine Sperrung auf der A57. Köln Richtung Nimwegen. Zwischen Kreuz Meerbusch und Kreuz Mörs hat es einen Unfall gegeben. Davor 11 Kilometer Stau, eine Stunde plus. Dann die A2 Dortmund-Hannover zwischen Feldheim und Rehren. 8 Kilometer Stau, halbe Stunde. Auch da gab es einen Unfall. Dann nochmal die A3 jetzt Frankfurt Richtung Köln. Zwischen Bad Honnef-Linz und Kreuzbund-Siegburg. 7 Kilometer Stau, 20 Minuten. Und zum Schluss die A44 Kassel Richtung Dortmund. Zwischen Kreuz Werl und Kreuz Dortmund-Unna gibt es 10 Kilometer Stau, 35 Minuten. Minuten plus. Allen unterwegs eine gute Fahrt.
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3: Mit Sascha Fassbender, und das hier klingt wirklich nach Final Destination Horrorfilm und alles auf einmal. Da sitzt du in einem Flugzeug, denkst vielleicht noch, ach, nachher schön im Urlaub und jetzt erstmal so einen Tomatensaft und BÄM! Zerbricht die Fensterscheibe neben dir. So passiert in dem Flugzeug auf dem Weg von Griechenland nach Deutschland. Während des Fluges sei ein Knall zu hören gewesen, dann sei das Fenster kaputt gegangen, so erzählt es eine Passagierin. Ja, dann mussten die Fluggäste den Typen festhalten, der neben dem Fenster saß, denn laut Augenzeugen wurde der aus der Maschine gerissen. Kopf und Schulter ragten aus dem Fenster raus, so die Erzählungen. Der Passagier ist dann aber zum Glück doch noch gut am Boden angekommen und ist in einem Krankenhaus mittlerweile. Also ich sag dann hiermit ganz offiziell meinen Urlaub.

0: Boah, ich hoffe, da platzt den Herren der Schöpfung jetzt nicht der Bizeps vor Aufregung. Männer sind nicht mehr so männlich wie noch vor 50 Jahren. Uff, steile These, aber tatsächlich ist es so. Ja, Männer haben immer weniger Testosteron. Kollege Robert Janz ist da, da reden wir jetzt nicht von irgendwie unangenehm rumgemänner, sondern es ist tatsächlich ein medizinisches Problem.
1: Genau, es geht hier nicht um ideologisches Blabla, so nach dem Motto, Männer sind unmännlich, wenn sie nicht oberkörperfrei durch den Discounter laufen
0: und Proteindrinks
1: und
0: saufen.
1: Jagen, genau. Sondern es geht um ein hormonelles Problem. Für eine Studie wurde bei über 118.000 Männern über Jahre hinweg der Testosteronwert gemessen. Ergebnis, die Werte sind in den letzten 50 Jahren etwa um die Hälfte gesunken.
0: Boah. Das klingt natürlich viel. Was gibt es denn da so für Ursachen?
1: Naja, die Gründe sind komplex, aber mehrere Faktoren werden immer wieder genannt. Da sind einmal Chemikalien, denen wir im Alltag immer wieder begegnen, wie Gesundheit, wie zum Beispiel Weichmacher. Ein Riesenproblem sind auch Übergewicht, Stoffwechselkrankheiten wie Diabetes und ganz einfach der Lebensstil von vielen Menschen. Also zu wenig Bewegung, Stress, zu wenig Schlaf und zu viel Alkohol. Und wenn man niesen muss, ist es auch immer schon kein gutes Zeichen.
0: Nein, das war jetzt ein Witz. Niesen ist kein Symptom von zu wenig Testosteron,
1: nicht.
0: Sondern es gibt andere Auswirkungen.
1: Genau, die gibt es und die sind weniger lustig. Also wir haben einmal weniger sexuelle Lust, weniger Fruchtbarkeit, Dann erhöhte Gefahr für Herz-Kreislauf-Erkrankungen, aber auch ein höheres Risiko für Osteoporose, also alles uncoole Sachen.
0: Ja.
1: Bei Testosteronmangel hilft übrigens, um das mal abzuklären, so ein Arztbesuch von irgendwelchen künstlichen Präparaten in Eigenregie sollte man besser die Finger lassen. Was besser ist, hat Arzt Dr. Christoph Specht bei NTV gesagt.
2: Bewegung ist ganz entscheidend. Muskelaufbau, also tatsächlich Krafttraining, auch das Verlieren von Gewicht, was ja meistens damit einhergeht, mit einer besseren Lebensführung, mit einer ausgewogenen Ernährung.
1: Ja, und dann wird es auch wieder besser mit dem Testosteron.
0: So, Testosteron bei Männern ist immer niedriger. Wir haben euch über Ursachen und mögliche Folgen informiert. Vielmehr hat das der Robert gemacht. Vielen Dank.
1: Danke dir.
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1: Mit Anni Stoßberg. Guten Tag. Bei der Generalsanierung der Bahn hat es offenbar doch Probleme gegeben, die sich jetzt am Wochenende im RSG-Land bemerkbar machen. Eigentlich sollten RB48 und RE7 wieder normal fahren. Aber die RB48 hält überall normal, auch im Solinger Hauptbahnhof. Auf der Seite Zuginfo NRW ist aber zu lesen, dass es Verspätungen und Ausfälle geben kann, weil die Züge Richtung Köln stellenweise langsamer fahren müssen. Der RE7 hält am morgigen Samstag nicht immer in Solingen. Richtung Krefeld werden die Züge teilweise umgeleitet. Alternativ sollen Pendler die Bahnen in die Gegenrichtung nutzen oder die RB48. Die Ersatzbusse fahren nicht mehr. Nachdem gestern Morgen in Solingen-Höscheid ein Kind angefahren wurde, sucht die Polizei jetzt Zeugen. An der Kreuzung Brühlerstraße, Ecke Lüneschlossstraße ging ein 11-jähriges Mädchen um 7:30 über eine grüne Fußgängerampel und wurde dabei von einem weißen Auto erfasst. Der Fahrer stieg danach kurz aus, erkundigte sich nach dem Kind, fuhr aber anschließend weiter, obwohl das Mädchen leicht verletzt war und behandelt werden musste. Die Polizei sucht Zeugen. Wer etwas gesehen hat, wird gebeten, sich zu melden. Die Nummer zur Polizei steht auf radio-rsg.de. Da findet ihr auch jederzeit unsere Nachrichten, genau wie in der Radio RSG App.
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1: Bis zu 16 Sonnenstunden bekommen wir heute und auch morgen im RSG-Land. Heute bei Temperaturen von 26 bis 27 Grad in der Spitze. Morgen wird es sogar noch etwas wärmer. Bis zu 29 Grad sind dann im RSG-Land drin. Und auch die kommenden Tage bleiben sommerlich mit viel Sonnenschein.
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1: Es ist schon gut was los auf den Straßen und Autobahnen bei uns. Hier ist alles ab 10 Minuten und länger. A1 Richtung Dortmund zwischen Köln-Löwenich und Kreuz-Leverkusen-West 12 Kilometer stockender Verkehr plus 20 Minuten. Die A1 Richtung Köln zwischen Kreuz-Leverkusen und Köln-Löwenich 9 Kilometer Stau macht auch 20 Minuten mehr. A3 Richtung Oberhausen zwischen Königsforst und Kreuz-Leverkusen 14 Kilometer stockender Verkehr. Da müsst ihr eine halbe Stunde mehr einplanen. Jetzt die 46 Richtung Wuppertal zwischen Sonnborner Kreuz und Wuppertal-Wichlinghausen. 5 Kilometer stockender Verkehr macht 10 Minuten plus. Und weiter zwischen Dreieck Neuss-Süd und Düsseldorf-Bilk kommen nochmal 10 Minuten drauf, 2 Kilometer Stau. A46 Richtung Heinsberg zwischen Düsseldorf-Wersten und Neuss-Üdesheim, 2 Kilometer Stau, plant da mal mit ungefähr einer Viertelstunde mehr. Es wird auch geblitzt im RSG-Land in Solingen an der Vockarter Straße und am Frankfurter Damm. Wenn euch weitere Blitzer auffallen, meldet euch gern und jederzeit rein über die 0212 2211 190. Ich wünsche euch eine gute und sichere Fahrt.
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2: Hi, Sascha Fassbender hier. Und Leute, habt ihr das schon gehört? Wahl-Timmy kommt ins Theater. Ist kein Spaß. Nee, in Hamburg gibt's den Abend Timmy, die Hope stirbt zuletzt. Und da wird auch die Passion Timmy aufgeführt. Wann geht's denn ins Kino? Timmy, der Film, und Timmy 2, jetzt wird geheiratet.

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0: Mexiko ist bei der WM mittlerweile raus. Gegen England war ja im Achtelfinale Schluss, aber in einem anderen Wettbewerb hat Mexiko trotzdem nochmal ziemlich stark abgeliefert.
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0: Es geht um Mexikos Torwart und um einen Doppelgänger-Wettbewerb. Kollege Leo Arregui löst auf.
2: Memo Ochoa ist eine richtige Erscheinung. Lange, dunkle Locken, oft mit einem Stirnband zurückgehalten. Dazu dieses konzentrierte Torwartgesicht. 2014 gegen Brasilien wurde Ochoa mit seinen Paraden zur Wand. 2022 hielt er einen Elfmeter von Robert Lewandowski. Ihr merkt es schon, der Mann ist länger dabei. Und inzwischen ist er auch immerhin schon 40. Trotzdem sieht er gefühlt noch genauso aus wie zu Beginn seiner Karriere. Und deswegen ist er im Internet zur Kultfigur geworden. Man munkelt online, dieser Mann altert einfach nicht. Eine Pizzeria in Mexiko-Stadt hat diesen Kultstatus jetzt zum Anlass genommen und einen Ochoa-Doppelgänger-Wettbewerb veranstaltet. Zu gewinnen ein Jahr Gratis-Pizza. Also kamen Fans mit Locken, Stirnbändern, Torwart-Trikots und möglichst viel Ich-kratze-gleich-einen-Ball-aus-dem-Winkel-Ausstrahlung. Aber der heimliche Star dieses Wettbewerbs war Rufo. Rufo ist ein englischer Schäferhund und kam ebenfalls im Torwart-Trikot. Ob Rufo wirklich aussieht wie Memo Ochoa? Ja, man muss es sehr großzügig bewerten. Er hat auch nicht gewonnen. Aber ein Hund als Torwart verkleidet ist zumindest mal ein Gewinner der Herzen. Torwart-Legende Ochoa selbst hat das Ganze übrigens auch schon mitbekommen. Beim nächsten Mal will er offenbar persönlich in der Jury sitzen. Dann aber bitte mit Tequila, fordert er.
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3: Mit Malte Albrecht, guten Tag. Die EU hat die Internetriesen aus den USA schon länger im Visier. Mehrere Verfahren laufen schon. Und jetzt ist gegen Meta, den Mutterkonzern von Instagram und Facebook, das nächste Verfahren dazugekommen. Die EU-Kommission sieht bei beiden Plattformen zu große Suchtgefahren für Kinder und Jugendliche. Danny Hoppe aus dem News-Team, was sind die genauen Vorwürfe?
4: Da werden sehr viele Punkte angeführt. Zum einen geht es um das endlose Scrollen, also dass ständig neue Inhalte ohne Pausen geladen werden. Dazu kommt das automatische Abspielen immer neuer Videos und auch personalisierte Algorithmen werden kritisiert, also Inhalte, die genau auf dich zugeschnitten sind und dich bei der Stange halten sollen. Das alles fördert aus Sicht der EU eine Suchtgefahr. Brüssel will, dass Meta hier nachjustiert. Denn Zeitmanagement-Tools für Kinder, wie zum Beispiel Tageslimits oder Pausenzeiten, ließen sich viel zu leicht ausschalten, heißt es. Und auch andere Funktionen der Kindersicherung von Instagram und Facebook reichen der EU nicht. Sie sagt, die seien nämlich nur wirksam, wenn auch die Eltern verstünden, wie sie die aktivieren könnten. Und das sei oft eben nicht der Fall.
3: Die EU-Kommission hat ja auch Beispiele genannt, was sich aus ihrer Sicht ändern muss.
4: Ja, das endlose Scrollen und das automatische Abspielen von Videos soll standardmäßig deaktiviert sein. Außerdem werden wirksame Bildschirmpausen gefordert. Sollte Meta nicht reagieren, könnte es richtig teuer werden, denn die EU-Kommission könnte eine Strafe in Höhe von bis zu 6% des Jahresumsatzes verhängen. Bei Meta könnten das mehr als 12 Milliarden Euro sein.
3: Dankeschön, Danny. Und das sind jetzt weitere Nachrichten, kurz und kompakt. Der Bundestag hat das neue Heizungsgesetz beschlossen. Damit werden die Regelungen der früheren Ampelregierung in weiten Teilen wieder abgeschafft. Neue Öl- und Gasheizungen können auch weiterhin eingebaut werden. Sie müssen aber ab 2029 schrittweise mit einem steigenden Anteil von zum Beispiel Biomethan betrieben werden. Das Leben in Deutschland ist im Juni minimal günstiger geworden. Im Vergleich zum Mai sanken die Verbraucherpreise um 0,3%. Die Inflationsrate lag bei 2,3. Das meldet das Statistische Bundesamt. Die Energiepreise stiegen nicht mehr so stark. Grund hierfür dürfte der Tankrabatt gewesen sein. Strom war sogar 5% billiger als im Mai. Ein Auto fährt in eine Gruppe von Grundschulkindern. Eine 10-jährige Schülerin und ein 25 Jahre alter Schulbegleiter sterben Tage später an den Folgen. Mehr als ein Jahr nach diesem tödlichen Unfall in Hürth gab es am Mittag das Urteil gegen den Fahrer. Das Landgericht Köln verurteilte den 21-Jährigen unter anderem wegen fahrlässiger Tötung zu einer Jugendstrafe von 4,5 Jahren. Aus Köln Frank Weitel.
5: Das Gericht ist sich sicher, dass der Verurteilte bei Rot über die Kreuzung gefahren ist und dass der 21-Jährige die Gruppe Kinder in Warnwesten hätte sehen müssen. Der Richter hat in Richtung des Verurteilten noch klare Worte gefunden. Sie sind wirklich nur um Haaresbreite an einer Verurteilung wegen Mordes vorbeigekommen. Es sei der emotionalste und schwierigste Prozess gewesen, den das Gericht je zu bewältigen hatte, so der Richter. Der vorbestrafte Unfallfahrer hatte das Urteil regungslos zur Kenntnis genommen. Das Urteil ist noch nicht rechtskräftig.
3: Und das waren die Nachrichten mit Malte Albrecht.
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6: Der Himmel bleibt oft klar, dabei trocken und auch so sommerlich bleibt es erstmal. Ganz ohne 40 Grad, keine Angst. Morgen viel Sonne mit 33 Grad maximal. Übermorgen wieder viel blauer Himmel mit 34 Grad in der Spitze.
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6: Ab einer halben Stunde gibt es jetzt hier alle Staus. Achtung, die A57 Köln Richtung Nimwegen ist gesperrt zwischen Krefeld-Oppum und Mörskapellen. Da hat es einen Unfall gegeben. 8 Kilometer Stau da braucht ihr eine Stunde länger. Dann die A2 Dortmund-Hannover zwischen Feld und Rehren, 10 Kilometer Stau, 40 Minuten plus nach einem Unfall. Dann nochmal die A2, jetzt Hannover-Dortmund zwischen Hamm-Üntrop und Böhnen, 10 Kilometer Stau, 40 Minuten. Die 3 Frankfurt-Oberhausen zwischen Rösrath und Kreuz-Leverkusen, da gibt es 15 Kilometer Stau mit einer halben Stunde plus. Und noch die 44 Kassel-Dortmund zwischen Kreuz-Werl und Kreuz-Dortmund-Unna, 11 Kilometer Stau, 50 Minuten. Gute Fahrt.
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6: Boah, was sind Konzerte teuer geworden, Mensch, Mensch, Mensch. Da fangen die Plätze, für die du ein Fernglas brauchst, ja schon im dreistelligen Bereich an, aber wir machen da nicht mit. Wir schenken euch Konzerttickets, bam, sogar VIP-Bereich. Nach den nächsten drei Songs sahnt ihr hier Tickets ab. Dranbleiben, ich bin Sascha Fassbender. Einen schicken Freitag euch. So.

0: mit Austin für euren Freitagnachmittag mit Sascha Fassbender. Und Leute, ich habe hier Tickets für euch. Die liegen hier rum. VIP-Tickets.
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0: Habt ihr am 26. Juli, also Sonntag in zwei Wochen, habt ihr da noch Zeit? Da ist Michael Patrick Kelly in Mönchengladbach und ich habe für euch hier zwei VIP-Tickets rumliegen. Ihr ruft an und könnt jemanden mitnehmen. Ja, das sind ja zwei Tickets. Vor Ort dann schön kostenlos parken, Happa Happa und trinken geben wir euch aus. Und es wird eine fette Show von Michael Patrick Kelly. Wer Bock hat, jetzt anrufen unter der 0800 50 80 550 und ihr sagt mir, welchen Song haben wir hier in den Badesee geworfen.

0: Und? Habt ihr es erkannt? 0850 80 550. Welchen Michael Patrick Kelly Song haben wir hier in Badesee geworfen? In einem halben Stündchen lösen wir hier auf. 0850 80 550.
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1: Mit Anni Stoßberg. Guten Tag. Bei der Generalsanierung der Bahn hat es offenbar doch Probleme gegeben, die sich jetzt am Wochenende im RSG-Land bemerkbar machen. Eigentlich sollten RB 48 und RE 7 wieder normal fahren. Allerdings finden noch weitere Arbeiten statt. Teilweise müssen die Bahnen deswegen langsamer fahren oder werden umgeleitet. Heißt, auch zum Start auf der Strecke gibt es Verspätungen und Ausfälle. Mehr Infos stehen auf der Seite Zuginfo NRW. Die haben wir euch auf radio-rsg.de verlinkt. Die Bahn hat heute außerdem mitgeteilt, dass die Generalsanierung nach ersten Schätzungen einen mittleren zweistelligen Millionenbetrag weniger gekostet hat als geplant. Nachdem gestern Morgen in Solingen-Höscheid ein Kind angefahren wurde, sucht die Polizei jetzt Zeugen. An der Kreuzung Brühlerstraße, Ecke Lüneschlossstraße ging ein 11-jähriges Mädchen um 7:30 über eine grüne Fußgängerampel und wurde dabei von einem weißen Auto erfasst. Der Fahrer stieg danach kurz aus, erkundigte sich nach dem Kind, fuhr aber anschließend weiter, obwohl das Mädchen leicht verletzt war und behandelt werden musste. Die Polizei sucht Zeugen. Wer etwas gesehen hat, wird gebeten, sich zu melden. Die Nummer zur Polizei steht auf radio-rsg.de. Da findet ihr auch jederzeit unsere Nachrichten, genau wie in der Radio RSG App.
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1: Bis zu 16 Sonnenstunden bekommen wir heute und auch morgen im RSG-Land. Heute bei Temperaturen von 26 bis 27 Grad in der Spitze. Morgen wird es sogar noch etwas wärmer. Bis zu 29 Grad sind dann im RSG-Land drin. Und auch die kommenden Tage bleiben sommerlich mit viel Sonnenschein.
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1: Wir starten mit einer Warnmeldung von der A3 Richtung Köln. Zwischen Köln-Mühlheim und Köln-Delbrück hat es einen Unfall gegeben. Die Unfallstelle ist noch nicht gesichert, da bitte vorsichtig fahren. Das hier sind gerade die längsten Staus. A1 Richtung Dortmund, zwischen Köln-Löwenich und Kreuz-Leverkusen 13 Kilometer Stau, halbe Stunde plus. Die A1 Richtung Köln zwischen Burscheid und Köln-Löwenich 10 Kilometer Stau, 20 Minuten plus. A3 Richtung Oberhausen, zwischen Königsforst und Kreuz-Leverkusen 16 Kilometer Stau, macht mehr als eine halbe Stunde mehr an der Stelle gerade. Die 3 Richtung Köln, zwischen Dreieck Langfeld und Dreieck Köln-Holmer 8 Kilometer Stau, Viertelstunde plus. Dann noch die A46 Richtung Wuppertal, zwischen Wuppertal-Farresbeck und Wuppertal-Wichlinghausen 4 Kilometer Stau, 10 Minuten braucht ihr da mehr. Und A46 in Richtung Düsseldorf, zwischen Wuppertal-Oberbarm und Wuppertal-Katernberg auch 10 Minuten plus, 6 Kilometer stockender Verkehr in dem Bereich. Im RSG-Land wird auch geblitzt, und zwar in Solingen, im Dükerfeld und an der Fockhatter Straße. Falls euch weitere Blitzer im RSG-Land auffallen, dann meldet euch gerne rein über die 0212 22 11 190. Gute und sichere Fahrt, kommt gut an.
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2: Hi, Sascha Fassbender hier, gleich die 90er mit Mike and the Mechanics. Jetzt aktuelle Musik von, wie ich finde, Deutschlands bestem DJ. Hier ist Purple Disco Machine aus Dresden, der Song Substitution. Einen schicken Nachmittag euch. Kommt gut ins Wochenende mit uns.

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0: dir gedacht, boah, jetzt so zwei Tickets für Sonntag in zwei Wochen, das wäre gut?
1: Ja, richtig gut.
0: Ja, hast du gerade Radio gehört?
1: Ich habe Radio gehört, ja.
0: Hast du den Song erkannt, den wir da in den Badesee geworfen haben?
1: Ich glaube, ihn erkannt zu haben, bin mir aber nicht sicher, ob der, also ich würde sagen Wonders, aber ich weiß nicht, ob es der Titel auch ist.
0: Aber weißt du denn den Interpreten?
1: Ja, Michael Patrick Kelly.
0: Michael Patrick Kelly mit Wonders, Manuela.
1: Genau.
0: Die Karten gehen an dich.
1: Ja, mega. Super, ich freue mich.
0: Und das sind ja nicht einfach irgendwelche Karten, das sind ja VIP-Tickets. Also du kannst das Auto, in dem du gerade sitzt, mit dahin nehmen. Ihr könnt kostenlos parken, ihr könnt futtern da, ihr könnt trinken da. Ihr solltet natürlich auch die Show genießen. Ihr solltet nicht nur wegen Essen und Trinken da sein. Und das geht an dich und an wen?
1: Ich denke mal, ich nehme meinen Mann mit.
0: Ja, wunderbar. Dann wünsche ich euch mal ganz, ganz, ganz viel Spaß.
1: Ja, krass. Vielen, vielen, vielen Dank.
0: So kann das Wochenende doch starten, oder?
1: Ja, auf jeden Fall. Bei dem Wetter und mit dem Gewinn, super.
0: Und jetzt hier nochmal die Auflösung. Michael Patrick Kelly in voller Länge, natürlich mit Wonders.
1: Ciao, danke.
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0: Kelly, Rakim, Wondis.
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4: Mit Malte Halbricht, guten Tag. Es ist heute einiges los gewesen im politischen Berlin. Im Bundestag und Bundesrat wurden viele Themen beschlossen. Da wäre zum Beispiel die umstrittene Gesundheitsreform, für die gab es am Vormittag grünes Licht. Am späten Mittag wurde dann auch das Heizungsgesetz der Koalition durchgewunken. Danny Hoppe aus dem News-Team, die Koalition wollte beides ja noch unbedingt vor der Sommerpause durchbringen.
5: Ja, beides sind ja Prestigeprojekte für die Koalition. Bundeskanzler Merz hatte ja schon gestern gesagt, die politische Mitte liefere. Da dürfte jetzt Erleichterung herrschen, dass man beides im Bundestag durchgebracht hat. Nach der Verabschiedung des Heizgesetzes sagte Unionsfraktionsvize Müller, die Menschen hätten jetzt wieder Freiheit im Heizungskeller. Umweltverbände warnen dagegen vor Rückschritten beim Klimaschutz. Und auch von den Grünen hieß es im Bundestag, dass man jetzt wieder auf klimaschädliche Öl- und Gasheizungen setze, sei ein Brandbeschleuniger für die Klimakrise. Auch vor der Verabschiedung des Sparpakets für das Gesundheitssystem gab es scharfe Kritik. Die Opposition sprach hier von zusätzlichen Belastungen für Millionen gesetzlich Versicherte.
4: Vorhin hat auch der Bundesrat diese beiden Gesetze gebilligt und er hat noch mehr beschlossen. Unter anderem soll das Sexualstrafrecht verschärft werden.
5: Ja, die Länderkammer will, dass in Zukunft die Regel nur Ja heißt Ja gilt. Sie gilt schon in einigen anderen europäischen Ländern, zum Beispiel in Spanien. Es sei wichtig klarzustellen, dass jede nicht einvernehmlich vorgenommene sexuelle Handlung strafbar sei, heißt es. Jetzt soll sich die Bundesregierung damit beschäftigen. Beschlossen wurde im Bundesrat außerdem ein Recht auf Reparatur bei Geräten wie Smartphones, Waschmaschinen und Kühlschränken. Die Hersteller sollen verpflichtet werden, bestimmte Produkte mehrere Jahre lang zu einem angemessenen Preis zu reparieren. Und es wurde noch der Weg für die digitale Flugabfertigung freigemacht. Das heißt, Flughäfen können eine komplett digitale Abfertigung anbieten, damit Passagiere schneller zum Gate kommen. Das ist für Fluggäste aber freiwillig.
4: Dankeschön, Danny. Und jetzt weitere Themen und da bleiben wir ja erst noch in der Hauptstadt. Im September wählt Berlin ein neues Abgeordnetenhaus, aber ohne den amtierenden Bürgermeister Wegner. Der CDU-Politiker verzichtet auf die Spitzenkandidatur. Das hat er eben auf einer Pressekonferenz bestätigt. Wegner zieht damit Konsequenzen aus einer monatelangen Debatte rund um sein Krisenmanagement nach dem großen Stromausfall Anfang des Jahres. Bauen in Deutschland wird immer teurer. Die Preise für neue Wohnhäuser sind im Mai im Vergleich zum Vorjahr um 5% gestiegen, meldet das Statistische Bundesamt. Grund sind hohe Energie- und Materialkosten durch den Krieg im Iran. Die sogenannte Abnehmpille stößt in Deutschland offenbar auf großes Interesse. Experten rechnen damit, dass die Tablette im August von der EU zugelassen wird. Eine YouGov-Umfrage zeigt jetzt, deutlich mehr Menschen wollen lieber die Pille nehmen, anstatt die Abnehmspritze. Unter den Befragten mit einem BMI von 30 oder mehr bevorzugen 51% die Tablette, nur gut 9% die Spritze. Die Adipositas-Plattform GoLighter warnt aber, auch die Abnehmpille sei kein Lifestyle-Produkt, sondern ein verschreibungspflichtiges Medikament. Die Einnahme müsse deshalb genauso sorgfältig medizinisch begleitet werden. Und das waren die Nachrichten mit Malte Albrecht.
6: Und jetzt das Neueste aus dem RSG-Land.
7: Mit Anni Stoßberg. Eigentlich steht auch in der Lokalpolitik die Sommerpause an. Der Remscheider Rat hat sich in selbige bereits gestern verabschiedet. In Solingen müssen einige Beigeordnete umplanen. Am ersten Ferienmontag gibt es eine Sondersitzung des Rates, beantragt von der AfD. Die ist nicht einverstanden damit, die Debatte ums Theater- und Konzerthaus zu vertagen. Die neuesten Infos aus dem RSG-Land zum Feierabend bei uns im Halbstundentakt.
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7: 26 bis 27 Grad sagt das Thermometer heute in Remscheid und Solingen. Ein schöner Sommertag mit kaum Wolken am Himmel. Auch morgen und in den restlichen Tagen ist es sommerlich. Ab morgen sogar noch etwas wärmer, bis zu 29 Grad.
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7: Es ist einiges los auf unseren Straßen. Hier kommen die Staus, bei denen ihr mindestens 10 Minuten mehr Zeit einplanen müsst. A1 Richtung Dortmund zwischen Frechen und Kreuz Leverkusen 15 Kilometer Stau, 40 Minuten plus. A1 Richtung Köln zwischen Burscheid und Köln-Löwenich 13 Kilometer Stau, macht eine halbe Stunde mehr. A3 Richtung Oberhausen zwischen Königsforst und Dreieck Langenfeld 15 Kilometer Stau, mindestens eine halbe Stunde braucht ihr da gerade mehr Zeit. Die 3 Richtung Köln zwischen Kreuz Hilden und Köln-Delbrück 1 Kilometer Stau, auch da eine halbe Stunde plus. Die 46 ist nicht ganz so voll Richtung Düsseldorf zwischen Wuppertal-Oberbarm und Katernberg. 5 Kilometer Stau macht 10 Minuten mehr. Und die 46 Richtung Heinsberg zwischen Düsseldorf-Wersten und Neuss-Üdesheim, 2 Kilometer Stau, 10 bis 15 Minuten plus. Meeresgeland wird auch geblitzt, und zwar auf der Aufderhöherstraße, im Dükerfeld und an der Fockhatterstraße. Wenn euch weitere Blitzer auffallen, gerne auch aus Remscheid, dann meldet euch rein über die 0212 22 11 190. Gute Fahrt.
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8: Hier geht's jetzt ganz langsam Richtung Wochenende mit einem schicken 90er. Das ist R&B von TLC, der Song No Scrubs für euch. Ich bin Sascha Fassbender. Schönen Freitag.

0: das ist Alex Warren. Mit Fever Dream. So, gucken wir doch jetzt mal. In manchen Bundesländern laufen die Sommerferien schon. Berlin, Brandenburg und Hamburg. Da geht's heute los. Bei uns ist es dann am 20. Juli soweit. Also nächste Woche Freitag ist der letzte Schultag. Bedeutet, es ist noch echt viel zu erledigen und fertig zu kriegen, bis es in den Urlaub geht, oder?
1: Vom Urlaub. Alles ein bisschen fertig packen. Ja, und dann so in Richtung Urlaub starten mit den Kids.
2: Dadurch, dass ich Lehrerin bin, habe ich schon alles abgehakt, habe die Zeugnisse fertig.
3: Man will immer alles schaffen und ist dann von der Zeit schon kaputt.
4: Die Steuererklärung muss ich auch auf jeden Fall noch final geklärt haben, sodass ich dann meine Rechnungen bezahlen kann.
5: Oh, nicht mehr allzu viel. Ich habe jetzt noch ein großes Projekt. Das ist dann jetzt aber nächste Woche durch und dann geht's auch los.
6: Oh, richtig viel. Ich habe ganz viele Deadlines noch auf der Arbeit. Bis 4.8. habe ich durchgeplant.
7: Gerade muss ich noch meinen Schrank ausmisten.
0: Was? Schrank aus? Einfach alles in den Koffer und ab dafür, oder? Ich dachte, Schrank ausmisten machst du im Frühjahr.
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0: Oder einfach nie den Schrank ausmisten.

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1: Mit Anni Stoßberg. Guten Tag. Während sich der Remscheider Stadtrat gestern in die Sommerpause verabschiedet hat, müssen die Solinger Ratsvertreter wohl zu Ferienbeginn noch mal ran. Die AfD hat wie angekündigt eine Sondersitzung zur Zukunft des Theaters beantragt. Diese wurde jetzt für den 20. Juli angesetzt, wie aus der Einladung von Oberbürgermeister Daniel Flemm hervorgeht. Die AfD will über die Machbarkeitsstudie abstimmen lassen, in der es um verschiedene Szenarien für Neubau oder Sanierung von Theater- und Konzerthaus sowie der Feuerwachen geht. Vorige Woche hatte der Rat die Entscheidung darüber zunächst mehrheitlich vertagt. CDU und SPD sahen noch weiteren Beratungsbedarf. Dass es nun am 20. Juli doch schon zu einer Entscheidung kommt, gilt daher als eher unwahrscheinlich. Seit rund einem Monat hat es im RSG-Land nicht mehr richtig geregnet. Trotzdem müssen Bäume nach Angaben der technischen Betriebe in Solingen und Remscheid derzeit nicht zusätzlich gegossen werden. Wer den Bäumen trotzdem ein bisschen helfen möchte, sollte sie dann einmal pro Woche morgens mit 80 bis 100 Litern Wasser versorgen, möglichst mit gesammeltem Regenwasser. Eine Trinkwasserknappheit gibt es aktuell zwar nicht, aber trotzdem sollte Regenwasser genutzt werden. Wichtig sei auch, Wasser nicht direkt am Stamm verteilen, sondern am Rand ungefähr im Abstand der Baumkrone. Da nehmen die Feinwurzeln das Wasser besser auf, sagen die Experten der technischen Betriebe. Es ist wieder sommerlich im RSG-Land und das Freibad-Ittertal kann weiter keine Badegäste reinlassen. Grund ist der Personalmangel und ein technischer Defekt im Schwimmerbecken vergangene Woche. Da müssen jetzt noch Wasserproben genommen werden. Für den Betreiberverein bedeutet das nicht nur fehlende Einnahmen, man sei auch traurig, den Badegästen nicht gerecht zu werden. Nicht nur aus Solingen kommen da viele zum Schwimmen hin, sondern auch aus Hahn. Aktuell müsste man auch vielen Gruppen absagen, die vor den Ferien vorbeikommen wollten. Die Bereiche zum Grillen oder auch zum Sport wie Volleyball sind weiter geöffnet, aber ohne eine Abkühlung im Wasser würde halt etwas fehlen, sagt der Verein. Wie berichtet, hofft man im Ittertal Ende Juli oder Anfang August regulär öffnen zu können. 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
1: Bis zu 16 Sonnenstunden sind heute drin und auch morgen im RSG-Land. Der Sommer ist zurück, heute mit bis zu 27 Grad. Morgen wird es sogar noch etwas wärmer. Und auch die nächsten Tage sind dann sehr sommerlich in Remscheid und Solingen.
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1: Wir gehen rein mit einer Warnmeldung von der A3 in Fahrtrichtung Köln. Zwischen Leverkusen Zentrum und Köln-Mühlheim ist ein Auto liegen geblieben. Das steht auf dem Standstreifen. Fahrt da trotzdem etwas vorsichtiger. Das hier sind die Staus. Da braucht ihr gerade mindestens eine Viertelstunde mehr. A1 Richtung Dortmund. Zwischen Frechen und Kreuz Leverkusen 12 Kilometer Stau, 35 Minuten plus. Die 1 Richtung Köln zwischen Burscheid und Köln-Löwenich 11 Kilometer Stau, macht 25 Minuten mehr. Die A3 Richtung Oberhausen zwischen Königsforst und Dreieck Langenfeld, 12 Kilometer stockender Verkehr. 20 Minuten solltet ihr da mehr einplanen. Dann die 3 Richtung Köln zwischen Dreieck Langenfeld und Köln-Delbrück, 6 Kilometer stockender Verkehr, 10 bis 15 Minuten plus. Dann noch die A46 in Richtung Heinsberg zwischen Düsseldorf-Wersten und Neuss-Üdesheim, 2 Kilometer Stau, macht eine Viertelstunde mehr. Ihr habt uns Blitzer durchgegeben aus dem RSG-Land. In Solingen wird geblitzt auf der Höherstraße, am Dükerfeld und auf der Fockharter Straße. Weitere Blitzer könnt ihr uns gern und jederzeit melden, gern auch aus Remscheid. Die Nummer ist die 0212 22 11 190. Gute Fahrt euch.
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2: Mit Sascha Fassbender und ich habe eine gute und eine schlechte Nachricht. Die schlechte Nachricht. Ein Forschungsteam hat jetzt die schnellste Spinne der Welt entdeckt. Die Riesenkrabbenspinne schafft 3,5 Meter in nur einer Sekunde. Die gute Nachricht. Die Spinne lebt auf der anderen Seite der Welt, in Australien. Boah.

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0: Wuppertal und Köln umstellen. Wegen der Generalsanierung der Bahnstrecke sind unter anderem der RE7 und die RB48 ausgefallen. Stattdessen musste der Schienenersatzverkehr genutzt werden. Und dort ging es oft etwas chaotisch zu. Rund 5 Monate später ist damit endlich Schluss, denn ab morgen fahren die Züge endlich wieder regulär. Wir waren heute Morgen am Solinger Hauptbahnhof und haben mal die Stimmung unter den Pendlern eingefangen.
1: Das freut mich. Es dauert teilweise 2,5 Stunden von Solingen nach Köln bei mir zur Arbeit. Das heißt an einem Tag dann 5 Stunden Fahrt. Ich hatte einen Schienenersatzverkehr, der sich verfahren hat und da war ich plötzlich in Düsseldorf statt in Leverkusen.
2: Das ist schon anstrengend gewesen.
3: Ganz ehrlich, ich glaube erst, dass der Zug wieder fährt, wenn ich auch drinnen sitze.
4: Ich stehe jetzt jeden Morgen eigentlich um 5 auf. Ich habe verschlafen, also deswegen bin ich hier. Eine Stunde mehr Schlaf oder 2 wäre schon schön.
5: Die haben es lange gewartet. Da ist viele Jahre nichts passiert und dafür mussten jetzt viele Menschen leiden, wirklich. Ich habe das ja jeden Tag mitbekommen, ja.
0: So nervig die Situation für viele auch war, es gibt durchaus auch positive Stimmen.
4: Man ist zwar ein bisschen länger unterwegs, aber das ist recht zuverlässig eigentlich.
6: Auf der anderen Seite muss man sagen, die fahren ja alle paar Minuten. Das sind schöne, neue, bequeme Busse. Ich musste da nie stehen, habe immer einen Sitzplatz gehabt, sind klimatisiert.
7: Ich habe eigentlich die Zeit genossen, mit dem Bus zu fahren. Der kam immer pünktlich. Die Strecke mit dem Auto hätte die gleiche Zeit gebraucht. Und die Fahrer waren alle sehr freundlich. Ich würde eigentlich lieber weiterfahren.
0: Ja, gemischte Gefühle also. Für die allermeisten dürfte das Ende der Bauarbeiten aber eine gute Nachricht sein. Für viele Pendler heißt es ab morgen zwar endlich wieder Zug statt Ersatzbus. Ganz reibungslos läuft der Neustart aber offensichtlich noch nicht. Wir haben vorhin die Meldung bekommen, dass es noch Probleme bei den Bauarbeiten gibt. Deshalb wird es auch am Wochenende noch Verspätungen und Ausfälle auf der Strecke geben. Tja, wir kennen die Deutsche Bahn. Wäre ja auch fast zu schön gewesen.
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4: Mit Malte Albrecht, guten Tag. Das Wochenende steht vor der Tür und passend dazu dreht der Sommer wieder auf. Vor allem auf den Südwesten Deutschlands rollt die nächste Hitzewelle zu. Der Deutsche Wetterdienst rechnet dort wieder mit bis zu 38 Grad am Montag, aber mit keinen neuen Rekordwerten. Danny Hopper aus dem News-Team, zu einem Problem könnte aber immer mehr die Trockenheit werden.
5: Ja, denn die Böden sind sowieso schon trocken und könnten weiter austrocknen. Dazu gehen die Wasserstände vieler Flüsse weiter zurück und auch die Waldbrandgefahr steigt dadurch. In Teilen Baden-Württembergs und in Rheinland-Pfalz gilt zum Teil schon die höchste Warnstufe 5 und auch bei uns in NRW gilt in einzelnen Gebieten im Westen die zweithöchste Warnstufe 4. Einen Böschungsbrand hat es heute ja auf der wichtigen Bahnstrecke zwischen Düsseldorf und Köln gegeben. Das Feuer wurde inzwischen zwar gelöscht, die Schienen wurden aber beschädigt, sodass die Strecke bis morgen Nachmittag gesperrt bleibt. Das hat die Bahn mitgeteilt. Der Grund für das Feuer ist noch unklar. Auf dem Portal zuginfo.nrw heißt es aber, die Brände seien durch Vandalismus verursacht worden. Das werde noch untersucht, sagt die Bahn.
4: In anderen Ländern in Westeuropa ist die Waldbrandlage noch viel dramatischer, zum Beispiel in Spanien.
5: Ja, in Andalusien im Süden des Landes hat ein verheerender Waldbrand schon mindestens 12 Todesopfer gefordert und die Zahl könnte noch deutlich raufgehen, denn es werden noch immer 23 Menschen vermisst. Spanische Medien sprechen schon vom tödlichsten Waldbrand des 21. Jahrhunderts im Land. Auch in anderen Ländern wie Frankreich, Portugal oder Italien toben Waldbrände. Wegen der neuen heftigen Hitzewelle hat die französische Regierung außerdem einen bisher einmaligen Notfallplan für Hitze in Gang gesetzt. Es sollen unter anderem Abkühlungszentren für gefährdete Menschen eingerichtet werden. Dazu gehören vor allem Ältere, aber auch Obdachlose.
4: Dankeschön, Danny. Und das sind jetzt weitere wichtige Schlagzeilen an diesem Nachmittag. Die erneuten Spannungen zwischen den USA und dem Iran lassen die Spritpreise weiter steigen. Gestern haben Benzin und Diesel im bundesweiten Tagesdurchschnitt wieder mehr als 2 Euro pro Liter gekostet. Das hat der ADAC mitgeteilt. Zuletzt lagen beide Sorten Anfang Mai gleichzeitig über dieser Marke. Die EU-Kommission hat ein Verfahren gegen Meta eingeleitet. Sie wirft dem Digitalkonzern vor, seine Plattformen Instagram und Facebook hätten zu große Suchtrisiken für Kinder und Jugendliche. Meta soll nun Funktionen wie das automatische Abspielen von Videos ändern, sonst drohen Milliardenstrafen. In Heinsberg ist ein 2-jähriges Mädchen in einem Weiher ertrunken. Das Kind hatte gestern Abend auf einem Spielplatz gespielt und war dann aus dem Blickfeld anderer Kinder verschwunden. Ein Spaziergänger entdeckte die 2-Jährige rund eine halbe Stunde später leblos im Wasser. Schreckmomente über den Wolken. Es gab einen ernsten Zwischenfall während eines Ryanair-Fluges von Thessaloniki nach Memmingen. Passagiere berichten von einem lauten Knall kurz nach dem Start, dann zerbrach eine Fensterscheibe. Ein Mann saß direkt daneben, sein Kopf und seine Schultern wurden nach draußen gezogen. Mitreisende konnten ihn aber festhalten und in die Kabine zurückziehen. Die Maschine kehrte sofort um und der Passagier kam ins Krankenhaus. Ryanair bestätigte den Vorfall, sagte aber noch nichts zur Ursache. Und das waren die Nachrichten mit Malte Albrecht.
3: Und jetzt das Neueste aus dem RSG-Land.
6: Mit Anni Stoßberg. Wegen der anhaltenden Trockenheit wollen viele Menschen im RSG-Land Bäume gießen, zum Beispiel an der Straße. Nötig sei das aber nicht, sagen die technischen Betriebe bei uns. Wer doch wässert, soll das mit aufgefangenem Regenwasser machen und nicht mit Trinkwasser. Die nächsten RSG-Nachrichten gibt es um 5:30.
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6: 26 bis 27 Grad, sagt das Thermometer heute in Remscheid und Solingen. Ein schöner Sommertag mit kaum Wolken am Himmel. Auch morgen und in den restlichen Tagen ist es sommerlich. Ab morgen sogar noch etwas wärmer, bis zu 29 Grad.
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6: Das ist gerade los auf unseren Straßen. Vorsicht auf der A3 Richtung Köln. Zwischen dem Rastplatz Stindertal und Kreuzhilden liegen Reifen auf der Autobahn. Bitte fahrt da vorsichtiger. Das sind die Staus mit den längsten Wartezeiten. A1 Richtung Dortmund zwischen Frechen und Kreuz-Leverkusen-West. 9 Kilometer Stau, ungefähr eine halbe Stunde plus. A1 Richtung Köln zwischen Burscheid und Köln-Löwenich. 5 Kilometer stockender Verkehr macht 10 Minuten mehr. Die A3 Richtung Oberhausen zwischen Königsforst und Dreieck-Langenfeld. 12 Kilometer stockender Verkehr, 20 Minuten plus. Und weiter zwischen Solingen und Mettmann nochmal 5 Kilometer stockender Verkehr. Da kommen nochmal 10 Minuten obendrauf. A46 Richtung Düsseldorf zwischen Wuppertal-Oberbarmen und Wuppertal-Katernberg. 5 Kilometer Stau, 10 Minuten plus. Und die 46 Richtung Heinsberg zwischen Düsseldorf-Wersten und Neuss-Üdesheim. 2 Kilometer Stau, ungefähr eine Viertelstunde verliert ihr da. Es wird geblitzt in Solingen am Frankfurter Damm, an der Auf-der-Höher-Straße, am Dükerfeld und an der Fockarter Straße. Weitere Blitzer könnt ihr uns jederzeit und gerne reinmelden über die 0212 22 11 190. Ich wünsche euch eine gute Fahrt, kommt gut an.
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7: Eine EU-Untersuchung ergibt jetzt, Instagram und Facebook können Jugendliche und Kinder extrem süchtig machen. Ja, das ist schon, wer hätte das denn gedacht? Ja, nee, aber jetzt mal im Ernst, das ist schon heftig. Facebook und Insta bergen also große Suchtgefahr. Ich würde sagen, ich melde mich da erstmal ab und schmeiß das von meinem Handy runter. Wir sehen uns dann bei TikTok.
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0: Ja, während andere zum Seniorentreffen in dem Alter gehen, da bringen die Rolling Stones einfach nochmal ein neues Album raus. Foreign Tongues ist heute draußen, seit heute. Das Cover müsst ihr euch unbedingt mal anschauen. Darauf sind die drei Bandmitglieder als zusammengesetzte Karikaturen zu sehen. Ursprünglich waren die Stones ja mal vier. Leider ist Schlagzeuger Charlie Watts 2021 mitten in den Aufnahmen zum letzten Album verstorben. Einen Song gibt's aber auf dem neuen Album. Da können wir Charlie Watts nochmal trommeln hören. Hit Me in the Hand. Ja, tatsächlich sind auf dem neuen Album einige Songs gelandet, die ursprünglich noch für das vorige Album vorgesehen waren. Wie viele genau, hat selbst Mick Jagger inzwischen vergessen. Aber es war damals schon klar, es muss noch ein weiteres Album geben, hat er uns gesagt.
1: When we made Hackney Diamonds, we had a lot of material. We said, look, we can only put X amount of tracks on and we're going to save these. We are going to make another album. So we had already planned to make the sort of follow-up album to Hackney Diamonds.
0: Und jetzt ist es soweit. Das neue Album Foreign Tongues, und das hat es in sich. Die Rolling Stones haben sich nämlich reichlich Unterstützung aus der Musikbranche geholt. Mit dabei sind unter anderem Beatles-Legende Paul McCartney, Robert Smith von The Cure und auch Bruno Mars. Ja, die Gitarrenriffs und die Rockstar-Attitude bleiben natürlich erhalten. Genau wie in der Lead-Single In The Stars, die bei uns gerade im besten Mix läuft.
1: It's like a very recognizable Stones sound, but it has a kind of hooky chorus. So it's not just a rock sort of only record, but it's very obviously the Rolling Stones. And I think that's, you know, good enough.
0: Ein ganz bescheidenes Statement von Mick Jagger hier bei uns. In the Stars klingt typisch nach den Stones, sagt er. Und er findet, das reicht auch einfach völlig aus. Also ich finde, das Album ist viel mehr als nur völlig ausreichend. Foreign Tongues von den Rolling Stones. Und jetzt hören wir natürlich die aktuelle Single daraus. In the Stars.
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1: mit Thorsten Kabitz. Hallo, und hier könnt ihr ins Wochenende starten. Spannend, gesellig und mit echtem Feuerwehrflair feiert die Löschenheit 3 der Freiwilligen Feuerwehr in Sulgen am Mangenberg ihr Sommerfest von heute bis Sonntag. Neben heißem Essen, Cocktails und Feuerwehrtechnik zum Anfassen sorgen am Gerätehaus Livebands für Stimmung. Heute Abend spielen Mike and the Waiters und morgen die Juicy Souls. Beim Urban Utopia Festival in Solingenwald ist heute Terrassenabend. Ab 18 Uhr hat der Outdoor-Bereich der ehemaligen Grossmann-Gießerei geöffnet und ihr könnt das Wochenende mit einem kühlen Drink in entspannter Atmosphäre einläuten. Geist ohne Gehirn? Erzeugt das Gehirn unser Bewusstsein? Um durchaus komplexe Fragen wie diese geht es beim philosophischen Stammtisch in der Remstädter Denkerschmette heute. Es gibt einen Vortrag mit den neuesten wissenschaftlichen Erkenntnissen dazu und danach eine offene Diskussion, beginnt es um 19 Uhr. Und am Hang der Gelben Villa in Remscheid verwandelt sich der Freitagabend wieder in ein Kinoerlebnis unter freiem Himmel. Das Open-Air-Kino zeigt ab 22 Uhr den Filmklassiker Momo über das Waisenmädchen Momo, das den mächtigen Zeitdieben das Handwerk legt. Einlass ist bereits ab 19 Uhr. 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
1: Mit Anni Stoßberg. Guten Tag. Während sich der Remscheider Stadtrat gestern in die Sommerpause verabschiedet hat, müssen die Solinger Ratsvertreter wohl zu Ferienbeginn noch mal ran. Die AfD hat wie angekündigt eine Sondersitzung zur Zukunft des Theaters beantragt. Diese wurde jetzt für den 20. Juli angesetzt, wie aus der Einladung von Oberbürgermeister Daniel Flemm hervorgeht. Die AfD will über die Machbarkeitsstudie abstimmen lassen, in der es um verschiedene Szenarien für Neubau oder Sanierung von Theater- und Konzerthaus sowie der Feuerwachen geht. Vorige Woche hatte der Rat die Entscheidung darüber zunächst mehrheitlich vertagt. CDU und SPD sahen noch weiteren Beratungsbedarf. Dass es nun am 20. Juli doch schon zu einer Entscheidung kommt, gilt daher als eher unwahrscheinlich. Wegen der anhaltenden Trockenheit wollen gerade viele Menschen im RSG-Land die Bäume gießen, zum Beispiel an der Straße. Die technischen Betriebe in Remscheid und Solingen sagen aber, das sei noch nicht nötig. Wer trotzdem gießen will, sollte einiges beachten. Mehr Infos dazu hat Juliana Dörsch.
2: Wer den Bäumen bei der Trockenheit mit Wasser aushelfen möchte, macht das am besten mit Regenwasser. Trinkwasser kann laut den technischen Betrieben aber derzeit auch noch verwendet werden. Das ist noch nicht knapp. Es wird empfohlen, einmal pro Woche rund 100 Liter zu gießen und etwas entfernt vom Stamm. Da können wir uns am Radius der Baumkrone orientieren. Denn da sitzen die Feinwurzeln, die das Wasser aufnehmen. Je nachdem, wie der Baum gepflanzt ist, kommen wir da aber nicht ran.
1: Es ist wieder sommerlich im RSG-Land und das Freibad-Ittertal kann weiter keine Badegäste reinlassen. Grund ist der Personalmangel und ein technischer Defekt im Schwimmerbecken vergangene Woche. Da müssen jetzt noch Wasserproben genommen werden. Für den Betreiberverein bedeutet das nicht nur fehlende Einnahmen, man sei auch traurig, den Badegästen nicht gerecht zu werden. Nicht nur aus Solingen kommen da viele zum Schwimmen hin, sondern auch aus Hahn. Aktuell müsste man auch vielen Gruppen absagen, die vor den Ferien vorbeikommen wollten. Die Bereiche zum Grillen oder auch zum Sport wie Volleyball sind weiter geöffnet, aber ohne eine Abkühlung im Wasser würde halt etwas fehlen, sagt der Verein. Wie berichtet, hofft man im Ittertal Ende Juli oder Anfang August regulär öffnen zu können. 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
1: Bis zu 16 Sonnenstunden sind heute drin und auch morgen im RSG-Land. Der Sommer ist zurück, heute mit bis zu 27 Grad. Morgen wird es sogar noch etwas wärmer. Und auch die nächsten Tage sind dann sehr sommerlich in Remscheid und Solingen.
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1: Da habe ich zunächst drei Warnmeldungen für euch. Einmal von der A1 Richtung Köln. Zwischen Kreuz Leverkusen und Kreuz Leverkusen West. Da hat es im Baustellenbereich einen Unfall gegeben. Die Unfallstelle ist noch nicht gesichert. Fahrt da bitte besonders vorsichtig. Und einen Unfall gab es auch ein Stückchen weiter zwischen Köln-Niel und Kreuz Köln-Nord. Auch da bitte fahrt etwas vorsichtiger an der Unfallstelle vorbei. A3 Richtung Köln zwischen Rastplatz Stindertal und Kreuz Hilden. Da bitte vorsichtig fahren. Da liegen Reifen auf der Autobahn. Hier braucht ihr gerade mindestens 10 Minuten mehr Zeit. A1 Richtung Dortmund zwischen Kreuz Köln-West und Kreuz Leverkusen-West. 8 Kilometer Stau macht 20 Minuten mehr. A3 Richtung Oberhausen zwischen Königsforst und Kreuz Leverkusen. 14 Kilometer stockender Verkehr, ungefähr 25 Minuten plus. Die A3 Richtung Oberhausen weiter zwischen Solingen und Mettmann jetzt. 6 Kilometer Stau, eine Viertelstunde solltet ihr da mehr einplanen. A46 Richtung Düsseldorf zwischen Wuppertal-Oberbarm und Wuppertal-Katernberg. 5 Kilometer Stau macht 10 Minuten mehr. Und die 46 Richtung Heinsberg zwischen Düsseldorf-Wersten und Neuss-Üdesheim. Auch da müsst ihr gerade ungefähr mit 10 Minuten mehr planen. 2 Kilometer Stau in dem Bereich. Außerdem wird geblitzt im RSG-Land. Ihr habt uns Blitzer gemeldet aus Solingen, vom Frankfurter Damm, von der Auf der Höher Straße und vom Düker Feld. Wenn euch weitere Blitzer auffallen, meldet euch gerne rein über die 0212 22 11 190. Gute Fahrt!
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3: Ihr habt es gerade bei mir im Wetter gehört, das Wochenende bringt wieder über 30 Grad mit. Ich kann da jeden verstehen, der sagt, ja geil, aber nicht den ganzen Tag. Kein Ding, wir haben hier Streaming-Empfehlungen für euch. Ja, dann wisst ihr einfach, ob Anschalten Sinn macht oder eben nicht. Den Seriencheck hört ihr nach rund 10 Minuten Musik hier bei mir. Ich bin Sascha Fassbender, kommt gut ins Wochenende mit uns.

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0: Medusa und Dermot Kennedy mit Paradise für euren Freitagnachmittag.
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2: Müssen wir noch sehr weit ziehen?
3: Das weiß ich, wenn ich es sehe.
2: Aber den Kindern wird es zu viel und ich habe offen gestanden auch keine große.
3: Das wird sich schon widerlegen.
0: Das dürfte bei vielen Erinnerungen an die Kindheit wecken. Diese Familie gehörte über Jahre zum Sonntagnachmittag wie Kaffee und Kuchen. Die Serie dazu war natürlich Unsere kleine Farm. Und da so ziemlich alles irgendwie gerade recycelt wird, was mal erfolgreich war, gibt es jetzt auf Netflix eine Neuauflage von Unsere kleine Farm. Jörg Albrecht mit dem Seriencheck.
4: Vor langer, langer Zeit verließen Pa und Ma und Mary und Laura ihr Haus in den Big Woods von Wisconsin.
5: So hört es sich an, wenn Laura Ingalls von ihrer Familie erzählt, die vor 150 Jahren einen Neuanfang wagt und ihr Glück im mittleren Westen der USA sucht. Und so klang das damals.
6: Hätte ich ein Tagebuch gehabt, hätte ich hineingeschrieben, wie das damals war, als wir von unserem kleinen Haus in den Wäldern fortgingen, um nach Westen zu ziehen, ins Indianergebiet.
5: Sagt man natürlich heute nicht mehr, weshalb wir jetzt solche Sätze hören im Remake von Unsere kleine Farm.
7: Ma, sieh da! Eine indigene Puppe, oder?
5: Mal abgesehen vom sprachlichen Upgrade ist vieles beim Alten. Manche Szenen sind nahezu identisch wie die, wenn der Planwagen der Ingalls beim Überqueren eines Flusses unterzugehen droht. Oder aber der treue Familienhund verschwunden ist. Aller Anfang ist bekanntermaßen schwer. Der von Familie Ingalls auf ihrem kleinen Stück Land mitten im Nirgendwo ist es aber ganz besonders. Die Sorgen nehmen Überhand. Kein Geld, kein Dach überm Kopf, eine unerwartete Schwangerschaft, Wölfe in der Nähe und Indianer. Ich meine natürlich Indigene, denen das Land gehört.
8: Es sind schon ganze Familien hier draußen erfroren oder verhungert.
5: Eine Serie wie aus einer anderen Zeit. Das war Unsere kleine Farm schon vor 50 Jahren. Und das ist die Neuauflage erst recht. Das ist so unzeitgemäß angesichts der ganzen Krimi-, Superhelden- und Young-Adult-Serien, dass es schon wieder cool ist. Auf über 200 Episoden kam die alte Serie. Jetzt sind es erst einmal 8 Folgen.
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1: Mit Ralf Bosse. Heute Abend wird ein weiterer Halbfinalist dieser Fußball-WM ermittelt. Spanien trifft auf Belgien und einen klaren Favoriten gibt es nicht. Spanien hat im bisherigen Turnierverlauf noch kein einziges Gegentor kassiert. Belgien ist mit Stars wie Kevin De Bruyne und einer gefährlichen Flügelzange offensiv unberechenbar. Beide Trainer betonen, dass sie ausschließlich dieses Viertelfinale im Blick haben. Das folgende Halbfinale wird wieder alles abverlangen, denn der Sieger bekommt es im Halbfinale mit Frankreich zu tun.
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2: Mit Malte Albrecht, guten Abend. Die EU hat die Internetriesen aus den USA schon länger im Visier. Mehrere Verfahren laufen schon. Und jetzt ist gegen Meta, den Mutterkonzern von Instagram und Facebook, das nächste Verfahren dazugekommen. Die EU-Kommission sieht bei beiden Plattformen zu große Suchtgefahren für Kinder und Jugendliche. Danny Hoppe aus dem News-Team, was sind denn die genauen Vorwürfe?
3: Da werden sehr viele Punkte angeführt. Zum einen geht es um das endlose Scrollen, also dass ständig neue Inhalte ohne Pausen geladen werden. Dazu kommt das automatische Abspielen immer neuer Videos und auch personalisierte Algorithmen werden kritisiert, also Inhalte, die genau auf dich zugeschnitten sind und dich bei der Stange halten sollen. Das alles fördert aus Sicht der EU eine Suchtgefahr. Brüssel will, dass Meta hier nachjustiert, denn Zeitmanagement-Tools für Kinder, wie zum Beispiel Tageslimits oder Pausenzeiten, ließen sich viel zu leicht ausschalten, heißt es. Und auch andere Funktionen der Kindersicherung von Instagram und Facebook reichen der EU nicht. Sie sagt, die seien nämlich nur wirksam, wenn auch die Eltern verstünden, wie sie die aktivieren könnten, und das sei oft eben nicht der Fall.
2: Die EU-Kommission hat auch Beispiele genannt, was sich aus ihrer Sicht ändern muss.
3: Ja, das endlose Scrollen und das automatische Abspielen von Videos soll standardmäßig deaktiviert sein. Außerdem werden wirksame Bildschirmpausen gefordert. Sollte Meta nicht reagieren, könnte es richtig teuer werden, denn die EU-Kommission könnte eine Strafe in Höhe von bis zu 6% des Jahresumsatzes verhängen. Bei Meta könnten das mehr als 12 Milliarden Euro sein.
2: Dankeschön, Danny. Und das sind weitere Nachrichten, kurz und kompakt. Das umstrittene Milliardensparpaket für die Krankenkassen ist besiegelt. Bundestag und Bundesrat haben heute endgültig grünes Licht gegeben. Die Krankenkassenbeiträge sollen dadurch stabil bleiben. Im Gegenzug steigen unter anderem für Patienten die Zuzahlungen für Medikamente. Außerdem beschlossen Bundestag und Bundesrat das neue Heizungsgesetz. Laut US-Präsident Trump sollen die Verhandlungen mit dem Iran trotz der jüngsten gegenseitigen Angriffe fortgesetzt werden. Auf seiner Online-Plattform schrieb er, die USA hätten einer Bitte des Irans um neue Gespräche zugestimmt. Die Waffenruhe sei aber beendet. Nach einem Böschungsbrand bleibt die wichtige Bahnstrecke zwischen Düsseldorf und Köln bis mindestens morgen Nachmittag gesperrt. Die Feuerwehr hat den Brand zwar gelöscht, die Schienen wurden aber so stark beschädigt, dass dort keine Züge fahren können. Der Staatsschutz der Kölner Polizei hat Ermittlungen zur Ursache aufgenommen. Die Krise bei VW verschärft sich. Konzernchef Blume ist offenbar mit seinem Sparkonzept gestern im Aufsichtsrat durchgefallen. Das berichtet die Süddeutsche Zeitung unter Berufung auf Konzernkreise. Gleichzeitig setzen neue Verkaufszahlen den Konzern noch mehr unter Druck, denn die sehen bei fast allen Marken schlecht aus im zweiten Quartal. Bei der Kernmarke VW minus 14%, bei der VW-Tochter Audi minus 8, bei Porsche minus 18. Nur Skoda verzeichnet ein Plus von 5%. Vor allem der wichtigste Absatzmarkt China brach deutlich ein. VW-Chef Blume sagt weiter nichts Konkretes zu seinem Sparprogramm, nur, dass die Neuausrichtung des Konzerns weiter vorangetrieben werden soll. Und das waren die Nachrichten mit Malte Albrecht.
0: Das Wetter im RSG-Land.
4: Der Tag geht trocken und angenehm zu Ende. In der Nacht gehen die Temperaturen runter auf 18 bis 13 Grad. Gucken wir dann aufs Wochenende. Der Samstag wird wieder richtig schön warm mit ganz, ganz viel Sonne. Das Ganze bei Temperaturen zwischen 29 und 33 Grad. Kein Regen in Sicht.
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4: Es ist die Hölle los auf den Straßen, deswegen kommt hier alles ab mindestens 20 Minuten Verzögerung. A1 Münster Richtung Köln zwischen Kamener Kreuz und Schwerte 8 Kilometer 28 Minuten. Plus. A2 Hannover Richtung Dortmund zwischen dem Kamener Kreuz und Dortmund Nordost 6 Kilometer 35 Minuten plus. A3 Frankfurt Richtung Oberhausen zwischen Königsforst und dem Kreuz Leverkusen 12 Kilometer. Hier braucht ihr 25 Minuten länger. Jetzt die A3 Köln Richtung Frankfurt zwischen Lohmann Nord und Siebengebirge. Berge 7 Kilometer, 27 Minuten plus. A4 Olpe Richtung Aachen zwischen Bergisch Gladbach, Refrath und dem Kreuz Köln Süd 8 Kilometer und 24 Minuten plus. Und zum Schluss noch die A44 Kassel Richtung Dortmund zwischen dem Kreuz Werl und dem Kreuz Dortmund-Unna 7 Kilometer und 20 Minuten obendrauf. Gute Fahrt!
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4: Hallo, ich bin Vera Körber und ich glaube, es ist schon alles anstrengend genug, wenn man jetzt da so im Stau steht. Und deswegen wollen wir uns versuchen, ein bisschen zu entspannen. Und dabei kann Musik ja durchaus gut helfen. Bruce Hornsby ist das mit The Way It Is. Einen schönen Start Richtung Wochenende.

0: Boah, Leute, das war eine Nacht, ich kann euch sagen. Schlaft ihr momentan auch so schlecht? Also bei mir liegt es nicht mal daran, dass ich eine heiße Bude habe oder so. Gar nicht. Ich kann einfach nicht einpennen. Ne? Durchschlafen schon mal gar nicht. Aber ich liege voll im Trend, ist mir aufgefallen. Denn laut RKI tut sich jeder Dritte in Deutschland schwer, wenn es ums Durchschlafen geht. Ich wünsche euch und mir natürlich, dass wir am Wochenende vielleicht mal richtig schlafen können. Comedian Hannes Höfer hätte ein paar Tipps für uns.
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2: Tja, jeder dritte Deutsche pennt schlecht. Und es werden immer mehr. Das sagt jedenfalls die Wissenschaft. Ich meine, vielleicht liegt es auch nur daran, dass alle so Schlaftracker haben. Schatz, wie hast du geschlafen? Warte, ich guck mal eben nach. Mein Handy sagt gut. Ich guck auch noch mal eben, ob ich auf die Toilette muss. Ja, gut, dass es das gibt. Vielleicht gibt es ja auch bald eine App, die uns ans Atmen erinnert. Ich meine, Luft holen ist ja zwischendurch auch nicht unwichtig. Was können wir denn besser machen? Koffein vorm Schlafen vermeiden. Das soll helfen, hätte ich nicht gedacht. Oder schwere Mahlzeiten direkt bevor du in eine Falle kriegst. Also ihr könnt den Burger natürlich mit Light Mayo essen, das soll schon helfen. Mir hilft ja immer der Gemüsetrick, den habe ich jetzt von einem Mentalisten gelernt. Einfach Gemüse aufzählen von A bis Z. Freunde, ich sag euch, ich komme nicht mal bis D, dann bin ich schon im Traumland. Allerdings verhandle ich auch immer mit mir selbst. Banane ist streng genommen kein Gemüse, aber botanisch eine Beere. Ja, lass ich mal durchgehen. Seht ihr? Das ist so langweilig, da ratzt ihr schon beim Zuhören fast weg. Und wenn das nicht hilft, guckt euch alte Videos von Olaf Scholz an. Wer dabei nicht einpennt, ja, der braucht das gute Zeug aus der Apotheke. Und immer dran denken, statt scharfe Zählen vor dem Schlafen, lieber was Scharfes vor dem Schlafen. Ja genau, damit meine ich nicht zu essen.
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1: Mit Anni Stoßberg. Guten Tag. Während sich der Remscheider Stadtrat gestern in die Sommerpause verabschiedet hat, müssen die Solinger Ratsvertreter wohl zu Ferienbeginn noch mal ran. Die AfD hat wie angekündigt eine Sondersitzung zur Zukunft des Theaters beantragt. Diese wurde jetzt für den 20. Juli angesetzt, wie aus der Einladung von Oberbürgermeister Daniel Flemm hervorgeht. Die AfD will über die Machbarkeitsstudie abstimmen lassen, in der es um verschiedene Szenarien für Neubau oder Sanierung von Theater- und Konzerthaus sowie der Feuerwachen geht. Vorige Woche hatte der Rat die Entscheidung darüber zunächst mehrheitlich vertagt. CDU und SPD sahen noch weiteren Beratungsbedarf. Dass es nun am 20. Juli doch schon zu einer Entscheidung kommt, gilt daher als eher unwahrscheinlich. Seit rund einem Monat hat es im RSG-Land nicht mehr richtig geregnet. Trotzdem müssen Bäume nach Angaben der technischen Betriebe in Solingen und Remscheid derzeit nicht zusätzlich gegossen werden. Wer den Bäumen trotzdem ein bisschen helfen möchte, sollte sie dann einmal pro Woche morgens mit 80 bis 100 Litern Wasser versorgen, möglichst mit gesammeltem Regenwasser. Eine Trinkwasserknappheit gibt es aktuell zwar nicht, aber trotzdem sollte Regenwasser genutzt werden. Wichtig sei auch, Wasser nicht direkt am Stamm verteilen, sondern am Rand ungefähr im Abstand der Baumkrone. Da nehmen die Feinwurzeln das Wasser besser auf, sagen die Experten der technischen Betriebe. 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
1: Auch um kurz nach 6:30 und im Feierabend ist es noch richtig sommerlich warm bei uns im RSG-Land. Sonnenschein und 25 Grad. Heute war es ja schon warm. In den nächsten Tagen gehen die Temperaturen noch weiter nach oben. Morgen so 29, stellenweise 30 Grad. Auch in den kommenden Tagen viel Sonnenschein. Und nächste Woche wird es sogar noch etwas heißer.
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1: Vorsicht auf der A1 Richtung Köln. Zwischen Kreuz Leverkusen und Kreuz Leverkusen West hat es einen Unfall im Baustellenbereich gegeben. Hier braucht ihr gerade mehr Zeit und Geduld. A1 Richtung Köln zwischen Burscheid und Köln-Niel. 3 Kilometer Stau macht eine Viertelstunde plus. Die 3 Richtung Oberhausen zwischen Köln-Mülheim und Dreieck Langenfeld. 5 Kilometer stockender Verkehr, 5 Minuten plus. Die 46 Richtung Düsseldorf zwischen Wuppertal-Barmen und Wuppertal-Katernberg. 2 Kilometer stockender Verkehr. Und die 46 weiter Richtung Heinsberg zwischen Düsseldorf-Wersten und Neuss-Üdesheim. 1 Kilometer Stau. Da müsst ihr ungefähr mit 10 Minuten mehr planen. Außerdem wird gerade noch geblitzt, und zwar in Solingen am Frankfurter Damm. Danke an Julia fürs Melden. Wenn ihr weitere Blitzer seht, dann sagt auch gerne Bescheid über die 0212 22 11 190. Ich wünsche euch eine gute und sichere Fahrt. Kommt gut an eurem Ziel an.
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2: Hallo, wir wollen ganz entspannt weitermachen an diesem Freitagabend. Der nächste Song, der klingt nicht nur ziemlich easy, der heißt auch noch so: So easy to fall in love. Das ist Olivia Dean, ich bin Vera Körber. Schön.

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0: Quops und Walk. Einen schönen Abend wünsche ich euch. Ja, es ist mal eben schnell gemacht, sich einen E-Scooter gemietet, ne, von A nach B fahren. Ja, ist praktisch. Ich muss euch sagen, mich ärgern die Dinger oft, weil sie einfach überall in den Büschen rumfliegen. Und noch ärgerlich ist es natürlich, wenn jemand einen Unfall hat, in dem so ein E-Scooter irgendwie beteiligt ist, ne. So, die Betroffenen müssen nämlich teilweise oder bleiben oft auf den Kosten sitzen, weil der Fahrer nicht mehr auffindbar war. Das soll sich jetzt ändern. Der Bundestag hat gestern spät in der Nacht die neuen Haftungsregeln beschlossen. José Nasciandi, was bedeutet die neue Regelung konkret für Menschen, die durch einen E-Roller verletzt werden oder einen Schaden erleiden?
1: Na, bisher mussten alle, die in einen Unfall mit einem E-Scooter verwickelt waren, aber nicht schuld waren, ja, die mussten herausfinden, wer hat das Ding eigentlich gefahren. War der nicht zu finden, gab es oft keine Chance auf Schadenersatz. Jetzt können alle ihre Ansprüche auch gegen den Anbieter geltend machen, also gegen das Unternehmen, das diese E-Roller vermietet. Die Idee dahinter ist, wer mit den Fahrzeugen Geld verdient, der soll auch Verantwortung übernehmen für die Schäden, die damit angestellt werden können.
0: Geht ja jetzt aber nicht nur um Unfälle während der Fahrt, sondern auch um abgestellte E-Scooter.
1: Ja, denn auch beim Abstellen gibt es eine neue Regel. Wenn ein E-Roller zum Beispiel einen Gehweg blockiert und jemand dadurch zu Schaden kommt, weil er oder sie drüber gestolpert ist, müssen Betroffene künftig nicht mehr nachweisen, wer genau den E-Roller falsch abgestellt hat. Auch hier kann man die Ansprüche künftig leichter auch gegen den Anbieter geltend machen. Der Hintergrund dieser ganzen Änderungen ist die Zahl der Unfälle mit E-Scootern. Die ist in den vergangenen Jahren deutlich gestiegen. Innerhalb von 4 Jahren hat sich die Zahl auf über 12.000 verdoppelt.
0: Also, Unfallopfer soll nicht mehr das Nachsehen haben, sondern auch die E-Scooter.

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1: Mit Malte Albrecht, schönen guten Abend. Es ist eine der wichtigsten Zugstrecken in NRW, die Verbindung von Düsseldorf nach Köln. Bis morgen Nachmittag werden dort allerdings keine Züge mehr fahren. Das hat die Bahn am Nachmittag mitgeteilt. Es gab einen Böschungsbrand. Dadurch wurden die Schienen so stark beschädigt, dass dort kein Zugverkehr möglich ist. Danny Hopper aus dem News-Team. Die Polizei schließt nicht aus, dass das Feuer absichtlich gelegt wurde.
2: Nein, gebrannt hat es am Vormittag an zwei Stellen zwischen Langenfeld und Leverkusen. Auf dem Portal Zug Info.nrw hieß es schon relativ schnell, dass die Brände durch Vandalismus verursacht worden seien. Da wollte sich die Bahn erst noch nicht so richtig zu äußern. Inzwischen hat aber der Staatsschutz der Kölner Polizei die Ermittlungen übernommen. Am Düsseldorfer Hauptbahnhof gab es am Nachmittag zwar volle Bahnsteige und wartende Züge, ein Chaos ist aber nicht ausgebrochen. Laut Bahn müssen Reisende im Fernverkehr momentan mit Verspätungen von etwa einer halben Stunde rechnen. Und auch im Nahverkehr sind mehrere Regionalbahnen und S-Bahnen betroffen. Bahnreisende sollten sich deshalb in der DB-App oder auf den Internetseiten über ihre Verbindung informieren. Und wie gesagt, die Bahn hofft, dass die Strecke dann morgen Nachmittag wieder frei ist.
1: Danny Hoppe, vielen Dank. Und jetzt unser Überblick mit weiteren wichtigen Meldungen. Der Bundestag hat ein neues Bundespolizeigesetz beschlossen. Die Beamten bekommen demnach unter anderem mehr Befugnisse. An Orten wie Bahnhöfen dürfen sie künftig in gefährlichen Situationen eine automatische Gesichtserkennung in Echtzeit nutzen. Außerdem soll eine bessere Überwachung von verschlüsselter Kommunikation vor allem gegen Schleuserbanden helfen. Nach monatelanger Kritik zieht Berlins regierender Bürgermeister Wegner die Reißleine. Er tritt nicht zur nächsten Wahl im September an, will bis dahin aber im Amt bleiben. Das hat der CDU-Politiker am Nachmittag bestätigt. Zuletzt war Wegner wegen seines Krisenmanagements beim tagelangen Stromausfall im Januar immer stärker in die Kritik geraten. Bauen in Deutschland wird immer teurer. Die Preise für neue Wohnhäuser sind im Mai im Vergleich zum Vorjahresmonat um 5% gestiegen, meldet das Statistische Bundesamt. Grund sind hohe Energie- und Materialkosten durch den Iran-Krieg. Bauministerin Huberts will Bauen durch einfachere Standards billiger machen. Frankreich steht schon im Halbfinale der WM und heute Abend entscheidet sich, wer der Gegner wird. Spanien oder Belgien? Beide Mannschaften treffen ab 21 Uhr im zweiten Viertelfinale aufeinander. Und wer gewinnt, Ralf Bosse aus dem WM-Studio?
3: Einen klaren Favoriten gibt es aus meiner Sicht nicht. Spanien überzeugt bislang mit viel Ballbesitz, hoher Passsicherheit und großer Geduld im Spielaufbau. Belgien bringt dagegen enorme individuelle Qualität und viel Erfahrung mit. Entscheidend dürfte sein, ob Spanien das Spiel kontrollieren kann oder Belgien seine Stärken im Umschalten ausspielt. Kleinigkeiten könnten den Unterschied machen. Die Tagesform, Standardsituationen oder eine Einzelaktion könnten am Ende darüber entscheiden, wer Frankreich ins Halbfinale folgt. Die meisten der rund 70.000 Zuschauer werden wohl der Furia Rocha die Daumen drücken. Auch das kann entscheidend sein.
1: Ralf, danke dir. Und das waren die Nachrichten mit Malte Albrecht.
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4: Da kommt ein sehr, sehr sommerliches und warmes Wochenende auf uns zu. Aber gucken wir erst noch mal auf die Nacht. Da gehen die Temperaturen natürlich ein bisschen runter. 18 bis 13 Grad, aber es bleibt meist trocken. Apropos trocken, so sieht auch das Wochenende aus mit wirklich heißen Temperaturen. 29 bis 33 Grad, keine Wolken in Sicht. Regen also natürlich schon mal gar nicht. Also ein Wochenende zum Relaxen.
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4: Es lichtet sich zwar ein wenig, aber es ist immer noch viel los. Hier braucht ihr mindestens 10 Minuten länger. A1 Münster Richtung Dortmund zwischen dem Kamener Kreuz und dem Kreuz Dortmund-Unna 5 Kilometer 10 Minuten plus. A2 Dortmund Richtung Hannover nach einem Unfall zwischen dem Kreuz Bad Oeynhausen und Rehren 12 Kilometer eine Stunde länger. A4 Köln Richtung Aachen zwischen dem Dreieck Köln-Heumer und dem Kreuz Köln-Süd 4 Kilometer 16 Minuten plus. A44 Mönchengladbach Richtung Düsseldorf zwischen Langlatum und Düsseldorf Messe Arena 3 Kilometer, 13 Minuten plus. Nochmal A44, jetzt Essen Richtung Mönchengladbach. Zwischen dem Kreuz Düsseldorf Nord und Düsseldorf Messe Arena 4 Kilometer, 34 Minuten plus. A46, Heinsberg Richtung Düsseldorf. Zwischen Jüchen und Kapellen 3 Kilometer und 17 Minuten länger. Und die A59, Köln Richtung Bonn. Zwischen dem Dreieck Köln-Heumer und Köln-Wahn 4 Kilometer und 14 Minuten länger. Kommt sicher an.
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4: Hallo, ich würde sagen, ein bisschen mehr Vollgas Richtung Feierabend, zumindest musikalisch, kann doch erstmal nicht schaden, oder? Dua Lipa ist das mit Houdini. Ich bin Vera Körber. Schönen Start Richtung Wochenende.

0: Malik Harris und Lie to Me, machen wir uns doch nichts vor, Freunde. Bei dem Wetter müssen wir uns ja schon überlegen, wo gehen wir hin, wo kühlen wir uns ab. Und deswegen springen wir für euch ins Wasser. Wir testen Badeseen in NRW. Das ist unser großes Badesee-Tinder sozusagen. Heute geht's weiter und zwar mit dem Blackfoot Beach am Fühlinger See in Köln. Da war unser Reporter Stefan Rejek zu Besuch und hat mal die Lage für uns abgecheckt.
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2: Das große Badesee-Tindern. Wo treffen wir uns?
3: Am Blackfoot Beach am Fühlinger See in Köln.
2: Muss ich was bezahlen?
4: Als Erwachsener zahlst du für ein Tagesticket 6,90 Euro. Ab 6 Jahren bis 17 4,50 Euro. Und für unter 6 Jahren zahlt man 1 Euro.
2: Was können wir da machen?
5: Tauchen, baden, schwimmen.
4: Wir haben einen Aquapark, das ist ein Wasserspielplatz. Wir haben SUPs und Kanus zum Ausleihen. Ihr könnt euch einfach auch nur auf dem Strand sonnen und vor allen Dingen bei uns beaufsichtigt schwimmen, weil wir am Fühlinger See der einzige Bereich sind, der einen Rettungsschwimmer stellt.
2: Kann ich meine Kids mitbringen?
6: Ja, auf jeden Fall.
4: Wir sind ein familienorientiertes Unternehmen. Wichtig ist nur, bucht alles vorher am besten online, weil wenn die Kids coole Aktionen sehen, die dann schon vorher ausgebucht sind, das kann der Hochseilgarten sein oder der wie vorhin angesprochene Aquapark, können sie das leider nicht mehr machen.
2: Treffen wir uns zum Essen oder nur für Drinks?
4: Lebensmittel bitte nicht mitbringen, so kleine Snacks sind kein Problem, aber wir leben vor allen Dingen von unserer kleinen Küche, wo man sich klassisch Currywurst Pommes holen kann, Wraps, einen Burger oder einen Salat und Cocktails oder Longdrinks kann man sich bei uns auch auf jeden Fall holen.
2: Können wir da chillen?
7: Absolut Urlaubsfeeling, feiner Sand und sauberes Wasser.
6: Perfekt ist der. So richtig zum Einstieg der Ferien. Wunderbar, danke.
2: Ist es ein Match?
7: Match.
6: Auch ein Match.
3: Definitiv ein Match, wenn man auf ein bisschen mehr Action steht. Gerade vormittags sind viele Schulklassen unterwegs und zwischen Beachvolleyball und Klettergarten kann es schon mal etwas lauter zugehen. Heißt aber auch, für Kinder ist das hier das reinste Paradies und wenn ihr alleine unterwegs seid, es gibt auch vereinzelte Plätze, die ein bisschen abgelegener sind. Für die muss man aber früh genug da sein.

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1: Der Sommer ist in vollem Gange. Es wird wieder ein richtig heißes Wochenende. Ich hoffe, ihr habt schon alle Getränke kalt gestellt. Denn heute Nacht könnt ihr die jetzt auch nicht vor die Tür zum Abkühlen stellen. 13 bis 18 Grad heute Nacht immer noch. Und dann gucken wir uns doch den Samstag und den Sonntag an. Richtig heiß. 29 bis 33 Grad. Dazu ganz, ganz viel Sonne. Kaum ein Wölkchen in Sicht. Regen schon mal gar nicht. Also ich sag ja, Sommer pur.
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1: Hier dauert es mindestens eine Viertelstunde länger. A1 Dortmund Richtung Köln zwischen Burscheid und Köln-Niehl 2 Kilometer, Viertelstunde plus. A2 Dortmund Richtung Hannover zwischen dem Kreuz Bad Oeynhausen und Rehren 11 Kilometer und eine Stunde länger. Da hat es einen Unfall gegeben. Nochmal A2, jetzt Hannover Richtung Dortmund zwischen Böhnen und Kamenbergkamm 2 Kilometer, 16 Minuten plus. A40 Dortmund Richtung Duisburg zwischen Bochum-Wattenscheid West und Essen-Frillendorf 3 Kilometer. Auch nochmal eine Viertelstunde obendrauf. A44 Essen Richtung Mönchengladbach zwischen Düsseldorf Flughafen und Düsseldorf Messe Arena 3 Kilometer, 24 Minuten plus. Und die A46 Heinsberg Richtung Düsseldorf zwischen Grevenbroich und Kapellen 2 Kilometer. Viertelstunde länger. Kommt gut an.
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1: Das war gestern eine Diskussion. Es ging um die 80er, ne, bei ein paar Freunden und mir. Und klar, man verbindet damit Schulterpolster, man verbindet damit vielleicht auch viel Haarspray oder was auch immer. Und ein Freund von mir verbindet damit, aber der hat ein kleines Trauma. Es geht um Cool Water für Männer. Das gab es dann nämlich ab Ende der 80er. Und er sagte, es fanden alle so toll, ich fand es schon immer fürchterlich. Und alle haben mir dann immer dieses fürchterliche Cool Water geschenkt. Auch als Duschgel. Er meinte, er hat vielleicht noch eins in der Schublade. Ich finde, er sollte es ruhig mal rausholen. Also ich möchte sein Trauma natürlich jetzt nicht noch irgendwie befeuern. Trotzdem jetzt die 80er mit Kim Wilde und You Keep Me Hanging On. Schönen Abend.

neu bei uns. 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
1: Großes Aufatmen bei Pendlern. Hier ist Vanessa Ambrosius und seit Anfang Februar mussten sich viele Reisende im RSG-Land zwischen Solingen, Wuppertal und Köln umstellen. Wegen der Generalsanierung der Bahnstrecke sind unter anderem der RE7 und die RB48 ausgefallen. Stattdessen musste der Schienenersatzverkehr genutzt werden. Und dort ging es oft etwas chaotisch zu. Rund 5 Monate später ist damit endlich Schluss, denn ab morgen fahren die Züge endlich wieder regulär. Wir waren heute Morgen am Solinger Hauptbahnhof und haben mal die Stimmung unter den Pendlern eingefangen.
2: Das freut mich. Es dauert teilweise 2,5 Stunden von Solingen nach Köln bei mir zur Arbeit. Das heißt an einem Tag dann 5 Stunden Fahrt. Ich hatte einen Schienenersatzverkehr, der sich verfahren hat und da war ich plötzlich in Düsseldorf statt in Leverkusen.
3: Das ist schon anstrengend gewesen.
4: Ganz ehrlich, ich glaube erst, dass der Zug wieder fährt, wenn ich auch drinnen sitze.
5: Ich stehe jetzt jeden Morgen eigentlich um 5 auf. Ich habe verschlafen. Also deswegen bin ich hier. Also eine Stunde mehr Schlaf oder 2 wäre schon schön.
6: Die haben es lange gewartet. Da ist viele Jahre nichts passiert und dafür mussten jetzt viele Menschen leiden, wirklich. Ich habe das ja jeden Tag mitbekommen, ja.
1: So nervig die Situation für viele auch war, es gibt durchaus auch positive Stimmen.
5: Man ist zwar ein bisschen länger unterwegs, aber das ist recht zuverlässig eigentlich.
7: Auf der anderen Seite muss man sagen, die fahren ja alle paar Minuten. Das sind schöne, neue, bequeme Busse. Ich musste da nie stehen, habe immer einen Sitzplatz gehabt, sind klimatisiert.
8: Ich habe eigentlich die Zeit genossen, mit dem Bus zu fahren. Der kam immer pünktlich. Die Strecke mit dem Auto hätte die gleiche Zeit gebraucht. Und die Fahrer waren alle sehr freundlich. Ich würde eigentlich lieber weiterfahren.
1: Ja, gemischte Gefühle also. Für die allermeisten dürfte das Ende der Bauarbeiten aber eine gute Nachricht sein. Für viele Pendler heißt es ab morgen zwar endlich wieder Zug statt Ersatzbus. Ganz reibungslos läuft der Neustart aber offensichtlich noch nicht. Wir haben vorhin die Meldung bekommen, dass es noch Probleme bei den Bauarbeiten gibt. Deshalb wird es auch am Wochenende noch Verspätungen und Ausfälle auf der Strecke geben. Tja, wir kennen die Deutsche Bahn. Wäre ja auch fast zu schön gewesen.
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1: Ich bin Dirk Zeitler. Das Gesundheitssparpaket der Bundesregierung kann in Kraft treten. Nach dem Bundestag hat es auch den Bundesrat passiert. Ein Antrag, den Vermittlungsausschuss anzurufen, fand in der Länderkammer keine Mehrheit.
2: Es kam zwar viel Kritik aus den Ländern, die etwa befürchten, dass viele Krankenhäuser pleite gehen. Trotzdem gab es am Ende grünes Licht für das Sparpaket. Mit Schmerzen, sagt Bayerns Ministerpräsident Söder, aber es bremse die Kostenentwicklung und sorge für stabile Beiträge. Geplant ist, dass Praxen, Kliniken, Apotheken und auch die Pharmabranche weniger Geld ausgeben. Gleichzeitig müssen aber auch die gesetzlich Versicherten mit mehr Zuzahlungen und weniger Leistungen rechnen. Das Paket sorgt seit Wochen für Proteste. Hausärzte etwa sprechen von wahllosen Kürzungen und warnen vor längeren Wartezeiten. Thomas Brock, Nachrichtenredaktion.
1: Nach dem Verzicht von Berlins Regierungschef Kai Wegner auf die CDU-Spitzenkandidatur für die Abgeordnetenhauswahl im September beraten die Kreischefs der Partei über eine neue Lösung. Zu erwarten ist, dass sie bei dem Treffen Finanzsenator Stefan Evers als neuen Spitzenkandidaten vorschlagen. Endgültig darüber entscheiden muss der CDU-Landesvorstand. Alexander Zverev ist nur noch einen Sieg vom Wimbledon-Titel entfernt. Der Hamburger hat zum ersten Mal das Endspiel auf dem heiligen Rasen erreicht. Zverev gewann sein Halbfinale gegen den britischen Außenseiter Arthur Ferry.
3: Nach einem umkämpften ersten Satz hatte Zverev die Partie komplett im Griff und ließ seinem Gegner kaum noch eine Chance. Im Finale am Sonntag kann der Hamburger als erster deutscher Wimbledon-Sieger seit Michael Stich im Jahr 1991 Tennisgeschichte schreiben. Auf ihn wartet dann allerdings ein echter Brocken. Entweder Titelverteidiger Jannik Sinner oder Rekord-Grand-Slam-Sieger Novak Djokovic. Zverev selbst sagt, egal gegen wen, er glaubt an seine Chance. Zoe Tassovali, Sportredaktion.
1: Sie galt laut Tierpark Neumünster als älteste Eisbärin der Welt. Eisbärendame Larissa ist mit 36 Jahren gestorben. Altersbedingt habe sich der gesundheitliche Zustand des Tieres in den vergangenen Wochen verschlechtert. Da die Aussichten nicht gut gewesen seien, sei die Entscheidung getroffen worden, Larissa friedlich gehen zu lassen, teilte der Tierpark mit. Geboren wurde die Eisbärin 1990 im Zoo von Rotterdam. 2017 kam sie nach Neumünster.
0: Das waren die Nachrichten mit Dirk Zeitler.
4: Das Wetter im RSG-Land.
5: Der Tag geht trocken und angenehm zu Ende. In der Nacht gehen die Temperaturen runter auf 18 bis 13 Grad. Gucken wir dann aufs Wochenende. Der Samstag wird wieder richtig schön warm mit ganz, ganz viel Sonne. Das Ganze bei Temperaturen zwischen 29 und 33 Grad. Kein Regen in Sicht.
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5: Drei Meldungen habe ich noch. A2 Dortmund Richtung Hannover zwischen Feldheim und Rehren. 9 Kilometer eine Stunde nach einem Unfall. A44 Essen Richtung Mönchengladbach zwischen Düsseldorf Flughafen und Düsseldorf Messe. Arena 2 Kilometer, 35 Minuten plus. Und die A45 Gießen Richtung Hagen zwischen Lüdenscheid Nord und Hagen Süd 2 Kilometer, 10 Minuten obendrauf. Gute Fahrt!
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5: Hallo, ich bin Vera Körber. Ich finde, zum Licht ausmachen ist es noch ein bisschen früh heute. Ne? Macht euch einen schönen Abend. Musikalisch machen wir das Licht jetzt aber aus mit Turn the Lights Off.

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1: Schwer was los kürzlich in Viersen. Ein sehr kurioser Fall, den die Polizei da aufklären muss. Es geht um zwei Männer, die vielleicht einen Roller geklaut haben. Vielleicht aber auch nicht. Es ist eine sehr schwierige Frage. Ich glaube, die kann nur einer lösen.
2: Kommissar 00 Schneider.
1: Absolut. Kommen wir erstmal zum eigentlichen Problem. Am Mittwochabend hat die Polizei zwei Leute auf einem Roller angehalten, weil der Beifahrer keinen Helm auf hatte. Ist schon nicht so schlau. Der Fahrer des Rollers hatte keinen Führerschein, aber dafür Cannabis in der Birne. Ja, und dann kam raus, der Roller ist wahrscheinlich auch noch geklaut.
2: Geheimnisvoll, geheimnisvoll.
1: Ein anderer Mann aus Krefeld hatte diesen Roller nämlich verkaufen wollen und bei der Probefahrt ist einfach jemand damit abgehauen.
2: Kombiniere, kombiniere.
1: Es ist doch eigentlich eine klare Sache, oder? Die beiden haben aber gesagt, nee, gar nicht, das waren wir nicht. Und jetzt muss die Polizei herausfinden, ob das wirklich stimmt. Also ich würde ja jetzt einfach mal mit dem Bengel da bei diesem Verkäufer vorstellig werden.
2: Einlass, Befragung, Polizei.
1: Also ihr merkt schon, liebe Polizei, ihr braucht auf jeden Fall Kommissar Schneider.
3: Ich habe noch nie solch einen willensstarken und unerbittlichen Kriminalist erlebt wie ihn.
1: Eben, sagen alle. Und dann heißt es am Ende doch auch...
2: Da sieht man mal wieder. Verbrechen lohnt sich nicht.
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0: Das Wetter im RSG-Land.
1: Nach einem schönen, lauen Sommerabend kommt dann irgendwann eine etwas kühlere Nacht, 18 bis 13 Grad. Aber es bleibt weiterhin trocken und wenn wir uns dann das Wochenende angucken, das wird wieder richtig schön sommerlich mit 29 bis 33 Grad. Ganz viel Sonne, wie gesagt, kein Wölkchen am Himmel, kein Regen in Sicht, läuft.
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1: Hier braucht ihr mindestens 10 Minuten länger. A2 Dortmund Richtung Hannover zwischen Veltheim und Rehren 8 Kilometer, eine Stunde plus. A40 Essen Richtung Duisburg zwischen Mülheim Heimaterde und Mülheim Winkhausen 1 Kilometer, 10 Minuten plus. A43 Münster Richtung Recklinghausen zwischen Nottuln und Dömen Nord 2 Kilometer plus 12 Minuten. Und die A44 Essen Richtung Mönchengladbach zwischen Düsseldorf Flughafen und Düsseldorf Messe Arena 1 Kilometer. Viertelstunde obendrauf. Kommt gut an.
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1: Wir machen mit Vollgas weiter an diesem Freitagabend mit L King und X's and O's. Ich bin Vera Körber, wünsche euch einen schönen Freitagabend und einen schönen Start ins Wochenende.

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0: Hat es einfach romantisch. Bryan Adams und Everything I Do. Aber ich wäre nicht Vera Körber, wenn ich das nicht ganz locker wieder mit meinem Hintern einreißen könnte, diese romantische Stimmung. Es war herrlich. Ich habe ja noch nie so viele verwirrte Menschen auf einem Haufen gesehen wie diese Woche im Morgenmagazin, als Rapperin Ikemel da aufgetreten ist. Es war großartig und das kann unser Experte für gute Laune und schlechte Trends natürlich auch nicht vernachlässigen.
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3: Ja, nee, ist klar. Da war mal was los im ZDF-Morgenmagazin. Die haben Nerven. Alle, die Rapperin Ikemel noch nicht kannten, wurden, sagen wir mal, auf sportliche Art mit dem originellen Vortrag dieser sympathischen Berlinerin vertraut gemacht. Ikemels Song Fußballmänner, der ist so ein bisschen anders, als wir unsere Hymnen auf unsere Fußballhelden kennen. Achtung, ich singe es. Fußballmänner, alles Penner, Bierbauch, Bratwurst, Leckerschmecker, Lattenkracher, Mertesacker, Tiki-Taka in dem Tanker. Ja, Leute, das ist mal ein Text, hä? Da sitzt man schon mal 2 Minuten, um so eine Komposition auf die Reise zu kriegen. Ich kann mir nicht helfen, aber irgendwie bin ich Ikemel-Fan. Für mich ruft das alles nach einem stimmungsvollen Auftritt im Fernsehgarten. Ja, wacker, wacker, hey. Nach Ikemel kommen dann natürlich wieder die Amigos mit ihrem Smash-Hit. Du bist der helle Wahnsinn.
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1: Ich bin Dirk Zeitler. Das Gesundheitssparpaket der Bundesregierung kann in Kraft treten. Nach dem Bundestag hat es auch den Bundesrat passiert. Ein Antrag, den Vermittlungsausschuss anzurufen, fand in der Länderkammer keine Mehrheit.
2: Es kam zwar viel Kritik aus den Ländern, die etwa befürchten, dass viele Krankenhäuser pleite gehen. Trotzdem gab es am Ende grünes Licht für das Sparpaket. Mit Schmerzen, sagt Bayerns Ministerpräsident Söder, aber es bremse die Kostenentwicklung und sorge für stabile Beiträge. Geplant ist, dass Praxen, Kliniken, Apotheken und auch die Pharmabranche weniger Geld ausgeben. Gleichzeitig müssen aber auch die gesetzlich Versicherten mit mehr Zuzahlungen und weniger Leistungen rechnen. Das Paket sorgt seit Wochen für Proteste. Hausärzte etwa sprechen von wahllosen Kürzungen und warnen vor längeren Wartezeiten. Thomas Brock, Nachrichtenredaktion.
1: US-Präsident Trump hat das Ende der Waffenruhe im Irankrieg bekräftigt. Die Vereinigten Staaten hätten dem Iran unmissverständlich klargemacht, dass die Waffenruhe vorbei sei, schrieb er auf der Plattform Truth Social. Zugleich ließ er die Tür für Gespräche weiter offen. Trump schrieb dazu konkret, Teheran habe um die Fortführung von Gesprächen gebeten. Man habe dem zugestimmt. Gut zwei Monate vor der Wahl zum Abgeordnetenhaus tauscht die Berliner CDU ihren Spitzenkandidaten aus. Nach dem Rückzug von Kai Wegner soll Finanzsenator Stefan Evers übernehmen. Darauf haben sich die CDU-Kreisvorsitzenden der Hauptstadt geeinigt. Endgültig darüber entscheiden muss der CDU-Landesvorstand. Evers soll noch dem Willen der Kreisvorsitzenden kommissarisch auch CDU-Landeschef werden. Zum Sport. Alexander Zverev ist nur noch einen Sieg vom Wimbledon-Titel entfernt. Der Hamburger hat zum ersten Mal das Endspiel auf dem heiligen Rasen erreicht. Zverev gewann sein Halbfinale gegen den britischen Außenseiter Arthur Ferry.
3: Nach einem umkämpften ersten Satz hatte Zverev die Partie komplett im Griff und ließ seinem Gegner kaum noch eine Chance. Im Finale am Sonntag kann der Hamburger als erster deutscher Wimbledon-Sieger seit Michael Stich im Jahr 1991 Tennisgeschichte schreiben. Zverev selbst sagt, er glaubt an seine Chance. Zoe Tassovali, Sportredaktion.
1: Im Endspiel am Sonntag trifft Zverev dann auf den Titelverteidiger Jannik Sinner.
0: Das waren die Nachrichten mit Dirk Zeitler.
4: Das Wetter im RSG-Land.
5: Da kommt ein sehr, sehr sommerliches und warmes Wochenende auf uns zu. Aber gucken wir erst noch mal auf die Nacht. Da gehen die Temperaturen natürlich ein bisschen runter. 18 bis 13 Grad, aber es bleibt meist trocken. Apropos trocken, so sieht auch das Wochenende aus mit wirklich heißen Temperaturen. 29 bis 33 Grad, keine Wolken in Sicht, Regen also natürlich schon mal gar nicht. Also ein Wochenende zum Relaxen.
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5: Noch drei Meldungen. A2 Dortmund Richtung Hannover zwischen Feldheim und Rehren 7 Kilometer, eine Stunde plus. A40 Essen Richtung Duisburg zwischen Mülheim, Heimat, Erde und Winkhausen 1 Kilometer, 10 Minuten plus. Und zum Schluss noch die A43 Münster Richtung Recklinghausen zwischen Nordholm und Dülmen Nord 2 Kilometer. Da braucht ihr 20 Minuten länger. Allen unterwegs eine gute Fahrt.
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5: Schönen guten Abend, ich bin Vera Körber. Kommt gut Richtung Wochenende.

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0: Ich traue mich ja gar nicht zu sagen, ne? Aber seien wir ehrlich, Männer sind doch schon längst nicht mehr so männlich wie früher. Das kommt nicht von mir, im Übrigen. Es ist aber wirklich so. Es ist eine steile These, aber es stimmt, Männer haben nämlich immer weniger Testosteron. Kollege Robert Jans, wir reden jetzt nicht von irgendwelchen unangenehmen Rumgehampel von Männern, sondern es ist wirklich ein medizinisches Problem.
1: Genau, das ist kein ideologisches Blabla, so nach dem Motto, Männer sind unmännlich, wenn sie nicht oberkörperfrei durch den Discounter laufen, sondern es geht um ein hormonelles Problem. Für eine Studie wurde bei über 118.000 Männern über Jahre hinweg der Testosteronwert gemessen. Ergebnis, die Werte sind in den letzten 50 Jahren etwa um die Hälfte gesunken.
0: Das klingt jetzt erstmal fehl. Was sind die Ursachen?
1: Naja, die Gründe sind komplex, aber mehrere Faktoren werden immer wieder genannt. Das sind einmal Chemikalien, denen wir im Alltag immer wieder begegnen, wie zum Beispiel Weichmacher. Dann ein Riesenproblem sind auch Übergewicht, Stoffwechselkrankheiten wie Diabetes und ganz einfach der Lebensstil von vielen Menschen. Also zu wenig Bewegung, Stress, zu wenig Schlaf und zu viel Alkohol.
0: Und das hat alles Auswirkungen.
1: Genau, weniger sexuelle Lust, weniger Fruchtbarkeit, erhöhte Gefahr für Herz-Kreislauf-Erkrankungen, aber auch ein höheres Risiko für Osteoporose zum Beispiel. Also alles uncoole Sachen. Bei Testosteronmangel hilft übrigens auch ein Arztbesuch, um das mal abzuklären. Von irgendwelchen künstlichen Präparaten in Eigenregie sollte man aber besser die Finger lassen. Was besser ist, hat Arzt Dr. Christoph Specht bei NTV gesagt.
2: Bewegung ist ganz entscheidend. Muskelaufbau, also tatsächlich Krafttraining, auch das Verlieren von Gewicht, was ja meistens damit einhergeht, mit einer besseren Lebensführung, mit einer ausgewogenen Ernährung.
1: Und dann wird es auch wieder besser mit dem Testosteron.
0: Gut, ich finde, alles, was dieser Arzt da gesagt hat, ist vielleicht wichtig für alle Menschen, so grundsätzlich. Danke, Robert Jans, für die Infos.
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0: Das Wetter im RSG-Land.
1: Der Sommer ist in vollem Gange. Es wird wieder ein richtig heißes Wochenende. Ich hoffe, ihr habt schon alle Getränke kalt gestellt. Denn heute Nacht könnt ihr die jetzt auch nicht vor die Tür zum Abkühlen stellen. 13 bis 18 Grad heute Nacht immer noch. Und dann gucken wir uns doch den Samstag und den Sonntag an. Richtig heiß. 29 bis 33 Grad. Dazu ganz, ganz viel Sonne. Kaum ein Wölkchen in Sicht. Regen schon mal gar nicht. Also ich sag ja, Sommer pur.
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1: Noch zwei Meldungen. A2 Dortmund Richtung Hannover zwischen Feldheim und Rehren. 6 Kilometer, 50 Minuten plus. Und die A43 Münster Richtung Recklinghausen zwischen Nottuln und Dulmen Nord. 2 Kilometer plus 24 Minuten. Kommt gut an.
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1: Ich bin Vera Körber. Es gibt ein Motto, das gilt zu jeder Tages- und Nachtzeit. Und das hat Leonie jetzt für euch. Don't worry. Schönen Abend.

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0: Nico Santos und Ray of Light. Ach, da denkst du dir, schön, ich habe Urlaub gebucht und dann geht das bald los. Und dann auf einmal... Ja, merkst du, was er alles noch so machen muss, ne? Ja, in manchen Bundesländern laufen ja schon die Sommerferien. In Berlin, Brandenburg und Hamburg geht's los. Bei uns ist es dann am 20. Juli soweit. Das heißt, ihr habt bestimmt auch noch viel zu erledigen und fertig zu kriegen, bis es in Urlaub geht, oder? Oder nicht?
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1: Ich bin David Riemer. Die Gesundheitsreform der schwarz-roten Koalition ist beschlossen. Bundestag und Bundesrat haben grünes Licht für das Sparpaket gegeben. Damit sollen die Krankenkassenbeiträge möglichst stabil bleiben. Für gesetzlich Versicherte bedeutet das höhere Zuzahlungen und Einschnitte bei einzelnen Leistungen.
2: Die Reaktionen fallen entsprechend heftig aus. Ärzteverbände sprechen von wahllosen Kürzungen und warnen vor längeren Wartezeiten in den Praxen. Die Opposition befürchtet unter anderem finanzielle Probleme für Krankenhäuser. Die Bundesregierung hält dagegen. Ohne die Reform würden die Krankenkassenbeiträge im kommenden Jahr deutlich steigen. Künftig sollen unter anderem die kostenlose Mitversicherung von Ehepartnern eingeschränkt und homöopathische Leistungen auf Kassenkosten gestrichen werden. Zoe Tassovali, Nachrichtenredaktion.
1: Die erneuten Spannungen zwischen den USA und dem Iran lassen die Spritpreise weiter steigen. Wie der ADAC mitteilte, kostete Diesel zum ersten Mal seit Mitte Mai im bundesweiten Tagesdurchschnitt wieder mehr als 2 Euro pro Liter.
3: Auch wenn die Spritpreise weiter unter denen vor dem Tankrabatt liegen, dass erneut die 2-Euro-Schwelle überschritten wurde, hat auch psychologische Effekte. Um mehr als 6 Cent stieg der Dieselpreis im Schnitt seit Anfang der Woche. Bei Super E10 waren es 4 Cent je Liter. Der wieder aufgeflammte Streit zwischen den USA und dem Iran um die wichtige Straße von Hormuz könnte die Lage weiter verschärfen. Auch der Ölpreis hat seit Wochenbeginn ein gutes Stück angezogen. Diana Kramer, Nachrichtenredaktion.
1: Nach einem Böschungsbrand bleibt die wichtige Bahnstrecke zwischen Düsseldorf und Köln bis auf Weiteres gesperrt. Das sagt ein Bahnsprecher. Im Nah- und Fernverkehr kommt es deshalb zu Umleitungen und Verspätungen. Nach Konzernangaben hat am Vormittag an 2 Stellen die Böschung gebrannt. Die Feuerwehr habe die Brände zwar gelöscht, allerdings habe das Feuer Schäden an den Schienen angerichtet, sodass auf dem Streckenabschnitt keine Züge fahren könnten. Zum Tennis. Titelverteidiger Jannik Sinner ist der Gegner von Alexander Zverev im Endspiel von Wimbledon. Der italienische Tennis-Weltranglisten-Erste setzte sich im 2. Halbfinale des Rasenklassikers in London gegen den serbischen Rekord-Grand-Slam-Sieger Novak Djokovic durch. Am Sonntag spielen Zverev und Sinner um den Titel. Für einen Triumph und seinen 2. Grand-Slam-Titel muss Zverev damit nach 9 Niederlagen in Serie erstmals wieder gegen Sinner gewinnen. Das waren die Nachrichten mit David Riemer.
0: Das Wetter im RSG-Land.
4: Der Tag geht trocken und angenehm zu Ende. In der Nacht gehen die Temperaturen runter auf 18 bis 13 Grad. Gucken wir dann aufs Wochenende. Der Samstag wird wieder richtig schön warm mit ganz, ganz viel Sonne. Das Ganze bei Temperaturen zwischen 29 und 33 Grad. Kein Regen in Sicht.
0: RSG Verkehr.
4: Noch 3 Meldungen. A2 Dortmund Richtung Hannover zwischen Feldheim und Rehren 5 Kilometer, 50 Minuten plus. Nochmal A2, jetzt Hannover Richtung Dortmund zwischen Beckum und Hamm. 2 Kilometer und 10 Minuten obendrauf. Und zum Schluss noch die A4 Köln Richtung Aachen zwischen Köln-Klettenberg und dem Kreuz Kerpen. 4 Kilometer, 13 Minuten plus. Gute Fahrt.
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4: Hallo, wir gehen ab in die 80er jetzt mit Ray Parker Jr. und den Ghostbusters. Ich bin Vera Körber. Schönen Freitagabend wünsche ich euch und natürlich auch einen schönen Start in ein richtig sommerliches Wochenende.

0: offizielle WM-Song Shakira und Burna Boy mit Die Die. Was für eine Horrorvorstellung. Es geht ums Thema Fliegen. Ich fliege eh nicht so gerne, ne? Also ich habe keine Flugangst, aber ach, so richtig doll finde ich es auch nicht. Und wenn ich mir dann vorstelle, dass neben mir so eine Fensterscheibe während des Fluges zerplatzt, ja, mich könntest du einweisen. Ne? Also auf jeden Fall wäre ich ohnmächtig geworden. Das ist tatsächlich passiert auf dem Weg von Thessaloniki nach Deutschland. Die Passagiere haben gesagt, ja, man hätte da so einen Knall gehört. Und dann ist eben das Fenster kaputt gegangen. So, jetzt saß ja jemand an dem Fenster und der wurde fast aus der Maschine gerissen. Also Kopf und Schultern hätten schon aus dem Fenster geragt und andere Passagiere haben den dann tatsächlich zurückgezogen. Dann fielen natürlich die Sauerstoffmasken runter und. Dann hat der Pilot den Flug abgebrochen. Der betroffene Passagier ist jetzt in einem Krankenhaus mittlerweile. Nochmal, was für ein Horror, ne? Bitte auch immer während des Fluges angeschnallt bleiben. Ja, wäre mir ein wichtiges Anliegen jetzt.
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0: Das Wetter im RSG-Land.
1: Nach einem schönen, lauen Sommerabend kommt dann irgendwann eine etwas kühlere Nacht, 18 bis 13 Grad. Aber es bleibt weiterhin trocken. Und wenn wir uns dann das Wochenende angucken, das wird wieder richtig schön sommerlich mit 29 bis 33 Grad. Ganz viel Sonne, wie gesagt. Kein Wölkchen am Himmel, kein Regen in Sicht. Läuft.
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1: Zwei Meldungen noch. A2 Dortmund Richtung Hannover zwischen Veltheim und Rehren. 5 Kilometer 47 Minuten plus. Und die A4 Köln Richtung Aachen zwischen dem Kreuz Köln Süd und Köln Eiffeltor. 1 Kilometer stockend. 10 Minuten länger. Kommt gut an.
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1: Hallo, einen schönen Abend wünsche ich euch und ein schönes Wochenende mit mir. Ich bin Vera Körber und das hier ist Alex Warren mit Fever Dream.

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0: Balkon, kein Garten, kein Pool. Ja, es gibt solche Menschen. Ich bin zum Beispiel eine davon. Ne? So, und bei diesem heißen Wetter muss ich natürlich auch überlegen, wohin? Ja, an See am besten. Aber an welchen? Das hört ihr natürlich immer bei uns.
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1: Wo treffen wir uns?
3: Wir sind heute am Ternscher See in Selm.
1: Muss ich was bezahlen?
4: Also tatsächlich ist es so, dass wir fürs Parken 3 Euro nehmen, egal wie lange jemand bei uns ist. Erwachsene ab 15 zahlen 6 Euro und Kinder von 5 bis 15 zahlen 3 Euro.
1: Was können wir da machen?
3: Also man kann Aquaclimben gehen auf dem Klettergerüst oder Stand-Up-Paddeln auf dem See.
5: Schwimmen und sich erholen.
6: Ein Angelverein ist schräg gegenüber. Ja, und ansonsten kann man super joggen gehen und im Wald was machen.
1: Kann ich meine Kids mitbringen?
5: Also ich denke schon, ich habe Kinder. Meine Kinder sind jetzt groß, aber wenn ich das sehe, die haben hier einen Wasserpark, ne, einen Spielplatz.
3: Der See ist schon groß, aber trotzdem relativ übersichtlich. Also man hat einen relativ guten Blick auf Kinder. Und unten am See ist auch so ein Sprungbrett und das ist relativ nah am Rand. Also ich glaube, das ist schon gut für Kinder.
6: Und es gibt auch extra so einen kleinen Nichtschwimmerbereich, wo es halt nicht ganz so tief ist, wo Kinder halt auch gut schwimmen können. Das ist so mit Bojen so abgezäunt.
1: Treffen wir uns zum Essen oder nur für Drinks?
3: Wir treffen uns zu Essen und Drinks und Küchenchef Daniel weiß, was am besten geht.
7: Also Pommes natürlich, Currywurst Pommes, gar keine Frage. Fritten NRW geht bei uns auch gut. Das ist die mit Sour Cream, mit Tomatenwürfel und mit Guacamole. Frische Cocktails, Limoncello Spritz, Wildberry Lele, Aperol und so weiter. Ein frisch gezapftes Weizen, helles, ein Radler direkt vom Fass oder auch ein Pilz natürlich. Ja, und dabei ein Blick auf den See. Ich würde sagen, besser geht's nicht, oder?
1: Können wir da chillen?
3: Kann man, wenn es nicht zu voll ist, perfekt. Ist es zu voll, ist es etwas lauter, aber ansonsten ist das echt toll hier.
5: Ja, ich denke mal, da ist es ein

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1: Ich bin David Riemer. Das Gesundheitssparpaket der Bundesregierung kann in Kraft treten. Nach dem Bundestag hat es auch den Bundesrat passiert. Ein Antrag, den Vermittlungsausschuss anzurufen, fand in der Länderkammer keine Mehrheit.
2: Es kam zwar viel Kritik aus den Ländern, die etwa befürchten, dass viele Krankenhäuser pleite gehen. Trotzdem gab es am Ende grünes Licht für das Sparpaket. Mit Schmerzen, sagt Bayerns Ministerpräsident Söder, aber es bremse die Kostenentwicklung und sorge für stabile Beiträge. Geplant ist, dass Praxen, Kliniken, Apotheken und auch die Pharmabranche weniger Geld ausgeben. Gleichzeitig müssen aber auch die gesetzlich Versicherten mit mehr Zuzahlungen und weniger Leistungen rechnen. Das Paket sorgt seit Wochen für Proteste. Hausärzte etwa sprechen von wahllosen Kürzungen und warnen vor längeren Wartezeiten. Aus Berlin, Thomas Brockt.
1: US-Präsident Donald Trump hat das Ende der Waffenruhe im Iran-Krieg bekräftigt. Die Vereinigten Staaten hätten dem Iran unmissverständlich klargemacht, dass die Waffenruhe vorbei sei, schrieb er auf der Plattform True Social. Gleichzeitig ließ er die Tür für Gespräche weiter offen. Trump schrieb dazu konkret, Teheran habe um eine Fortführung von Gesprächen gebeten. Gut zwei Monate vor der Wahl zum Abgeordnetenhaus tauscht die Berliner CDU ihren Spitzenkandidaten aus. Nach dem Rückzug von Kai Wegner soll Finanzsenator Stefan Evers übernehmen. Darauf haben sich die CDU-Kreisvorsitzenden der Hauptstadt geeinigt, teilte die Fraktion am Rande eines Treffens am Abend mit. Am Nachmittag hatte Berlins regierender Bürgermeister Wegner seinen Rückzug von der Spitzenkandidatur für die Wahl am 20. September angekündigt. Zum Fußball. Jetzt wird verhandelt. Die DFB-Spitze ist auf dem Weg nach New York. Dort erwartet sie Jürgen Klopp zu den angekündigten Gesprächen über den Bundestrainerjob.
3: Grundsätzlich wissen Jürgen Klopp und der DFB, ja, wir wollen. Jetzt geht's zum einen sicherlich um Kompetenzen, auch um das Team um den neuen Bundestrainer herum. Wobei ja schon klar ist, dass Sportdirektor Rudi Völler weitermachen soll und will. Und dann geht's natürlich auch ums Geld, um Klopps Gehalt, klar, und um eine mögliche Ablöse für Red Bull, wo der DFB-Wunschkandidat ja noch bis 2029 unter Vertrag steht. Thomas Thonfeld, Sportredaktion.
1: Allerdings scheinen mit Red Bull eventuell anstelle einer Ablösesumme auch andere Modelle denkbar. Das waren die Nachrichten mit David Riemer.
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4: Da kommt ein sehr, sehr sommerliches und warmes Wochenende auf uns zu. Aber gucken wir erst noch mal auf die Nacht. Da gehen die Temperaturen natürlich ein bisschen runter. 18 bis 13 Grad, aber es bleibt meist trocken. Apropos trocken, so sieht auch das Wochenende aus mit wirklich heißen Temperaturen. 29 bis 33 Grad, keine Wolken in Sicht. Regen also natürlich schon mal gar nicht. Also ein Wochenende zum Relaxen.
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4: Das sieht gut aus. Von den Autobahnen ist mir aktuell nichts gemeldet. Ihr habt also freie Fahrt. Kommt sicher an.
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4: Schönen Freitagabend wünsche ich euch. Ich bin Vera Körber. Kommt gut in Richtung Wochenende jetzt mit der aktuellen von Kygo. Save my love.

0: Jennifer Lopez, If You Had My Love. Einen schönen Abend wünsche ich euch. Jetzt müssen wir aber ganz, ganz weit zurück und mal ein bisschen in unserem Gedächtnis kramen.
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0: So, spätestens jetzt mit der Melodie dürfte das bei vielen Erinnerungen wecken. Erinnerungen an die Kindheit. Diese Familie gehörte ja über Jahre zum Sonntagnachmittag wie Kaffee und Kuchen, ist klar. Die Serie dazu war natürlich Unsere kleine Farm. Und da so ziemlich alles recycelt wird, was mal erfolgreich war, gibt's natürlich jetzt eine Neuauflage von Unsere kleine Farm. Und zwar bei Netflix. Und natürlich hat Jörg Albrecht die Serie gecheckt.
3: Vor langer, langer Zeit verließen Pa und Ma und Mary und Laura ihr Haus in den Big Woods von Wisconsin.
4: So hört es sich an, wenn Laura Ingalls von ihrer Familie erzählt, die vor 150 Jahren einen Neuanfang wagt und ihr Glück im mittleren Westen der USA sucht. Und so klang das damals.
5: Hätte ich ein Tagebuch gehabt, hätte ich hineingeschrieben, wie das damals war, als wir von unserem kleinen Haus in den Wäldern fortgingen, um nach Westen zu ziehen, ins Indianergebiet.
4: Sagt man natürlich heute nicht mehr, weshalb wir jetzt solche Sätze hören im Remake von Unsere kleine Farm.
6: Ma, sieh da! Eine indigene Puppe, oder?
4: Mal abgesehen vom sprachlichen Upgrade ist vieles beim Alten. Manche Szenen sind nahezu identisch wie die, wenn der Planwagen der Ingalls beim Überqueren eines Flusses unterzugehen droht. Oder aber der treue Familienhund verschwunden ist. Aller Anfang ist bekanntermaßen schwer. Der von Familie Ingalls auf ihrem kleinen Stück Land mitten im Nirgendwo ist es aber ganz besonders. Die Sorgen nehmen Überhand. Kein Geld, kein Dach überm Kopf. Eine unerwartete Schwangerschaft, Wölfe in der Nähe und Indianer. Ich meine natürlich Indigene, denen das Land gehört.
7: Es sind schon ganze Familien hier draußen erfroren oder verhungert.
4: Eine Serie wie aus einer anderen Zeit. Das war Unsere kleine Farm schon vor 50 Jahren. Und das ist die Neuauflage erst recht. Das ist so unzeitgemäß angesichts der ganzen Krimi-, Superhelden- und Young-Adult-Serien, dass es schon wieder cool ist. Auf über 200 Episoden kam die alte Serie. Jetzt sind es erst einmal 8 Folgen.
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0: Das Wetter im RSG-Land.
1: Der Sommer ist in vollem Gange. Es wird wieder ein richtig heißes Wochenende. Ich hoffe, ihr habt schon alle Getränke kalt gestellt, denn heute Nacht könnt ihr die jetzt auch nicht vor die Tür zum Abkühlen stellen. 13 bis 18 Grad heute Nacht immer noch. Und dann gucken wir uns doch den Samstag und den Sonntag an. Richtig heiß. 29 bis 33 Grad. Dazu ganz, ganz viel Sonne. Kaum ein Wölkchen in Sicht. Regen schon mal gar nicht. Also ich sag ja, Sommer pur.
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1: Es ist alles frei auf den Autobahnen, also nichts los. Ich wünsche euch eine gute und vor allem sichere Fahrt.
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1: Hallo, kommt gut in Richtung Nacht mit mir. Ich bin Vera Körber. Das hier ist Nickelback. 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

0: quer was los kürzlich in Viersen. Ein sehr kurioser Fall, den die Polizei da aufklären muss. Es geht um zwei Männer, die vielleicht einen Roller geklaut haben. Vielleicht aber auch nicht. Es ist eine sehr schwierige Frage. Ich glaube, die kann nur einer lösen.
1: Kommissar 00 Schneider.
0: Absolut. Kommen wir erstmal zum eigentlichen Problem. Am Mittwochabend hat die Polizei zwei Leute auf einem Roller angehalten, weil der Beifahrer keinen Helm auf hatte. Ist schon nicht so schlau. Der Fahrer des Rollers hatte keinen Führerschein, aber dafür Cannabis in der Birne. Ja, und dann kam raus, der Roller ist wahrscheinlich auch noch geklaut.
1: Geheimnisvoll, geheimnisvoll.
0: Ein anderer Mann aus Krefeld hatte diesen Roller nämlich verkaufen wollen und bei der Probefahrt ist einfach jemand damit abgehauen.
1: Kombiniere, kombiniere.
0: Es ist doch eigentlich eine klare Sache, oder? Die beiden haben aber gesagt, nee, gar nicht, das waren wir nicht. Und jetzt muss die Polizei herausfinden, ob das wirklich stimmt. Also ich würde ja jetzt einfach mal mit dem Bengel da bei diesem Verkäufer vorstellig werden.
1: Einlass, Befragung, Polizei.
0: Also ihr merkt schon, liebe Polizei, ihr braucht auf jeden Fall Kommissar Schneider.
2: Ich habe noch nie solch einen willensstarken und unerbittlichen Kriminalist erlebt wie ihn.
0: Eben, sagen alle. Und dann heißt es am Ende doch auch...
1: Da sieht man mal wieder. Verbrechen lohnt sich nicht.

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2: Ich bin David Riemer. Die Gesundheitsreform der schwarz-roten Koalition ist beschlossen. Bundestag und Bundesrat haben grünes Licht für das Sparpaket gegeben. Damit sollen die Krankenkassenbeiträge möglichst stabil bleiben. Für gesetzlich Versicherte bedeutet das höhere Zuzahlungen und Einschnitte bei einzelnen Leistungen.
3: Die Reaktionen fallen entsprechend heftig aus. Ärzteverbände sprechen von wahllosen Kürzungen und warnen vor längeren Wartezeiten in den Praxen. Die Opposition befürchtet unter anderem finanzielle Probleme für Krankenhäuser. Die Bundesregierung hält dagegen. Ohne die Reform würden die Krankenkassenbeiträge im kommenden Jahr deutlich steigen. Künftig sollen unter anderem die kostenlose Mitversicherung von Ehepartnern eingeschränkt und homöopathische Leistungen auf Kassenkosten gestrichen werden. Zoe Tassovali, Nachrichtenredaktion.
2: Die erneuten Spannungen zwischen den USA und dem Iran lassen die Spritpreise weiter steigen. Wie der ADAC mitteilte, kostete Diesel zum ersten Mal seit Mitte Mai im bundesweiten Tagesdurchschnitt wieder mehr als 2 Euro pro Liter.
4: Auch wenn die Spritpreise weiter unter denen vor dem Tankrabatt liegen, dass erneut die 2-Euro-Schwelle überschritten wurde, hat auch psychologische Effekte. Um mehr als 6 Cent stieg der Dieselpreis im Schnitt seit Anfang der Woche. Bei Super E10 waren es 4 Cent je Liter. Der wieder aufgeflammte Streit zwischen den USA und dem Iran um die wichtige Straße von Hormuz könnte die Lage weiter verschärfen. Auch der Ölpreis hat seit Wochenbeginn ein gutes Stück angezogen. Diana Kramer, Nachrichtenredaktion.
2: Gut 2 Monate vor der Abgeordnetenhauswahl tauscht die Berliner CDU ihren Spitzenkandidaten aus. Finanzsenator Stefan Evers soll die Partei nun in den Wahlkampf führen. Am Nachmittag hatte der regierende Bürgermeister Kai Wegner überraschend seinen Rückzug als CDU-Spitzenkandidat bekannt gegeben. Wegner gab dem Druck nach, der durch die monatelangen Diskussionen über seine widersprüchlichen Angaben zu seinem Krisenmanagement während des großen Stromausfalls in der Hauptstadt Anfang des Jahres entstanden war. Spanien steht im Halbfinale der Fußball-WM. Der Europameister gewann das Viertelfinale gegen Belgien mit 2:1. Mikel Merino erzielte in der 88. Minute das Siegtor und schoss Spanien damit zum ersten WM-Halbfinale seit dem Titelgewinn vor 16 Jahren. Im Halbfinale trifft Spanien am kommenden Dienstag auf Frankreich.
1: Das Wetter im RSG-Land.
5: Tja, da liegt eine sehr angenehme Nacht vor uns, 11 bis 16 Grad, also Abkühlung ist gesichert. Nachher am Tag wird es dann wieder richtig sonnig, wir bekommen keine Wolken und es erwärmt sich auf bis zu 33 Grad. Der Sonntag, der bleibt auch sehr sonnig, da bekommen wir dann sogar 34 Grad.
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6: Zurzeit liegen uns keine Meldungen vor, wir wünschen allen unterwegs gute Fahrt.
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5: Und damit hochoffiziell willkommen im Wochenende. Es ist Samstag, gerade gelandet erst der Samstag. Herzlich willkommen da drin. Malik Harris jetzt für euch mit Dreamer.

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0: Also mich hätte es beinahe auch schon erwischt, dass ich von einem irgendwie erwischt worden wäre. Von so einem E-Roller-Fahrer. Die hörst du ja auch nicht. Und dann kommt die so angesaust. Zzt. Keiner hat einen Helm auf. Ich frage mich immer, ist das alles so richtig? Muss das so sein? Und jetzt soll es offenbar auch darum gehen, wenn Unfälle mit E-Scootern passieren, dass man nicht auf den Kosten sitzen bleibt. Es soll sich nämlich einiges ändern. Der Bundestag hat spät in der Nacht die neuen Haftungsregeln beschlossen. José Nasciandi hat sich für uns damit mal genauer beschäftigt. José, was bedeutet die neue Regelung konkret für Menschen, die durch einen E-Roller verletzt worden oder einen Schaden erlitten haben?
1: Na, bisher wussten alle, die in einem Unfall mit einem E-Scooter verwickelt waren, aber nicht schuld waren, denn die mussten herausfinden, wer hat das Ding eigentlich gefahren. War der nicht zu finden, gab es auch keine Chance auf Schadenersatz. Jetzt können alle ihre Ansprüche auch gegen den Anbieter geltend machen, also gegen das Unternehmen, das diese E-Roller vermietet. Die Idee dahinter ist, wer mit den Fahrzeugen Geld verdient, der soll auch Verantwortung übernehmen für die Schäden, die damit angestellt werden können.
0: Es geht aber nicht nur um Unfälle während der Fahrt, sondern auch um abgestellte E-Roller, ne?
1: Ja, denn auch beim Abstellen gibt es eine neue Regel. Wenn ein E-Roller zum Beispiel einen Gehweg blockiert und jemand dadurch zu Schaden kommt, weil er oder sie drüber gestolpert ist, müssen Betroffene künftig nicht mehr nachweisen, wer genau den E-Roller falsch abgestellt hat. Auch hier kann man die Ansprüche künftig leichter auch gegen den Anbieter geltend machen. Der Hintergrund dieser ganzen Änderungen ist die Zahl der Unfälle mit E-Scootern. Die ist in den vergangenen Jahren deutlich gestiegen. Innerhalb von 4 Jahren hat sich die Zahl auf über 12.000 verdoppelt.
0: Mit der neuen Haftungsregel hat der Bundestag dafür gesorgt, dass nicht mehr die Unfallopfer das Nachsehen haben, sondern auch die E-Roller-Anbieter stärker in die Verantwortung genommen werden. Infos dazu von José Nasciandi und könnt ihr alles nachlesen nochmal bei uns

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1: Mit Clara Pieck und in der Solinger Nordstadt ist heute ein großer Straßenflohmarkt. Beim Augusta Trödel ist die Augustastraße eine große Trödelmeile. Zum Abschluss gibt's um 16 Uhr noch ein Bobbycar-Rennen. Am Remscheider Steffenshammer ist heute Hammerfest. Da erlebt ihr Schmiedekunst hautnah. Außerdem gibt's Waffeln und Leckeres vom Grill. Das Hammerfest ist von 14 bis 20 Uhr. Am Remscheider Hasenberg ist heute Stadtteilfest. Ab 14 Uhr gibt's Programm für die ganze Familie mit Clown, Fotobox, Hüpfburg, Torwandschießen und Jugendfeuerwehr. Von 18 bis 21.30 Uhr gibt's Live-Musik. Außerdem ist in Solingen heute von 15 bis 21 Uhr das erste Trassenfest. Zwischen dem Botanischen Garten und dem Südpark wird die Korkenzieher-Trasse zur bunten Festmeile mit jeder Menge Musik und Aktionen. Wir von Radio RSG sind im Kinder- und Familienbereich am Botanischen Garten mit unserem Kindernachrichtenstand. Wir freuen uns, wenn ihr vorbeischaut.
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0: Das Wetter im RSG-Land.
1: Eine schöne Nacht ist das. Hier und da mal vielleicht eine Wolke, aber absolut niederschlagsfrei. Es kühlt angenehm ab. 11 bis 16 Grad, das heißt, da kann man sehr gut bei schlafen noch. Nachher wird es dann wieder richtig sonnig. 29 bis 33 Grad erwarten wir, kaum eine Wolke am Himmel und natürlich auch keinen Regen. Und auch der Sonntag wird schön warm mit bis zu 34 Grad und so geht es dann auch weiter.
0: NRW Verkehr, euer KI-Navigator, aktuell und schnell.
2: Zurzeit liegen uns keine Meldungen vor. Wir wünschen allen unterwegs gute Fahrt.
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1: Hallo, schöne Nacht mit uns. Absolute Frauenpower habe ich jetzt für euch. Gleich Miley Cyrus und vorher noch Olivia Dean. So easy to fall in love. Schönen Samstag.

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1: Ich bin David Riemer. Die Gesundheitsreform der schwarz-roten Koalition ist beschlossen. Bundestag und Bundesrat haben grünes Licht für das Sparpaket gegeben. Damit sollen die Krankenkassenbeiträge möglichst stabil bleiben. Für gesetzlich Versicherte bedeutet das höhere Zuzahlungen und Einschnitte bei einzelnen Leistungen.
2: Die Reaktionen fallen entsprechend heftig aus. Ärzteverbände sprechen von wahllosen Kürzungen und warnen vor längeren Wartezeiten in den Praxen. Die Opposition befürchtet unter anderem finanzielle Probleme für Krankenhäuser. Die Bundesregierung hält dagegen. Ohne die Reform würden die Krankenkassenbeiträge im kommenden Jahr deutlich steigen. Künftig sollen unter anderem die kostenlose Mitversicherung von Ehepartnern eingeschränkt und homöopathische Leistungen auf Kassenkosten gestrichen werden. Zoe Tassovali, Nachrichtenredaktion.
1: Die erneuten Spannungen zwischen den USA und dem Iran lassen die Spritpreise weiter steigen. Wie der ADAC mitteilte, kostete Diesel zum ersten Mal seit Mitte Mai im bundesweiten Tagesdurchschnitt wieder mehr als 2 Euro pro Liter.
3: Auch wenn die Spritpreise weiter unter denen vor dem Tankrabatt liegen, dass erneut die 2-Euro-Schwelle überschritten wurde, hat auch psychologische Effekte. Um mehr als 6 Cent stieg der Dieselpreis im Schnitt seit Anfang der Woche. Bei Super E10 waren es 4 Cent je Liter. Der wieder aufgeflammte Streit zwischen den USA und dem Iran um die wichtige Straße von Hormuz könnte die Lage weiter verschärfen. Auch der Ölpreis hat seit Wochenbeginn ein gutes Stück angezogen. Diana Kramer, Nachrichtenredaktion.
1: Gut 2 Monate vor der Abgeordnetenhauswahl tauscht die Berliner CDU ihren Spitzenkandidaten aus. Finanzsenator Stefan Evers soll die Partei nun in den Wahlkampf führen. Am Nachmittag hatte der regierende Bürgermeister Kai Wegner überraschend seinen Rückzug als CDU-Spitzenkandidat bekannt gegeben. Wegner gab dem Druck nach, der durch die monatelangen Diskussionen über seine widersprüchlichen Angaben zu seinem Krisenmanagement während des großen Stromausfalls in der Hauptstadt Anfang des Jahres entstanden war. Spanien steht im Halbfinale der Fußball-WM. Der Europameister gewann das Viertelfinale gegen Belgien mit 2:1. Mikel Merino erzielte in der 88. Minute das Siegtor und schoss Spanien damit zum ersten WM-Halbfinale seit dem Titelgewinn vor 16 Jahren. Im Halbfinale trifft Spanien am kommenden Dienstag auf Frankreich.
0: Das Wetter im RSG-Land.
4: Das ist eine Nacht, die wir sehr gut aushalten können. 11 bis 16 Grad, also die Hitze können wir aus der Wohnung lassen und sehr gut dabei schlafen. Und dabei gibt es kaum eine Wolke am Himmel, wenn ihr gerade noch unterwegs seid. Nachher wird es dann richtig warm, sonnig, bis zu 33 Grad. Und der Sonntag wird auch richtig sonnig mit bis zu 34 Grad. Und das geht dann auch erstmal in der kommenden Woche so weiter.
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5: Zurzeit liegen uns keine Meldungen vor. Wir wünschen allen unterwegs gute Fahrt.
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4: Hallo, schöne Nacht mit uns und in den 90ern, in den späten 90ern war das ein Riesenhit und es war auch irgendwie so ein bisschen das Comeback von ihr. Cher. Ihr kompletter Gesang wurde durch den Computer gejagt mit so einem Flanger-Effekt drauf. Klang ein bisschen so, als ob sie die Nase wieder operiert hatte. Hier ist sie jetzt mit Believe.

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0: Das Wetter im RSG-Land.
1: Tja, da liegt eine sehr angenehme Nacht vor uns, 11 bis 16 Grad, also Abkühlung ist gesichert. Nachher am Tag wird es dann wieder richtig sonnig, wir bekommen keine Wolken und es erwärmt sich auf bis zu 33 Grad. Der Sonntag, der bleibt auch sehr sonnig, da bekommen wir dann sogar 34 Grad.
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2: Zurzeit liegen uns keine Meldungen vor, wir wünschen allen unterwegs gute Fahrt.
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1: Ja, dieser Samstag verspricht ja wieder ein sehr, sehr heißer Samstag zu werden mit bis zu 33 Grad. Sonntag dann sogar 34 Grad. Aber das Gute ist, nachts können wir derzeit durchatmen. 11 bis 16 Grad aktuell.
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0: das war eine Konstellation in Sachen Musik, die ist auch neu für uns. Auf der einen Seite Michael Patrick Kelly, der gefühlvolle Popsänger, der Mann mit der Gitarre, zusammen mit dem Mann, der zwar keine Rasterlocken hat, aber den deutschen Hip-Hop etabliert hat, zumindest mehr so den deutschen Reggae-Hip-Hop, Gentleman. Die beiden haben sich gedacht, das kombinieren wir mal, ja? Das ist wahrscheinlich wild, wenn wir das mal zusammenbringen hier, ja? Der Mann mit der Gitarre mit ein bisschen Reggae, wie klingt denn das eigentlich, ja? Und dann haben sie sich zusammengetan, Michael Patrick Kelly und Gentleman haben einen Song geschrieben und sie freuen sich schon, diesen Song gemeinsam irgendwann mal auf der Bühne präsentieren zu dürfen, denn am Anfang steht ja immer dieses Songwriting und dann ist dieses Baby irgendwann fertig und das Schönste ist, wenn man es dann live präsentieren darf, haben sie uns in einem gemeinsamen Interview verraten.
1: Also ich finde Song schreiben und dann aber live performen, das sind die schönsten Momente unseres Berufs, weil ja. du fühlst dich ein bisschen wie so ein Empfänger, da kommt was und du bist sozusagen der, der es manifestiert, ja, das ist so der Songwriting-Moment und dann gibt es diesen Moment, wo du es mit tausend von Menschen performst und die performen ja auch für dich. Also wenn wir auf der Bühne stehen, ist die Show,
2: das
1: die wir uns...
2: Das Musik machen und diese oder? Interviews immer, boah.
0: Alles klar, das haben wir verstanden. Wir hören ja schon auf und spielen euren gemeinsamen Song jetzt. Hier ist Wildfire.
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1: Ich bin David Riemer. Die Gesundheitsreform der schwarz-roten Koalition ist beschlossen. Bundestag und Bundesrat haben grünes Licht für das Sparpaket gegeben. Damit sollen die Krankenkassenbeiträge möglichst stabil bleiben. Für gesetzlich Versicherte bedeutet das höhere Zuzahlungen und Einschnitte bei einzelnen Leistungen.
2: Die Reaktionen fallen entsprechend heftig aus. Ärzteverbände sprechen von wahllosen Kürzungen und warnen vor längeren Wartezeiten in den Praxen. Die Opposition befürchtet unter anderem finanzielle Probleme für Krankenhäuser. Die Bundesregierung hält dagegen. Ohne die Reform würden die Krankenkassenbeiträge im kommenden Jahr deutlich steigen. Künftig sollen unter anderem die kostenlose Mitversicherung von Ehepartnern eingeschränkt und homöopathische Leistungen auf Kassenkosten gestrichen werden. Zoe Tassovali, Nachrichtenredaktion.
1: Kai Wegner zieht die Reißleine. Nach monatelanger Kritik verzichtet Berlins regierender Bürgermeister auf eine weitere Spitzenkandidatur für die CDU bei der Abgeordnetenhauswahl im September. Er will aber bis zur Wahl noch regierender Bürgermeister bleiben.
3: Am Ende ist der Druck dann doch zu groß geworden. Es geht vor allem um Wegners Krisenmanagement beim großen Stromausfall in Berlin Anfang des Jahres. Er spielte an dem Tag, als es losging, Tennis, verschwieg das aber erst einmal. Und auch danach gab es immer wieder Ungereimtheiten, wann er sich denn nun wirklich um den Blackout